0: dass er die innere und äußere Sicherheit Deutschlands gefährden könnte. Zoe Tassovali, Redaktion.
1: SIG für das hessische Ziegenhain, TP für Templin in Brandenburg oder SLG für Saulgau in Baden-Württemberg. Die wiederbelebte Zulassung von Nummernschildern wecken bei vielen Bürgern Heimatgefühle, meint der Autor einer Studie, Borchert. Nach dem Willen des Bundesrats könnte es bald noch kleinteiliger zugehen, wenn weitere Kommunen mit mindestens 20.000 Einwohnern eigene Kennzeichen ausgeben. Ob und wann der Vorschlag greift, ist bislang nicht bekannt. Bundesverkehrsminister Bilger hat nach einer Niedrigwasserkonferenz in Bonn mehrere kurzfristige Maßnahmen angekündigt. Sie sollen der Wirtschaft helfen, Lieferketten auf den wichtigen Wasserstraßen wie Rhein, Donau und Elbe aufrechtzuerhalten. Wir können das Wetter nicht beeinflussen, aber wir können dafür sorgen, dass unsere Wirtschaft besser durch diese schwierigen Wochen kommt, sagte Bilger nach dem Spitzentreffen mit Wirtschaftsvertretern und Verbänden. Es geht wieder los. Mit dem Duell zweier Traditionsvereine startet die neue Saison in der zweiten Fußball-Bundesliga. Der VfL Bochum empfängt zum Auftakt heute Abend im Ruhrstadion Hertha BSC.
2: Sowohl Bochum als auch Hertha gehen mit einigen Fragezeichen in die neue Saison. Bei beiden Clubs hat sich personell viel verändert. Vor allem die Berliner sind quasi runderneuert. Wichtige Leistungsträger wie Kapitän Rehse oder Torwart Ernst sind weg. Und weil gespart werden muss, setzt die Hertha vor allem auf die eigene Jugend. Vom Aufstieg will diesmal keiner offen reden. Saisonziel ist ein einstelliger Tabellenplatz. Thomas Brock, Berlin.
3: Das Wetter.
4: Diese Nacht können wir nach den vielen tropischen Nächten endlich mal ein bisschen durchatmen. Es kühlt nämlich ab auf 12 bis 8 Grad. Im Verlauf des Tages gibt es dann einen Mix aus Sonne und Wolken und maximal 26 Grad.
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6: A4 Aachen-Köln zwischen Kreuz Köln-West und Köln-Eiffeltor 1 Kilometer Stau. Und A57 Krefeld-Köln zwischen Dormagen und Köln-Worringen 1 Kilometer stockender Verkehr. Wir wünschen allen unterwegs gute Fahrt.
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4: Hallo, hallo. Eine schöne Nacht wünsche ich euch. Haltet durch. Ich bin Johanna Tänzer und ich bin so froh. Oh, dieses Durchatmen, Leute, geht euch das auch so? Endlich mal wieder irgendwie klarkommen bei dem Wetter. Und in dieser Nacht ist es ja endlich mal ein bisschen kühler. Trotzdem ist es aktuell ja immer noch warm, es ist immer noch Sommer und wir stellen euch hier aktuell ganz viele tolle Badeseen vor. Gleich wieder einen neuen. Jetzt aber erstmal eine Runde Alanis Morissette. Das ist Ironic.

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0: Nico Santos, Will I Lie to You? Hey, eine schöne Nacht mit uns. Wir stellen euch hier die ganze Zeit ganz fleißig die besten Badeseen in NRW vor. Und am Wochenende soll es ja auch wieder richtig heiß werden. Also so eine kleine Abkühlung im Badesee, das ist doch was Feines. Heute geht's ins Sauerland, nämlich an den Biggesee. Da war Thorsten Ortmann für euch.
1: Das Strandbad hier am Biggesee liegt direkt am Sonderner Kopf. Und wenn man reinkommt, dann fällt sofort diese riesengroße blaue Badeinsel auf. Die besteht aus 2600 Schwimmkörpern mit einer Gesamtfläche von 1300 Quadratmetern. Und von der Badeinsel aus kann man natürlich super ins Wasser springen. Redouan ist so mutig und hat versprochen, du springst jetzt von hier aus direkt in den Biggesee, ne?
2: Let's go!
1: Bei mir ist jetzt Lars Haasfeld. Er ist hier der Chef des Strandbads und auch des angrenzenden Campingplatzes. Herr Haasfeld, die Bigge ist ja im Prinzip die zweitgrößte Talsperre in NRW. Also es gibt eine Menge, was man hier machen kann. Was ist das im Einzelnen?
3: Man kann schwimmen, man kann tauchen. Wir haben eine Tauchschule hier ansässig. Man kann Stand-Up-Paddleboards mieten oder auch sein eigenes mitbringen, Tretboot fahren, alles was geht.
1: Hier wird gerade eine große Kiesburg gebaut. Ich wollte mal ganz kurz hören, wie es euch hier gefällt.
4: Ich finde es super.
5: Ich finde es toll, weil hier filtert man hier so schöne Steine, wie zum Beispiel hier der.
6: Es ist ziemlich schön hier.
7: Mir gefällt es hier auch gut, gerade mit den Fischen.
5: Wir haben ganz viele, sogar so graue Fische.
1: Hier am Biggesee gibt es natürlich auch Gastronomie. Und zwar gibt es hier ein italienisches Restaurant, das heißt Al Lago. Und der Chef ist Giuseppe. Was ist so die Spezialität des Chefs?
8: Gemüse, Fleischteller oder die Tagliatelle mit dem Lachs oder die Frutti di Mare.
1: Man kann ja auch Cocktails bestellen. Was gibt es da so Leckeres?
8: Pina Colada, Swimpool, Sex and Beach.
1: Und die sind ja auch durchaus erschwinglich. 5 €. Ja, soweit unsere Eindrücke hier vom Strandbad am Biggesee. Es gibt hier jede Menge zu entdecken, zum Beispiel die Atta-Höhle. Das ist eine 400 Millionen Jahre alte Tropfsteinhöhle. Es gibt hier in der Nähe einen Kletterpark und es gibt hier sogar einen Affen- und Vogelpark in der Nähe. Und hier kann man Berber- und Totenkopf-Äffchen aus nächster Nähe bestaunen und ihnen sogar ein paar Leckerlis geben.
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1: Jetzt in der Nacht ist es leicht bewölkt und es bleibt trocken. Dazu sehr angenehme Temperaturen, 12 bis 8 Grad in der Nacht. Später wird es wieder sonnig, aber nicht mehr ganz so heiß eben, bei maximal 26 Grad.
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2: A45 Dortmund-Hagen zwischen Westhofener Kreuz und Kreuzhagen. 1 Kilometer Stau, 6 Minuten Zeitverlust. Und A57 Krefeld-Köln zwischen Dormagen und Köln-Worringen. 1 Kilometer stockender Verkehr. Wir wünschen allen unterwegs gute Fahrt.
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1: Hallo, hallo. Johanna Tänzer hier. Ich wünsche euch eine ganz angenehme Nacht, bin bei euch und sage herzlich willkommen im ganz frühen Freitag.

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0: Michael Schulte mit 5 AM. Hi zusammen, wünsche euch eine ganz gute Nacht.
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1: Ich bin Tanja Wagner. Nach dem Fund einer Sprengstoffdrohne auf dem Flughafen Leipzig-Halle laufen die Ermittlungen auf Hochtouren. Die Generalbundesanwaltschaft hat übernommen. Wie es aussieht, hatte ein Sicherheitsmitarbeiter des Flughafens die Drohne aus der Luft mit einem Fußtritt zu Boden gekickt. Sie befand sich in der Nähe einer ukrainischen Transportmaschine vom Typ Antonov. Nach dpa-Informationen bestand der Sprengsatz unter anderem aus Semtex. Im Streit um höhere Gebühren für den Regionalverkehr machen die Bundesländer Druck. Nach einem Treffen der Verkehrsminister drohen sie dem Bund mit einer Klage. Sie fordern, dass der Bund die gestiegenen Kosten vollständig übernimmt.
2: Viele Frachtschiffe können im Moment längst nicht so viel laden wie normalerweise. Das bringt Lieferketten durcheinander und verteuert Transporte. Die Länder fordern deshalb unter anderem mehr Schiffe, die auch bei wenig Wasser fahren können, und einen schnelleren Ausbau der Wasserstraßen. Immerhin gibt es bei der Energieversorgung bislang Entwarnung. Kraftwerke laufen laut dem Bundeswirtschaftsministerium weiter normal. Auch bei Öl und Kraftstoffen gibt es aktuell keine Engpässe. Zoe Tassovali, Redaktion.
1: Seit Januar sind in Deutschland 261 Menschen ertrunken. Das gab die DLRG in einer Sommerzwischenbilanz bekannt. Das ist etwas mehr als im gleichen Zeitraum im vergangenen Jahr. Allein die Hitzewellen im Juni und Juli forderten 160 Badetote.

0: Die Zahl der Badetoten bleibt auf einem hohen Niveau. Das zeigt die Sommerzwischenbilanz der DLRG. Durch immer länger werdende und stärkere Hitzeperioden suchen mehr Menschen Abkühlung in Gewässern. Und das verläuft immer wieder tödlich. Vor allem Flüsse und Seen sind besonders gefährlich. Viele Menschen überschätzen dort ihre Schwimmfähigkeiten und unterschätzen Gefahren wie Strömungen oder Kälteschocks. Vor allem Männer. 80% aller Badetoten sind Männer, denn die würden eher alkoholisiert baden gehen und seien insgesamt leichtsinniger. Simeon Müller, Berlin.
1: Das Mittelmeer heizt sich immer mehr auf. An einer Messboje vor Mallorca wurde nun eine neue Rekordtemperatur von 33 Grad registriert, teilte der spanische Nationale Wetterdienst mit. Noch vor der offiziellen Bestätigung durch die spanische Hafenbehörde berichtete der staatliche TV-Sender RTVE, das sei der höchste jemals in spanischen Gewässern gemessene Wert.
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3: A45 Dortmund-Hagen zwischen Westhofener Kreuz und Kreuzhagen. 1 Kilometer Stau, 11 Minuten Zeitverlust. Und A57 Krefeld-Köln zwischen Dormagen und Köln-Worringen. 1 Kilometer stockender Verkehr. Wir wünschen allen unterwegs gute Fahrt.
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4: Und da haben wir jetzt Musik für euch von Tiffany Harris, Vertigo. Ich bin Andreas Grunwald. Angenehme Nacht zusammen.

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3: Ja, nee, ist klar.
4: Es ist die große Frage in diesen Tagen. Fahrradhelm, ja oder nein? Und da muss ich sagen, ja, bin ich dafür. Sieht ja auch gut aus. Man darf ihn nur nicht aufsetzen. Was sind also die Vorteile vom Fahrradfahren? Das liegt ja auf der Hand. Du musst an der roten Ampel nicht halten. Kannst direkt durch die Fußgängerzone oder auch mal durch den Karstadt abkürzen, wenn er geöffnet hat. Und mit dem Rad ist es ja durchaus erwünscht, mit Ständer zu fahren. Ja, besonders in der weißen Radlerhose. Da kann man sich das Hallo sparen, wenn man beim Eiscafé vorfährt. Ja, die Radlerhose, berühmt-berüchtigt. So nach dem Motto, Klingelingeling, hier kommt der Eiermann. Beziehungsweise Ding-Dong, da steht ein Pferd auf dem Flur. Ihr merkt schon, ich bin ein großer Freund des Fahrradfahrens. Ist doch schön, man ist draußen und du tust was für dich. Ja, die Rechnung ist doch ganz einfach. Pro 5 Kilometer Radfahren verbrennt der Körper ein Spaghetti-Eis. Und trinken musst du ja auch noch was. Ist ja kein Zufall, dass er Radler heißt, oder? Also, es gibt keinen Grund, sich nicht sofort in den Sattel zu schwingen. Runter vom Sofa, rauf aufs Rad.
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1: A4 Aachen-Köln zwischen Kreuzköln-West und Köln-Eifeltor 1 Kilometer Stau und A57 Krefeld-Köln zwischen Dormagen und Köln-Worringen 1 Kilometer stockender Verkehr. Wir wünschen allen unterwegs gute Fahrt.
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2: Tja, und weiter geht's mit Musik.

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1: Ich bin Tanja Wagner. Nach dem Fund einer Sprengstoffdrohne auf dem Flughafen Leipzig-Halle laufen die Ermittlungen auf Hochtouren. Die Generalbundesanwaltschaft hat übernommen. Wie es aussieht, hatte ein Sicherheitsmitarbeiter des Flughafens die Drohne aus der Luft mit einem Fußtritt zu Boden gekickt. Sie befand sich in der Nähe einer ukrainischen Transportmaschine vom Typ Antonov. Nach dpa-Informationen bestand der Sprengsatz unter anderem aus Semtex. Im Streit um höhere Gebühren für den Regionalverkehr machen die Bundesländer Druck. Nach einem Treffen der Verkehrsminister drohen sie dem Bund mit einer Klage. Sie fordern, dass der Bund die gestiegenen Kosten vollständig übernimmt.
2: Viele Frachtschiffe können im Moment längst nicht so viel laden wie normalerweise. Das bringt Lieferketten durcheinander und verteuert Transporte. Die Länder fordern deshalb unter anderem mehr Schiffe, die auch bei wenig Wasser fahren können, und einen schnelleren Ausbau der Wasserstraßen. Immerhin gibt es bei der Energieversorgung bislang Entwarnung. Kraftwerke laufen laut dem Bundeswirtschaftsministerium weiter normal. Auch bei Öl und Kraftstoffen gibt es aktuell keine Engpässe. Zoe Tassovali, Redaktion.
1: Seit Januar sind in Deutschland 261 Menschen ertrunken. Das gab die DLRG in einer Sommerzwischenbilanz bekannt. Das ist etwas mehr als im gleichen Zeitraum im vergangenen Jahr. Allein die Hitzewellen im Juni und Juli forderten 160 Badetote.
3: Die Zahl der Badetoten bleibt auf einem hohen Niveau. Das zeigt die Sommerzwischenbilanz der DLRG. Durch immer länger werdende und stärkere Hitzeperioden suchen mehr Menschen Abkühlung in Gewässern. Und das verläuft immer wieder tödlich. Vor allem Flüsse und Seen sind besonders gefährlich. Viele Menschen überschätzen dort ihre Schwimmfähigkeiten und unterschätzen Gefahren wie Strömungen oder Kälteschocks. Vor allem Männer. 80% aller Badetoten sind Männer, denn die würden eher alkoholisiert baden gehen und seien insgesamt leichtsinniger. Simeon Müller, Berlin.
1: Das Mittelmeer heizt sich immer mehr auf. An einer Messboje vor Mallorca wurde nun eine neue Rekordtemperatur von 33 Grad registriert, teilte der spanische Nationale Wetter.

0: Wasserdienst mit. Noch vor der offiziellen Bestätigung durch die spanische Hafenbehörde berichtete der staatliche TV-Sender RTVE, das sei der höchste jemals in spanischen Gewässern gemessene Wert.
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2: A57 Krefeld-Köln zwischen Dormagen und Köln-Worringen. 1 Kilometer Stau. Wir wünschen allen unterwegs gute Fahrt.
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3: Tja, wir starten mal rein. Jetzt in diese Stunde mit ganz frischem Material und zwar von Topic und Becky G. Und Sorry Papi. Ich bin Andreas Grunwald. Hallo zusammen.

0: das sind die Pet Shop Boys und Go West. So, wir schalten mal die Glotze ein.
1: Du trittst von dem Freund zurück? Freiwillig?
2: Es gibt keinen Fall mehr.
0: Ja, von wegen. Es gibt sogar gleich einige neue Mordfälle in der Serie Der Pass. Und zwar auf 3 Staffeln hat es eines der Serienhighlights der letzten Jahre gebracht. Die 2. und 3. laufen endlich auch im Free TV. Und zwar seit gestern bei Nitro. Der Seriencheck, den gibt's jetzt mit Jörg Albrecht.
3: Ich dachte, wir arbeiten zusammen.
4: Du glaubst wirklich, du hast alles im Griff?
3: Nein, aber ich versuche wenigstens den richtigen Weg zu finden.
4: Es gibt keinen. Der einzige Weg geht am Arsch vorbei.
5: Am Arsch sind sie wirklich gewesen am Ende der 8 Folgen von Der Pass. Die beiden Ermittler Ellie Stocker und Gedeon Winter. Zwar war der sogenannte Krampus-Killer tot, die 2 Polizisten aber fast auch. Das heißt, nur von ihr wissen wir bislang, dass sie knapp einen Giftcocktail überlebt hat. Er dagegen wird in der letzten Szene der 1. Staffel von Kugeln getroffen.
3: Wir müssen davon ausgehen, dass der Einbruch nur vorgetäuscht war. Jemand hat den Täter ins Haus gelassen.
5: Die Berchtesgadener Kommissarin Stocker ist also wieder im Dienst, steht allerdings noch gehörig neben sich. Bei einem Einsatz hat sie einen kompletten Aussetzer.
3: Ich habe überreagiert.
6: Sie haben mir eine Waffe ins Gesicht gehalten.
3: Ich hätte niemals abgedrückt.
6: Das ist ja beruhigend.
5: Was dagegen mit Ösi-Kollege Winter nach den Schüssen passiert ist, bleibt erst einmal offen. Dafür treffen wir auf ein paar Neuzugänge. Darunter ein seltsames Salzburger Brüderpaar aus reichem Haus und eine Anfängerin im Kommissariat. Die Polizistin Jela, deren Vater seit Jahren im Knast sitzt.
7: Ich will nicht mehr die Drecksarbeit machen. Ich kann mehr.
6: Du warst schon ehrgeizig als Kind.
5: Jela, die beobachtet hat, wie Ellie Stocker ausgetickt ist, wittert ihre Chance, um bei den aktuellen Ermittlungen endlich aus dem Schatten zu treten.
7: Ich wollte mit Ihnen über meine Zukunft sprechen.
3: Aber nicht jetzt. Wir haben ja einen Fall zu lösen.
5: Wieder treibt ein Serienmörder ein blutiges Spiel. Sein erstes Opfer ist eine junge Touristin. Bevor die Geschichte aber so richtig in Fahrt kommt, zieht einen der Pass wieder in den Bann mit seiner düsteren Atmosphäre. Häufig wäre es besser gewesen, wenn man es bei einer starken Serie, bei einer Staffel belassen hätte. Gut, dass man das bei Der Pass nicht getan hat.
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1: A57 Krefeld-Köln zwischen Dormagen und Köln-Worringen. 1 Kilometer Stau. Wir wünschen allen unterwegs gute Fahrt.
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2: Tja, und da haben wir jetzt die Sugar Babes mit dabei mit Push the Button. Ich bin Andreas Grunwald. Euch eine angenehme Nacht.

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1: Ich bin Tanja Wagner. Der Drohnenvorfall am Flughafen Leipzig-Halle beschäftigt die obersten Ermittler Deutschlands. Die Bundesanwaltschaft hat den Fall übernommen. Sie spricht von einem Angriff mit besonderer Bedeutung für die Sicherheit des Landes.
2: Die Ermittler gehen inzwischen davon aus, dass die Täter die Explosion auf dem Flughafengelände ganz gezielt auslösen wollten. An der Drohne befanden sich laut der Bundesanwaltschaft professioneller Sprengstoff und ein Zünder. Außerdem soll eine Frachtmaschine beim Durchstarten mit einer zweiten Drohne zusammengestoßen sein. Auch dazu wird gerade ermittelt. Für die Karlsruher Behörde ist der Fall so schwerwiegend, dass er die innere und äußere Sicherheit Deutschlands gefährden könnte. Zoe Tassovali, Redaktion.
1: SIG für das hessische Ziegenhain, TP für Templin in Brandenburg oder SLG für Saulgau in Baden-Württemberg. Die wiederbelebte Zulassung von Nummernschildern wecken bei vielen Bürgern Heimatgefühle, meint der Autor einer Studie Borchert. Nach dem Willen des Bundesrats könnte es bald noch kleinteiliger zugehen, wenn weitere Kommunen mit mindestens 20.000 Einwohnern eigene Kennzeichen ausgeben. Ob und wann der Vorschlag greift, ist bislang nicht bekannt. Bundesverkehrsminister Bilger hat nach einer Niedrigwasserkonferenz in Bonn mehrere kurzfristige Maßnahmen angekündigt. Sie sollen der Wirtschaft helfen, Lieferketten auf den wichtigen Wasserstraßen wie Rhein, Donau und Elbe aufrechtzuerhalten. Wir können das Wetter nicht beeinflussen, aber wir können dafür sorgen, dass unsere Wirtschaft besser durch diese schwierigen Wochen kommt, sagte Bilger nach dem Spitzentreffen mit Wirtschaftsvertretern und Verbänden. Es geht wieder los. Mit dem Duell zweier Traditionsvereine startet die neue Saison in der zweiten Fußball-Bundesliga. Der VfL Bochum empfängt zum Auftakt heute Abend im Ruhrstadion Hertha BSC.
3: Sowohl Bochum als auch Hertha gehen mit einigen Fragezeichen in die neue Saison. Bei beiden Clubs hat sich personell viel verändert. Vor allem die Berliner sind quasi runderneuert. Wichtige Leistungsträger wie Kapitän Rehse oder Torwart Ernst sind weg. Und weil gespart werden muss, setzt die Hertha vor allem auf die eigene Jugend. Vom Aufstieg will diesmal keiner offen reden. Saisonziel ist ein einstelliger Tabellenplatz. Thomas Brock, Berlin.
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4: A4 Aachen-Köln zwischen Kreuz Köln-West und Köln-Eiffeltor. 1 Kilometer Stau. Und A57 Krefeld-Köln zwischen Dormagen und Köln-Worringen. 1 Kilometer stockender Verkehr. Wir wünschen allen unterwegs gute Fahrt.
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5: Tja, und das an diesem Freitag mit Andreas.

0: Ja, nochmal einen schönen guten Morgen mit Musik von Ed Sheeran.
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0: Ja, was ist heute wichtig? Diese Frage beantwortet die Kollegin Laura Potting mit direkt heute wieder Urlaub einreichen. Ne? Wie war der Urlaub? Mach doch mal Mikro an.
2: Ich war nicht im Urlaub. Ich habe renoviert. Nochmal. Ach so. Ich bin total unentspannt. Gut, ich war vorher unentspannt. Ich war danach unentspannt. Mittendrin bin ich auch unentspannt. Das ist einfach ehrlich. Entspannt war ich noch nie.
0: Die Dame fühlt so wie ich. Aber dagegen soll Sport helfen, habe ich gehört.
2: Ja, das ist richtig.
0: Ja, machen wir heute Sport? Also wir nicht, aber
2: nee,
0: wer denn?
2: Es wird tatsächlich sportlich, weil heute Abend geht's wieder los mit Fußball.
0: Nee.
2: Endlich. So, die zweite Bundesliga startet mit Bochum gegen Hertha und in der dritten Liga geht's auch wieder los mit SV Waldhof gegen Düsseldorf und mit der ersten Bundesliga geht's dann aber erst Ende August wieder los.
0: Okay, und vom Fußball geht's rauf aufs Fahrrad, also nicht für uns beide, Gott bewahre. Wir
2: Was
0: radeln
2: soll das denn
0: weiter.
2: Heißen?
0: Ja, hast du ein Fahrrad? Nee.
2: Ja, fünf, glaube ich.
0: Für zu Hause ein Home-Ding.
2: Das habe ich auch noch. Ich rate sehr, sehr viel.
0: Du bist so eine Angeberin.
2: Ja, wir haben unsere große Fahrradwoche. Ja. Ich möchte nochmal sagen, ich fahre sehr viel Fahrrad. Wir haben euch ganz viele Infos zum Thema Fahrrad zusammengepackt. Zum Thema zum Beispiel E-Bike-Kauf. Worauf muss ich achten? Wie kann ich mein Rad eigentlich in NRW easy und unterwegs reparieren? Und wir stellen euch diese Woche auch die schönsten Radtouren und Radwege bei uns im Land vor. Alles dazu gibt es bei uns online, aber natürlich auch hier bei uns im Programm.
0: Das ist so gut, Laura. Ich danke dir. Hier kommt der Eiermann. Dankeschön.

Guten Morgen am Freitag, Radio Sauerland ist hier. Stürme, Trockenheit, der Borkenkäfer. Diese Kombi hat den Wäldern bei uns im Sauerland und in ganz NRW in den letzten Jahren extrem zugesetzt. Aber die Wissenschaft ist dran, gibt ein richtig cooles Projekt zur Wiederaufforstung. Dahinter steckt ein Forschungsteam von der Hochschule Bonn-Rhein-Sieg. Und zwar entwickeln die Drohnen, die checken, wo es sich überhaupt lohnt, neues Saatgut auszupflanzen, um dann genau diese Samen mit so Druckluftkapseln in den Boden reinzuschießen. Gestern gab es eine kleine Drohnenshow im Arnsberger Wald. Und mehr dazu hören wir gleich ab 6 hier bei Radio Sauerland bei mir in der Sendung. Unter anderem, wir gucken natürlich auch aufs Wochenende und was da so geht bei uns im Sauerland. Sharin Brinkmann ist mein Name, euch einen schicken Freitag und bis gleich.

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1: Ja, und da geht's mal sonnig, mal wolkig durch den Tag. Dazu ist es auch angenehm warm und trocken heute. Werte liegen da zwischen 22 und 26 Grad.
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2: A57 Krefeld-Köln zwischen Dormagen und Köln-Worringen, 1 Kilometer Stau. Wir wünschen allen unterwegs gute Fahrt.
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1: Ja, Freitagmorgen, kurz nach 5:30, Musik packen wir uns jetzt mal auf die Ohren von Pitbull. Ich bin Andreas Grunwald, schönen guten Morgen zusammen.
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0: Tag, das hier Musik von Deep Blue Something, Breakfast at Tiffany's. Gleich hier bei uns neue Musik von Michael Schulte.
1: Augenblick mal. Alia ist 16. Die Schülerin hat für einen Wettbewerb in der Schule einen Poetry-Text geschrieben. Über Heimat und Flucht und Angst. Es ist die Geschichte ihrer Cousine, die als Kurdin nach Deutschland kam und der jetzt die Abschiebung droht.
2: Leben oder doch nur überleben? Immer auf der Flucht, auf der Suche nach Heimat. Zu jung zu verstehen, warum wir eigentlich gehen. Kurden in der Türkei. Wir sprachen unsere Sprache nur leise, weil die Angst, gehört zu werden, lauter war als unsere Stimmen. Wir gaben unseren Kindern Namen, die nicht zu kurdisch klangen, weil selbst ein Name über ihre Zukunft entscheiden kann. Und wir lernten, sag niemals zu laut, ich bin Kurdin, denn dieser Satz kann dir dein Leben kosten. All die Wege durch Albanien, Kosovo, Serbien, Kroatien, Italien, Frankreich und Slowakei. Mit 7 Jahren nur ein großes Versteckspiel. Und dann Deutschland. Ich lächelte die deutsche Oma im Bus extra freundlich an. Ich sprach im Laden extra laut Deutsch. Ich feierte eure Feiertage und ich vernachlässigte meine Kultur, um eure zu lernen. Dann die Hoffnung. Nicht mehr nur ein Zufluchtsort, sondern vielleicht ein Ort, den ich zu Hause nennen darf. Doch plötzlich im Briefkasten ein Brief. Ein gelber Brief, so leicht, nur ein paar Blätter und trotzdem schwer genug, um all meine Hoffnungen zu begraben. Meine Schwester am Studieren, mein Bruder verheiratet, meine Eltern am Arbeiten, ohne Pause. Für Deutschland aber immer nur ein Aktenzeichen. An diesem Tag verstand ich, manchmal reicht es nicht, alles richtig zu machen, wenn mein größter Fehler meine Herkunft ist. Nie wieder, hieß es, und dennoch sind wir auf dem Weg dahin.
1: Den Text von Alia gibt's zum Nachlesen auf augenblickmalonline.de. Daniel Schneider von der Evangelischen Kirche für Augenblick mal.
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1: Mit Marc Weiß. Schönen guten Morgen. Der Drohnenvorfall in Leipzig ist jetzt ein Fall für die Bundesanwaltschaft. Man habe wegen der besonderen Bedeutung des Falles die Ermittlungen übernommen, heißt es von der Behörde. Sie stuft den Fall als einen schwerwiegenden Angriff auf die Transport- und Logistikinfrastruktur in Deutschland ein. Die Tat sei geeignet, die äußere und innere Sicherheit der Bundesrepublik zu beeinträchtigen, heißt es in der Mitteilung des Generalbundesanwalts. Mehr zum Thema von Christian Böder.
2: Der Flughafen Leipzig gilt als Umschlagplatz für militärische Hilfslieferungen an die Ukraine. Ein Flughafenmitarbeiter hatte die Sprengdrohne dann in der Nacht zum Mittwoch im Bereich der Südpiste gefunden, ganz in der Nähe von 4 ukrainischen Transportfliegern. Experten der Bundespolizei entschärften die Sprengladung. Es stellte sich heraus, dass sie offenbar nur deshalb nicht detonierte, weil der Zünder defekt war. Möglicherweise war auch noch eine zweite Drohne im Spiel. Eine umgeleitete Frachtmaschine kollidierte nahe des Flughafens in der Luft mit einem bisher unbekannten Gegenstand. In der Erklärung bestätigt die Bundesanwaltschaft die Aussage von Innenminister Dobrindt, dass der Anschlag wohl professionell vorbereitet wurde. Obwohl die Ermittlungen noch laufen, machen zahlreiche Politiker Russland für das gescheiterte Attentat verantwortlich oder halten es für wahrscheinlich. Darunter Grünen-Fraktionschefin Dröge und die FDP-Verteidigungspolitikerin Strack-Zimmermann. Der Vorfall hat außerdem die Debatte angefacht, ob die Drohnenabwehr zentralisiert beim Bundesinnenministerium liegen soll oder nicht.
1: Infos von Christian Böde aus dem News-Team. Vielen Dank und jetzt die weiteren Themen in der Zusammenfassung. Die SPD möchte gesetzlich verankern, dass im Bundestag gleich viele Männer und Frauen sitzen und die Wahllisten entsprechend aufstellen. Doch die meisten Menschen lehnen das ab. Rund 6 von 10 in Deutschland wollen das sogenannte paritätische Wahlsystem nicht. Das zeigt eine CW-Umfrage. In Bonn starten heute die ersten größeren Abbrucharbeiten an der maroden Bonner Nordbrücke. Bis Montagabend soll die Vorlandbrücke auf der linken Rheinseite weg sein. Die Brücke auf der A565 galt als die wichtigste Ost-West-Verbindung für die Region. Seit Anfang Juni ist sie komplett gesperrt. Nach der WM-Enttäuschung und den Wochen ohne Fußball starten heute die 2. und die 3. Bundesliga. In der 2. wird die Saison von Bochum und Hertha BSC eröffnet. Der VfL empfängt die Berliner um 20:30 im Ruhrstadion. Für beide Mannschaften ist die Partie nach größeren personellen Umbrüchen im Sommer ein erster wichtiger Gradmesser. Auch in Liga 3 steht heute ein NRW-Club auf dem Platz, auch wenn das vermutlich noch ein bisschen wehtut. Fortuna Düsseldorf eröffnet nach dem Abstieg jetzt die Saison in der 3. Liga. Die Fortuna muss zu Waldhof Mannheim. Anstoß dort ist um 19 Uhr. Und das waren die Nachrichten mit Marc Weiß.
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3: Heute ist noch mal ein richtig schöner Tag zum Durchatmen und um die Hitze aus unseren Buden zu lüften bei uns im Sauerland. 14 bis maximal 20 Grad bekommen wir zwischen Berg und Tal. Jetzt gerade sind es noch 8 Grad am Brinnberg bei Schmallenberg und 6 Grad bei euch in Arnsberg-Bruchhausen. Dazu gibt es heute den ganzen Tag Sonne und Wolken im Wechsel. Es bleibt auch trocken und morgen sieht es dann wieder schon deutlich wärmer aus. Sonniger auch bei bis zu 26 Grad. Der Sonntag dann wieder mit knapp über 30 Grad in den Tälern. Also wie gesagt, genießt es die kleine Atempause heute. Radio Sauerland Verkehr um gleich 6:03. Es sieht gerade ganz entspannt aus auf den Straßen, gibt weder Staus noch Blitzer. Aber wenn ihr irgendwas sehen solltet, dann meldet euch sehr gerne bei uns kostenlos unter der 0800 101 68 39. Euch eine gute Fahrt.
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3: Ich bin ja so überhaupt gar keine Prüfungsmaus. Egal was es ist, eine Klausur, der Führerschein, ganz schlimm. Selbst das Seepferdchen. Ich mache mich vorher komplett verrückt vor sowas. Wobei, heute wäre es wahrscheinlich okay mit der Aufregung, zumindest beim Seepferdchen. Das hat unser Sommerradio-Reporter gestern tatsächlich gemacht, beziehungsweise nachgeholt mit Mitte 20. Und wie er sich geschlagen hat, hören wir gleich hier bei Radio Sauerland. Gegen 10:06. Ich bin Charin Brinkmann. Euch einen wunderschönen Freitag mit uns.

0: Taylor Swift um 10 nach 6 hier bei Radio Sauerland und wir könnten nicht stolzer sein. Eltern kennen diesen Moment der puren Ergriffenheit, wenn das eigene Kind endlich die Schwimmflügel los wird und losschwimmt in die weite Welt. Aber wir feiern heute kein fünfjähriges Kind, sondern unseren Sommerradioreporter Max Berger. Mit Mitte 20 war es für ihn wirklich allerhöchste Zeit, um das Seepferdchen zu machen. Das hat er bislang noch nicht, also haben wir den Max gestern ins Freibad geschickt und er war dann doch ein bisschen nervös.
1: Das ist natürlich viel Druck, der auf mir lastet, aber das Wasser ist warm, wurde mir gerade gesagt und ich hoffe, dass meine Performance heute genauso warm und muckelig sein wird.
0: Okay, also was muss man für Seepferdchen nochmal leisten? Die harten Fakten, ein mutiger Sprung vom Beckenrand, 25 Meter schwimmen in einer erkennbaren Schwimmart und einmal elegant abtauchen, um den Gegenstand aus schultertiefem Wasser raufzufischen. Eigentlich nicht so kompliziert, mit Betonung auf eigentlich.
1: Na, das Schlimmste waren die Baderegeln. Ist wie eine Theorieprüfung beim Führerschein. So, Autofahren kannst du immer irgendwie, aber so die Gedankengänge, die sind das Problem.
0: Ja, komplexe Gedankengänge beim Seepferdchen, man kennt's. Aber am Ende des Tages erzählen im Leistungssport nur die Ergebnisse. Hat's für unseren Freibadhelden gereicht? Hier ist das Urteil der Prüfer vor Ort.
2: Ausbaufähig, aber bekommt trotzdem ein Abzeichen von uns?
0: Na gut, das klingt jetzt nicht nach einer 1+ mit Gummistern. Aber hey, Hauptsache das Seepferdchen hängt jetzt an der Badehose dran. Max, herzlichen Glückwunsch. Hier ist Radio Sauerland. Guten Morgen.

0: Whitesnake mit Here I Go Again um 16 Minuten nach 6 bei Radio Sauerland. So alle Menschen, die die Hitze nicht so abkönnen, gerne mal hergehört und alle anderen natürlich auch. Also heute wird es ja fast schon kühl bei uns im Sauerland. 20 Grad in der Spitze, freut ehrlich gesagt selbst mich und ich bin ein absoluter Sommertyp. Also ganz grundsätzlich freue ich mich sehr über Wärme und ganz viel Sonnenschein. Aber so viele heiße, trockene Tage haben auch eine negative Seite, weiß auch unser Wetterranger Pascal.
1: Es muss mehr regnen, der Boden ist viel zu trocken. Und die paar Male, die es jetzt geregnet hat, das hilft einfach noch nicht. Deswegen hoffen wir alle auf Regen, natürlich am besten nachts, dass wir tagsüber auch noch Sachen unternehmen können.
0: Das finde ich einen sehr guten Deal. Also Regen in der Nacht und tagsüber dann wunderschöne Sommertage, auch jetzt für alle Kids, die noch in den Ferien sind. Die Landwirte bei uns im Sauerland würden sich, glaube ich, auch über Regen freuen. Schauen wir mal, was in den nächsten Tagen so kommt. Nach Regen sieht es jetzt eher nicht so aus. Ich wünsche euch auf jeden Fall einen schönen Mittwoch, einen schönen Freitagmorgen. Jetzt mit Musik von Baby Rexha hier bei Radio Sauerland. Das ist sie mit ihrem aktuellen Hit New Religion.

jetzt Radio Sauerland gleich mit einem Song aus der Kategorie Ewig nicht gehört. Together Again von Janet Jackson, der kleinen Schwester von Michael Jackson. Sie mag aber eigentlich gar nicht, wenn man das sagt, also zumindest nicht, wenn es um ihre Musik geht. Da will sie komplett unabhängig sein von ihrer berühmten Family. Vor einer Weile hat sie zum Beispiel eine Beteiligung am Biopic Michael abgelehnt. Der ist ja dieses Jahr ins Kino gekommen. Auch wenn sie ihrem Bruder sehr, sehr nah gestanden hat. Also Janet war oft hinter der Bühne mit dabei, wenn er aufgetreten ist. Sie war im Studio mit Michael und hat Backing Vocals für ihn aufgenommen. Angeblich war sie sogar einer der Zombies im Musikvideo zu Thriller. Aber jetzt reden wir hier gerade schon viel zu lange über ihren Bruder. Sie selber ist nämlich auch mega talentiert und erfolgreich. Unter anderem mit diesem Song. Das ist Janet Jackson mit Together Again für euch bei Radio Sauerland. So klingen die neuen 90er hier bei uns.

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0: Robbie Williams mit Supreme um genau 6:30 bei Radio Sauerland. Und jetzt geht's hier weiter mit den Top-Meldungen aus dem Sauerland für euch und mit Bettina Bittner. Schönen guten Morgen.
1: Guten Morgen. In Marsberg-Erlinghausen ist am späten Nachmittag ein tragischer Unfall passiert. Ein 76-jähriger Landwirt ist dabei auf seinem eigenen Hof ums Leben gekommen. Nach Angaben der Polizei wollte der Mann ein an seinen Traktor gekoppeltes Wasserfass auffüllen. Dabei rollte das Gespann plötzlich los. Der Landwirt versuchte noch auf den Trecker aufzuspringen und ihn zu stoppen. Dabei wurde er von seinem Traktor überrollt. Trotz Reanimation starb er noch am Unfallort an seinen schweren Verletzungen. Mit Drohnen die Wiederaufforstung der Sauerländer Wälder vorantreiben. Das ist das Ziel des Projekts Garulus. Dabei schießt eine Drohne punktgenau Saatgut für die Wiederbewaldung in den Waldboden. Eine weitere Drohne misst im Vorfeld genau die vorgegebene Waldfläche aus. Mit Hilfe von künstlicher Intelligenz wird so bestimmt, wo die Saatgutdrohne Samenkapseln einbringen soll. Mitarbeiter des Forschungsprojektes haben ihre Drohnen und Arbeitsabläufe gestern im Arnsberger Wald bei Warstein-Hirschberg vorgestellt. Vor Ort auch NRW-Landwirtschaftsministerin Gorissen. Das waren die Top-Meldungen aus dem Sauerland mit Bettina Bittner. Mehr Nachrichten findet ihr auf radiosauerland.de und in unserer App. Scharin Brinkmann jetzt mit dem Wetter.
0: Wunderschön. Die Sonne ist wieder gut dabei heute bei uns im Sauerland. Es sind so ein paar Wolken am Start, die stören aber gar nicht, weil sie auch nichts machen. Wobei die Temperaturen echt drunter gegangen sind. Heute 14 bis 20 Grad maximal zwischen Berg und Tal. Ich glaube, das wird viele Menschen sehr erleichtern. Jetzt gerade auch wirklich noch einstellige Temperaturen. 8 Grad bei euch in Winterberg-Zwischen, 7 Grad auf dem Bochenmarkt in Beschede. Und das Wochenende wird dann deutlich wärmer wieder. Sonniger auch mit bis zu 26 Grad morgen und am Sonntag wieder mit knapp über 30 Grad in den Tälern. Auch die nächste Woche startet hot. Also heute wirklich eine gute Gelegenheit, mal durchzulüften und es so richtig zu genießen. Radio Sauerland Verkehr um 6.32 Uhr. Da sieht es gerade weiter sehr gut aus. Ihr kommt entspannt durch, gibt weder Staus noch Blitzer. Aber wenn ihr irgendwas sehen solltet, dann meldet das sehr gerne. Ist auch kostenlos unter der 0800 101 68 39. Euch eine gute Fahrt.
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0: Mit Scharin Brinkmann, schönen guten Morgen. Wilde Story vom Flughafen in Düsseldorf. Ein Typ soll versucht haben, Kokain nach Deutschland zu schmuggeln. Unter anderem versteckt in Lutschern. Ganz unschuldig sahen die aus auf dem Foto. Schön mit roter Glasur drauf. Aber war halt kein Brausepulver drin, sondern Drogen. Der 68-jährige Besitzer der Lollis durfte dann auch direkt mit der Polizei mitkommen und sitzt mittlerweile in U-Haft. Dank zwei Spürhunden vom Zoll, Jerry Lee und Oleg. Absolutes Dreamteam.

20 vor 7 haben wir es, Radio Sauerland hier. Und es hat doch schon immer so funktioniert im Leben. Wenn die Eltern einem was verbieten, wird es plötzlich wahnsinnig interessant. Klassiker. Bei der Musik war das damals in den 80ern ähnlich. Zumindest bei Madonnas Single Like a Prayer. Das Musikvideo dazu hat nämlich einen richtigen Skandal ausgelöst. Da war eine Mischung aus Erotik und Religion drin. Madonna lässt eine Party in der Kirche steigen, küsst eine Heiligenfigur, tanzt leicht bekleidet zwischen brennenden Kreuzen. Da hat der Musiksender MTV zum Beispiel gesagt, ne, das zeigen wir nicht. War aber die beste Werbung für den Song. Er ist trotzdem auf Platz 1 der Charts gelandet. Und hier habe ich die Nummer jetzt für euren Freitagmorgen bei Radio Sauerland.

0: Holly Humberstone um gleich 6:50 am Freitag. Unsere große Fahrradwoche hier bei Radio Sauerland geht so langsam zu Ende. Und kurz vorm Wochenende geht es heute nochmal um die schönsten Touren mit der Family. Gibt immer mehr Eltern, die ihre kleinen Kinder einfach vorne in ihr Lastenrad setzen, statt in einen Anhänger oder einen Kindersitz am Gepäckträger. Radio Sauerland-Kollege Leo Arrighi, du hast mit dem ADAC drüber gesprochen. Was sagt der zum Thema Lastenrad als Kinderkutsche? Geht das klar?
1: Nee, nicht in jedem Lastenrad darfst du auch automatisch Kinder mitnehmen. Nur die mit installierten Sitzen sind da erlaubt. Das reicht aber noch nicht.
2: Zur Sicherheit sollten sie dann mit fest installierten Sicherheitsgurten angeschnallt sein. Wir als ADAC empfehlen, dass Kinder im Lastenrad immer auch einen geeigneten Fahrradhelm tragen.
1: Sagt der ADAC, am besten ist der klassische Dreipunktgurt. Und wenn du ganz sicher gehen willst, vielleicht noch ein zusätzlicher Beckengurt. Es gibt statt einem Lastenfahrrad aber auch Anhänger fürs eigene Fahrrad. Da solltest du vor dem Kauf aber erstmal checken, ob der Anhänger überhaupt ans Fahrrad passt. Und auch da sind Sitzfläche und Sicherheitsgurt Pflicht, ist bei den meisten aber serienmäßig dabei. Der ADAC empfiehlt zusätzlich noch ein Fähnchen und ein Rücklicht.
0: Alles klar, aber brauche ich jetzt wirklich ein Lastenrad oder einen Anhänger, wenn ich mein Kind mitnehmen will? Was ist denn mit diesem guten alten Kindersitz?
1: Klar, geht auch. Und der ist auch am günstigsten. Da sind aber nicht alle geeignet.
2: Manche Modelle schützen zum Beispiel das Kind am Kopf zu wenig. Andere beinhalten verbotene Schadstoffe. Die Ergebnisse sind online einsehbar. Genauso kann man auch vor einem Kauf in einem Fahrradgeschäft eine Probefahrt durchführen.
1: Findet ihr alles auch auf der Webseite vom ADAC. Der einzige große Unterschied ist eigentlich, dass man da nur ein Kind mitnehmen kann. Ansonsten ist das eigentlich Geschmackssache.
0: Also, wenn ihr jetzt keine hunderte Euro für einen Anhänger ausgeben oder ein fettes Lastenrad fahren wollt, dann reicht auch nach wie vor der klassische Kindersitz. Hier ist Radio Sauerland. Euch einen wunderschönen Freitag. Jetzt mit einem wunderschönen Song von Snow Patrol, Chasing Cars.

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1: Mit Marc Weiß. Schönen guten Morgen. Sollen künftig per Gesetz genauso viele Frauen wie Männer im Bundestag sitzen, so wie sich die SPD das vorstellt? Die große Mehrheit der Deutschen sagt nein. Das zeigt eine repräsentative Umfrage des Meinungsforschungsinstituts CIVI. Christian Böde aus dem News-Team. Nur 2 von 10 Befragten befürworten dieses sogenannte paritätische Wahlsystem.
2: Stimmt. Fast genauso viele waren unentschlossen oder hatten keine Meinung dazu. Über 6 von 10 sagten aber, sowas wollen wir nicht. Die Forderung für ein paritätisches Wahlsystem kommt von der SPD und hat mit dem Streit um die Wahlrechtsreform zu tun. Die Union dringt auf die Reform, lehnt aber den Vorstoß vom Koalitionspartner ab. Die SPD will das Wahlrecht so ändern, dass der Männer-Frauen-Anteil im Bundestag künftig 50-50 ist. Aktuell liegt der Frauenanteil unter den Bundestagsabgeordneten bei rund 30%. In dem Zusammenhang sollen auch die Wahllisten entsprechend angepasst werden. Das wollen aber viele nicht. Auch wenn man sich nur die Meinungen der befragten Frauen in der Umfrage anschaut, da sagt mehr als die Hälfte Nein dazu, weniger als ein Drittel dagegen Ja. Bei Männern liegt die Ablehnung klar höher.
1: Infos waren das von Christian Böde aus dem News-Team. Vielen Dank und jetzt die weiteren Themen in der Zusammenfassung. Nach dem Drohnenvorfall am Leipziger Flughafen ermittelt jetzt die Bundesanwaltschaft. Es handele sich um den Versuch eines schwerwiegenden Angriffs auf die Transport- und Logistikinfrastruktur in Deutschland, heißt es in einer Erklärung. Die meisten Politiker vermuten Russland als Drahtzieher hinter der Aktion. Offenbar ist der Sprengsatz am Flughafen nur deshalb nicht explodiert, weil der Zünder einen Defekt hatte. Nach der WM-Enttäuschung und den Wochen ohne Fußball starten heute die zweite und die dritte Bundesliga. In der zweiten wird die Saison von Bochum und Hertha BSC eröffnet. Der VfL empfängt die Berliner im Ruhrstadion. Auch in der dritten Liga steht ein NRW-Club auf dem Platz. Fortuna Düsseldorf muss zu Waldhof Mannheim. Das Mittelmeer heizt sich immer weiter auf. An einer Messboje vor Mallorca wurde jetzt eine neue Rekordtemperatur von 33,02 Grad gemessen. Und das im Wasser, das meldet der spanische Nationale Wetterdienst. Laut spanischen Medien ist das der höchste jemals in spanischen Gewässern gemessene Wert. Im westlichen Mittelmeer liegen die aktuellen Wassertemperaturen 4 Grad über dem langjährigen Durchschnitt, heißt es. Forschern zufolge ist dafür vor allem der menschengemachte Klimawandel verantwortlich. Die immer höheren Wassertemperaturen gefährden nicht nur die Ökosysteme im Meer, sie erhöhen leider auch die Gefahr heftiger Stürme mit Starkregen. Grund ist, dass das aufgeheizte Mittelmeer durch Verdunstung enorme Mengen an Wasser an die Luft abgibt und wenn dann kalte Höhenluft auf diese feucht-warme Luft trifft, kommt es sehr oft zu schweren Unwettern. Und das waren die Nachrichten mit Marc Weiß.
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3: Bei uns stehen heute alle Zeichen auf Abkühlung hier im Sauerland. 14 bis maximal 20 Grad bekommen wir zwischen Berg und Tal. Jetzt gerade sind die Temperaturen einfach einstellig. 9 Grad am Schlossberg im Medelbach-Küstelberg, 7 Grad bei euch in Sundern-Tiefenhagen. Dazu Sonne und Wolken im Wechsel und es bleibt auch trocken. Also ich glaube, viel schöner geht nicht, um heute mal so richtig durchzuatmen vor dem heißen Wochenende, das uns erwartet. Die Temperaturen gehen morgen schon wieder rauf auf 26 Grad in den Tälern. Sonntag dann wieder knapp über 30 Grad. Dazu ganz viel Sonne, also auch perfektes Ferienwetter. Radio Sauerland Verkehr um 7:03. Es sieht weiter sehr entspannt aus auf den Straßen. Gibt nur einen Blitzer, und zwar einen Blitzeranhänger in Arnsberg-Nieheim zwischen den beiden Kreisverkehren auf der Graf-Gottfried-Straße Richtung Netto. Danke euch fürs Bescheidsagen. Ansonsten, wenn ihr noch was sehen solltet, dann meldet euch sehr gerne. Ist kostenlos unter der 0800 101 68 39. Euch eine gute Fahrt.
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3: Ist schon immer ein bisschen traurig, wenn ich mit dem Auto an so einer toten Fläche im Wald vorbeifahre oder beim Spazierengehen dran vorbeikomme. Trockenheit, Stürme, der Borkenkäfer. Die Natur bei uns im Sauerland hat schon ziemlich zu kämpfen gehabt in den letzten Jahren. Aber es gibt ein richtig cooles Forschungsprojekt zur Wiederaufforstung. Mit Drohnen, die Samen schießen. Kein Scherz. Hören wir gleich mehr zu hier bei Radio Sauerland gegen 10:07. Ich bin Charin Brinkmann. Euch einen wunderschönen Freitagmorgen mit uns.

0: Britney Spears mit Baby One More Time um 10 nach 7. Ihr hört Radio Sauerland und viele von uns fahren ja jeden Tag über die A46. Und wenn wir da von einer der vielen Autobahnbrücken runtergucken, fällt immer mehr auf, es wird wieder grüner bei uns im Sauerland. Stichwort Aufforstung. Und damit das Ganze in Zukunft noch effektiver läuft, könnten bald Saatgutdrohnen zum Einsatz kommen. Gibt sogar schon Prototypen, dank des Projekts Garulus von der Hochschule Bonn-Rhein-Sieg. Gestern im Arnsberger Wald haben Mitarbeitende aus dem Forschungsprojekt im Arnsberger Wald vorgeführt, was diese Drohnen können. Maximilian Johanneken fasst es zusammen.
1: Der Vorteil ist, dass man großflächiger säen kann und direkt Bäume in den Wald ansetzt. Das heißt, die müssen nicht erst durch die Baumschule. Wir wollen die halt in den Boden direkt reinkriegen, sodass die Wasseranschluss haben.
0: Deswegen werden die Samen in so eine spezielle Kapsel gesteckt und mit extrem hoher Geschwindigkeit aus dieser Druckluftröhre an der Drohne rausgeschossen. Bei der Vorführung gestern ist auch NRW-Landwirtschaftsministerin Silke Gorissen am Start gewesen und sie war ziemlich beeindruckt.
2: Diese Technik, die gibt es ansonsten weltweit noch nicht. Das heißt, wenn dort Saatgut ausgebracht wird, ist es oft ein gestreutes Saatgut und wir platzieren direkt auch in die Erde. Wir haben dieses Projekt auch mit über 1,7 Millionen Euro vom Land gefördert.
0: Und so können die Drohnen jetzt immer wieder im Arnsberger Wald bei Warstein-Hirschberg getestet werden. Also falls ihr da mal so ein Ding am Himmel seht, keine Panik. Mehr zum Projekt Garulus findet ihr auch online bei uns auf

0: Füße in den Sand und schon ist es da. Das Urlaubsgefühl. Radio Sauerland hier um 7:15 am Freitag. So geht's mir immer, wenn ich am Meer bin. Bestes Gefühl. Andere haben es ja schon im Auto, auf der Fähre oder im Flieger. Und Stefan aus Arnsberg, der braucht gar nicht viel für sein persönliches Urlaubsgefühl.
1: Mein Urlaubsgefühl setzt immer dann ein, wenn ich die Zeit an einem See mit viel Grün drumherum und am besten noch ein paar Sonnenstrahlen verbringen kann, so wie jetzt gerade auch. Und es ist ganz egal, ob Frühling, Sommer, Herbst und Winter. Ich genieße es einfach.
0: Das verstehe ich total. Ein See kann halt einfach total viel. Und zum Glück haben wir da auch echt einige bei uns im Sauerland zur Auswahl. Das Urlaubsgefühl ist also immer ganz nah vor der Haustür mit dabei. Und wenn es euch auch mal wieder überkommen sollte in nächster Zeit, schickt uns doch gerne eine Postkarte in die Radio Sauerland Redaktion. Dann freuen wir uns und unter allen, die mitmachen, verschenken wir schicke Radio Sauerland Tassen. Euch ein zauberhaftes Wochenende. Jetzt mit Musik von Family of the Year, das ist Hero.

Freitagmorgen hier bei Radio Sauerland. 18 Minuten nach 7 haben wir es. Und gleich habe ich hier Musik von Ray Garvey für euch. Wild Love, er sagte mal, das Ding ist der energetischste Song, den er live spielt auf seinen Konzerten, hat er für seine Frau Josephine geschrieben. Wild Love kann aber auch ein bisschen sexy klingen. Sängerin Leslie Clio hat den Song neulich erst für die Fernsehsendung Sing Mein Song gecovert. Wirklich ein ganz anderer Style als das Original. Fun Fact, Leslie Clio hat selber mal einen Song rausgebracht, der Wild Love heißt. Vielleicht hat sie der Titel deshalb so angezogen, wer weiß. Hier habe ich Wild Love jetzt auch für euch bei Radio Sauerland, aber in der Ray Garvey-Variante. Einen schönen Freitag wünsche ich euch.

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0: Messi von Loda Young an eurem Freitagmorgen hier bei Radio Sauerland. 7:30 haben wir es mittlerweile. Und das bedeutet, hier übernimmt jetzt die Kollegin Bettina Bittner mit den Topmeldungen aus dem Sauerland. Schönen guten Morgen.
1: Guten Morgen. Ein tragischer Arbeitsunfall erschüttert Marsberg-Erlinghausen. Auf einem landwirtschaftlichen Betrieb ist ein 76 Jahre alter Landwirt tödlich verunglückt. Nach Polizeiangaben wollte er gestern kurz vor 17.30 Uhr ein Wasserfass an seinem Traktor auffüllen. Dann setzte sich das Gespann plötzlich in Bewegung. Der Mann sprang auf den Trecker, um ihn noch zu stoppen. Dabei geriet er unter das Fahrzeug und wurde überrollt. Sein Sohn beobachtete den Unfall und fuhr den Traktor noch zur Seite. Für den 76-Jährigen kam jede Hilfe zu spät. Der Klimawandel setzt den Sauerländer Wäldern stark zu. Stürme, Trockenheit und Borkenkäfer verursachen große Schadflächen. Um die Wiederaufforstung voranzutreiben, könnten in Zukunft Saatgutdrohnen zum Einsatz kommen. Der Prototyp des Projekts Garulus der Hochschule Bonn-Rhein-Sieg ist gestern in Warstein-Hirschberg vorgestellt worden. Die Saatgutdrohne schießt mit Druckluft Samenkapseln in den Boden. Eine weitere Drohne bestimmt im Vorfeld, wo neues Saatgut Sinn macht. Dabei wird auch künstliche Intelligenz eingesetzt. Das Land NRW fördert das Forschungsprojekt mit knapp 1,8 Millionen Euro. Das waren die Top-Meldungen aus dem Sauerland mit Bettina Bittner. In unserer App und auf radiosauerland.de findet ihr noch mehr Nachrichten. Jetzt gibt's das Wetter von Charin Brinkmann.
0: Ich glaube, viele würden am liebsten eine Party schmeißen, wenn sie das Fenster aufmachen heute Morgen. Es ist wunderschön kühl, jetzt gerade 10 Grad bei euch in Brilon-Wülfte, 8 Grad am Fledermaustunnel in Eslohe-Kückelheim. Also das ist sehr, sehr angenehm, vor allem nach den heißen Tagen zum Anfang der Woche. 14 bis maximal 20 Grad packen wir heute zwischen Berg und Tal. Dazu gibt es Sonne und Wolken im Wechsel die ganze Zeit. Es bleibt auch trocken, also ein Träumchen, vor allem, weil es am Wochenende wieder richtig heiß wird. Morgen 26 Grad in den Tälern und viel Sonne, das geht noch. Der Sonntag dann aber wieder mit Werten über 30 Grad und auch die nächste Woche startet sehr, sehr warm. Also heute genießen. Radio Sauerland Verkehr um 7.32 Uhr. Ihr habt uns eben noch einen Blitzer gemeldet in Arnsberg-Herdringen am Schloss. Danke fürs Bescheid sagen. Und dann gibt es ja noch einen Blitzeranhänger in Arnsberg-Nieheim zwischen den beiden Kreisverkehren auf der Graf-Gottfried-Straße Richtung Netto. Auch da Dankeschön fürs Melden. Stautechnisch weiter alles entspannt laut ADAC. Wenn ihr aber noch was haben solltet, dann freuen wir uns, wenn ihr Bescheid sagt. Kostenlos unter der 0800 101 68 39 oder auch per WhatsApp hier in Studio. Die Nummer gibt's auf radiosauerland.de. Euch eine gute Fahrt.
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0: Absolut tragische Geschichte, die da jetzt in Marsberg passiert ist, kurz vorm Wochenende. Ihr habt es bei Bettina in den Nachrichten gehört. Ein Mann ist gestern in Erlinghausen von seinem eigenen Traktor überrollt worden und gestorben. Und gleich gegen 20 vor 8 gibt es hier bei Radio Sauerland einen Überblick mit allem, was wir bisher wissen über den Vorfall. Ich bin Charin Brinkmann und wünsche euch einen schönen guten Morgen am Freitag.

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0: 20 vor 8 haben wir es. Guten Morgen, Radio Sauerland ist hier. Und bei Sonnernachricht muss man ganz schön schlucken. Gestern Nachmittag ist was ganz Tragisches in Marsberg-Erdinghausen passiert. Auf einem Bauernhof hat es einen tödlichen Unfall gegeben. Kollegin Joelle Hermes aus dem Radio Sauerland Frühteam. Was genau ist passiert?
1: Also ein Landwirt, der wollte gestern am späten Nachmittag, es war so gegen 17.30 Uhr, das Wasserfass an seinem Traktor auffüllen. Dabei ist dann das Gespann plötzlich losgerollt. Der 76-Jährige hat noch versucht, auf den Trecker aufzuspringen, um ihn zu stoppen, ist dabei dann aber überrollt worden, also von seinem eigenen Traktor. Also eine ganz tragische Geschichte. Sein Sohn war dabei, hat den Trecker noch schnell zur Seite gefahren, aber für seinen Vater ist dann trotzdem jede Hilfe zu spät gekommen.
0: Oh, wenn ich mir das vorstelle, von seinem eigenen Traktor überrollt werden, ist ganz, ganz furchtbar. Danke dir auf jeden Fall für die Infos zu diesem tragischen Unfall, Joelle. Ihr findet natürlich auch immer alles online bei uns auf radiosauerland.de in Ruhe zum Nachlesen.

für euch bei Radio Sauerland. Shakira und Burna Boy mit Die Die. Aber das wäre hier ja nicht der beste Mix ohne so ein bisschen Abwechslung. Deswegen habe ich jetzt was ganz anderes für euch. Silbermond mit Symphonie. Und ja, der klingt jetzt erstmal nicht nach Wochenende und besonders gut aus dem Bett kommst du damit auch nicht. Aber ich liebe dieses Lied. Hab früher rauf und runter gehört, das Ding auf meinem MP3-Player. Und wenn ihr den jetzt mal so richtig laut aufdreht und mitsingt, dann macht der nicht nur wach, sondern definitiv auch Gänsepelle. Das ist Symphonie für euch bei Radio Sauerland. Guten Morgen am Freitag. Kommt ganz ruhig und entspannt ins Wochenende mit uns.

kann sein, dass ich jetzt ein bisschen heiser bin. Gleich 10 vor 8 haben wir es, Radio Sauerland ist hier. Leute, wisst ihr, was heute ist? Freitag, ganz genau. Und ich bin ja der Meinung, Freitagabend.

Abend ist eigentlich so der beste Abend der Woche. Da hat man noch das ganze liebe lange Wochenende vor sich. Heißt also, heute Abend bei so entspannten 19 Grad und Sonne könnt ihr richtig gut in die freien Tage sliden. Zum Beispiel in Marsberg.

is the AC/DC cover band Hold Full of Love. Die tritt heute Abend beim Open Air Sommer in Marsberg auf. Der startet heute nämlich. Um 20 Uhr geht's los. Eintritt ist frei. Am 21. und am 29. August gibt's dann auch nochmal Konzerte, falls ihr es heute nicht schaffen solltet oder so. Und hier gibt's jetzt die 80er für euch. Queen mit I Want.

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0: Drohnenangriffen eigentlich zuständig ist und wie gut sich Deutschland gegen solche Angriffe wehren kann. Mehr dazu von Christian Böder aus dem News-Team.
1: In der Diskussion um die Zuständigkeit bei der Drohnenabwehr gibt es im Grunde nur zwei Positionen, Zentralisierung oder Zusammenarbeit. Der Chef des Bundestagsverteidigungsausschusses, Röwekamp von der CDU, fordert, dass die Drohnenabwehr zentral direkt beim Bundesinnenministerium liegen sollte oder zumindest bei der Bundespolizei. Er argumentiert, dass eine einzelne Behörde schnell neue Lösungen finden kann, wenn es um die vielseitige Bedrohung von ziviler Infrastruktur geht. Das sagte er dem Redaktionsnetzwerk Deutschland. Eine andere Sicht auf die Dinge hat der SPD-Innenexperte Sebastian Fiedler. Eine Vielzahl von Luftsicherheitsbehörden und Zuständigkeiten ist für ihn kein Problem, wenn die einzelnen Elemente eng und gut aufeinander abgestimmt zusammenarbeiten. Wer aktuell für das Abwehren von Drohnen zuständig ist, hängt ganz von Ort und Umständen ab. Dazu gehören etwa die Bundes- und Landespolizeien, die Bundeswehr, aber auch Flughafenbetreiber und zwei relativ neue Einrichtungen, nämlich das Zentrum zur Abwehr hybrider Bedrohungen und das Drohnenabwehrzentrum.
0: Christian Böder mit Infos, vielen Dank und jetzt die weiteren Themen in der Zusammenfassung. Bei Mercedes läuft nicht nur das Pkw-Geschäft schlecht. Der Nutzfahrzeughersteller Daimler Truck meldet für das zweite Quartal einen Gewinneinbruch von 48%. Im Vergleich zum Vorjahresquartal sei das Ergebnis von 245 Millionen Euro auf 128 Millionen gesunken, teilt der Konzern mit. Die SPD möchte gesetzlich festlegen, dass im Bundestag gleich viele Männer und Frauen sitzen und die Wahllisten entsprechend aufstellen. Die meisten Menschen allerdings in Deutschland lehnen das ab. Rund 6 von 10 in Deutschland wollen das sogenannte paritätische Wahlsystem nicht. Das zeigt eine aktuelle Survey-Umfrage. Die fußballlose Zeit ist vorbei. Heute starten die zweite und die dritte Bundesliga in die neue Saison. In der zweiten eröffnen Bochum und Hertha BSC. Der VfL empfängt die Berliner um 20.30 Uhr im Ruhrstadion. Für beide ist die Partie nach größeren personellen Umstellungen im Sommer ein erster wichtiger Gradmesser. Und auch in der dritten Liga steht ein NRW-Club auf dem Platz, auch wenn das noch ein bisschen wehtun dürfte. Fortuna Düsseldorf eröffnet nach dem Abstieg jetzt die Saison der dritten Liga. Die Fortuna muss zu Waldhof Mannheim. Anstoß da ist um 19 Uhr. Und das waren die Nachrichten mit Marc Weiß.
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3: Ist ganz witzig, es sieht eigentlich genauso aus wie in den letzten Tagen, aber die Temperaturen haben sich dann doch ganz schön verändert. Heute 14 bis maximal 20 Grad zwischen Berg und Tal, nichts mit 30 oder über 30. Jetzt gerade sind es auch noch 11 Grad am Rosendorf Assinghausen bei Olsberg und 9 Grad bei euch in Arnsberg-Hüsten, also da sogar noch einstellig. Perfekt zum Durchlüften. Dazu gibt es heute den ganzen Tag Sonne und Wolken im Wechsel. Es bleibt auch trocken. Und das Wochenende wird dann wieder ein sehr, sehr warmes Ferienwochenende, deutlich wärmer als heute. Morgen bis zu 26 Grad in den Tälern. Der Sonntag wieder mit knapp über 30 Grad und auch die nächste Woche startet heiß. Also heute mal so richtig schön durchatmen. Radio Sauerland Verkehr um 8:03. Ihr habt uns Blitzer gemeldet. Eben ist noch einer reingekommen zwischen Meschede, Freinol und Bennemen unter der Brücke in Richtung Bennemen. Danke euch fürs Bescheid sagen. Und dann noch 2 Blitzer in Arnsberg, einmal in Herdringen am Schloss und dann noch in Neheim zwischen den beiden Kreisverkehren auf der Graf-Gottfried-Straße Richtung Netto. Das ist ein Blitzer-Anhänger. Danke euch allen fürs Melden. Außerdem gerade stautechnisch alles entspannt laut ADAC. Wenn ihr aber noch was sehen solltet, zum Beispiel auch weitere Blitzer, dann haut gerne raus, kostenlos unter der 0800 101 68 39. Euch eine gute Fahrt.
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3: Schade, dass das Wochenende nicht doppelt so viele Tage hat. Also ganz allgemein, aber vor allem, wenn ich mir angucke, was schon wieder los ist bei uns im Sauerland. Heute geht es zum Beispiel los mit dem Marsberger Open Air Sommer. Da ist eine AC/DC Coverband am Start. Dann ist dieses Wochenende noch Stoppelfeldfete in Sundern-Altenhellefeld, Hallenbad-Kino in Hallenberg. Und morgen steigt auch wieder Rock im Tal. In Eslohe-Wenholthausen. Was uns da erwartet, hören wir gleich noch mal genauer hier bei Radio Sauerland. Da steckt nämlich eine Menge Arbeit drin. Gegen 8:10, also mehr dazu. Ich bin Charin Brinkmann und wünsche euch schon jetzt ein zauberhaftes Wochenende mit uns. Moin! Yes!

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1: Mit Marc Weiß. Schönen guten Morgen. Im Fall der Sprengdrohne am Flughafen Leipzig hat die Bundesanwaltschaft die Ermittlungen übernommen. Man stufe den Vorfall als schwerwiegenden Angriff auf die Transport- und Logistikinfrastruktur in Deutschland ein, heißt es in einer Mitteilung der Behörde. Die Drohne mit Sprengsatz war in der Nacht zum Mittwoch in der Nähe mehrerer ukrainischer Frachtmaschinen gefunden und entschärft worden. Der Vorfall hat auch die Diskussion angefacht, wer bei

0: Kygo, Khaled und Griffin mit Save My Love um 12 nach 8. Radio Sauerland ist hier. Und bei uns im Sauerland gibt es einfach sehr, sehr viele kreative Leute mit guten Ideen. Jetzt ist Rock im Tal wieder da mit der zweiten Auflage. Max Scheel ist einer der vier Organisatoren.
1: Wir dachten immer, es gibt ja viele Bands und es gibt auch echt viele gute Musiker hier. Aber die Bühnen werden leider immer weniger. Und ja, da haben wir uns gedacht, eigentlich müssten wir das mal selber in die Hand nehmen. Nach einem kurzen Brainstorming kam uns dann die Idee mit Rock im Tal. Und das haben wir dann 2025 zum ersten Mal umgesetzt.
0: Also morgen geht's wieder los in Eslohe-Wenholthausen. Das ganze Dorf hilft mit, um einen richtig tollen Abend auf die Beine zu stellen.
1: Was die Gäste erwarten kann, ist eine schöne Kombi aus frischer Musik, die man vielleicht vorher noch nicht gehört hat, von Bands, die eigene Songs schreiben, aber auch Bands, die Lieder covern aus der ganzen Welt, was einfach für Stimmung sorgt. Ich glaube, das ist ein bunter Mix, der vielen gefallen wird.
0: Also checkt's gerne aus, morgen ab 17 Uhr auf dem Tennisplatz in Eslohe-Wenholthausen. Es gibt genug Parkplätze und sogar einen Shuttle-Service. Mehr Infos gibt's aber auch nochmal online bei uns auf radiosauerland.de.

liebe ich den Song. Take That mit Patience um 16 Minuten nach 8. Ihr hört Radio Sauerland am Freitagmorgen. Und der Kreis Mainz heute ernst. In Arnsberg gibt's gleich zwei angekündigte Blitzer für heute. Einmal in Arnsberg-Herdringen an der Straße zum Herdringer Schloss. Den habt ihr uns auch eben schon gemeldet, scheint am Start zu sein. Und dann wird im Tagesverlauf noch in Arnsberg-Neheim auf der Apothekerstraße kontrolliert. Fahrt vorsichtig und wenn ihr irgendwas sehen solltet, einen Blitzer, einen Stau, ganz egal, meldet euch gerne bei uns. Wir haben eine kostenlose Verkehrshotline 0800 101 68 39. Oder ich freue mich auch über eine WhatsApp hier im Studio. Die Nummer gibt's auf radiosauerland.de. Sharin Brinkmann ist mein Name. Kommt gut rein ins Wochenende. Schönen guten Morgen.

Fever Dream von Alex Warren. 19 Minuten nach 8 haben wir es. Radio Sauerland hier. There's nothing holding me back. Ist gerade ein bisschen das Lebensmotto von Shawn Mendes. Er hat jetzt seine Beziehung bei Social Media öffentlich gemacht und seiner brasilianischen Schauspielerfreundin Bruna zum Geburtstag gratuliert. War sogar teilweise auf Portugiesisch, also ganz romantisch. Ich übersetze uns das mal ganz kurz, damit wir zusammen dahin schmelzen können. Er schreibt: Du bist ein Licht in jedem Raum, den du betrittst, und ich liebe dich, wir alle tun das, meine Liebste. Shawn Mendes, du bist wirklich ein ganz spezieller Typ. Hier habe ich ihn jetzt für euch bei Radio Sauerland mit There's Nothing Holding Me Back natürlich.

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0: J-Lo hier bei Radio Sauerland um mittlerweile 8:30 am Freitag. Und jetzt gibt's hier unsere Top-Meldungen aus dem Sauerland für euch mit Bettina Bittner. Schönen guten Morgen.
1: Guten Morgen. In Marsberg-Erlinghausen ist am späten Nachmittag ein tragischer Unfall passiert. Ein 76-jähriger Landwirt ist dabei auf seinem eigenen Hof ums Leben gekommen. Nach Angaben der Polizei wollte der Mann ein an seinen Traktor gekoppeltes Wasserfass auffüllen. Dabei rollte das Gespann plötzlich los. Der Landwirt versuchte noch auf den Trecker aufzuspringen und ihn zu stoppen. Dabei ist er von seinem

0: Traktor überrollt worden. Trotz Reanimation starb er noch am Unfallort an seinen schweren Verletzungen. Mit Drohnen die Wiederaufforstung der Sauerländer Wälder vorantreiben. Das ist ein Ziel des Projektes Garulus. Dabei schießt eine Drohne punktgenau Saatgut für die Wiederbewaldung in den Waldboden. Eine weitere Drohne misst im Vorfeld genau die vorgegebene Waldfläche aus. Mithilfe von künstlicher Intelligenz wird so bestimmt, wo die Saatgutdrohne Samenkapseln einbringen soll. Mitarbeiter des Forschungsprojektes haben ihre Drohnen und Arbeitsabläufe gestern im Arnsberger Wald bei Warstein-Hirschberg vorgestellt. Vor Ort auch NRW-Landwirtschaftsminister Ministerin Goresen. Das waren die Top-Meldungen aus dem Sauerland mit Bettina Bittner. Jederzeit mehr Nachrichten in unserer App und auf radiosauerland.de. Scharin Brinkmann mit dem Freitagswetter.
1: Hier sind zweistellig 12 Grad jetzt gerade am Naturfreibad in Hallenberg, 12 Grad auch bei euch in Sundern-Amelke am Sorpersee. Heute Morgen zum Start in den Tag gab es ja wirklich einstellige Temperaturen. Ich glaube, im Winterberg knapp über 0 Grad, als wir reingestartet sind. Später werden es dann noch 14 bis maximal 20 Grad zwischen Berg und Tal. Dazu den ganzen Tag so ein Mix aus Sonne und Wolken. Und das Wochenende wird dann wieder sehr, sehr warm. Also heute sollten wir nochmal nutzen, um durchzuatmen und durchzulüften. Morgen um die 26 Grad und ganz viel Sonne. Am Sonntag wieder knapp über 30 Grad in den Tälern. Radio Sauerland Verkehr. Da gibt es gerade 3 Blitzer, und zwar zwischen Meschede, Freinol und Wennemen, unter der Brücke in Richtung Wennemen, dann in Arnsberg-Herdringen am Schloss und in Arnsberg-Nieheim zwischen den beiden Kreisverkehren auf der Graf-Gottfried-Straße Richtung Netto steht ein Blitzer-Anhänger. Danke euch allen fürs Bescheid sagen. Was Staus angeht, immer noch alles entspannt laut ADAC, ist doch sehr schön. Falls ihr noch irgendwas sehen solltet, meldet euch sehr gerne rein bei uns, ist auch kostenlos unter der 0800 101 68 39. Das ist unsere Verkehrshotline. Euch eine gute Fahrt.
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1: Jugendliche finden sie total uncool. Zugegeben, sie zerstören Frisuren sehr, sehr zuverlässig, aber sie können im Zweifel auch Leben retten, und das ist keine Übertreibung. Fahrradhelme sind super wichtig, wenn mal was passieren sollte, aber Helm ist ja nicht gleich Helm. Wir beschäftigen uns da gleich nochmal genauer mit hier bei Radio Sauerland in unserer großen Fahrradwoche gegen 20 vor 9. Mein Name ist Scharin Brinkmann, macht euch ein feines Wochenende mit uns. Guten Morgen!

0: Freitagmorgen, Finale unserer Fahrradwoche hier bei Radio Sauerland. Aber über ein ganz wichtiges Thema sprechen wir heute noch. Es geht um ein Teil, das man hoffentlich nie wirklich braucht, aber auf jeden Fall haben sollte. Den Fahrradhelm. Radio Sauerland-Kollege Robert Janz, hol uns noch mal ganz kurz ab. Warum ist der genau wichtig?
1: Naja, ich sag mal so, ein Helm verhindert natürlich keinen Unfall, aber wenn es mal kracht oder es brenzlig wird, dann kann er die Folgen natürlich deutlich abmildern. Und dazu gibt es auch Zahlen. Also eine große Analyse mit über 50 Studien zeigt, bei verunglückten Radfahrern war das Risiko für Kopfverletzungen mit Helm fast 50% kleiner, für schwere Kopfverletzungen sogar etwa 60%. Ganz wichtig ist natürlich, der Helm muss passen und vor allem auch richtig sitzen.
0: Also worauf sollte ich beim Kaufen achten?
1: Zuerst auf die Kennzeichnung. Auf dem Helm sollten das CE-Zeichen und der Hinweis auf die EU-Norm stehen. Dann unbedingt anprobieren. Also der Helm soll waagerecht sitzen, etwa 2 Finger breit über den Augenbrauen. Und beim Kopf schütteln darf er nicht so verrutschen. Ne? Kann man dann testen. Und er soll natürlich auch nicht drücken. Und unter dem Kinn bleibt ungefähr ein Finger.

0: Berliner Platz im Fahrradladen des Vertrauens. Da wird man euch aber mit Sicherheit auch perfekt beraten können.
1: Wir kennen das ja zum Beispiel auch von Sonnencremes. Teurer heißt nicht automatisch sicherer, ne?
0: Nein, Tests zeigen, der Preis allein sagt wenig über den Schutz aus. Wichtig sind außerdem eine einfache Verstellung, ein zuverlässiger Verschluss, dann eine gute Belüftung und möglichst helle Farben und Reflektoren. Denn ein unbequemer Helm, ganz wichtig, der bleibt schnell zu Hause und da hilft er nicht. Und natürlich sollte er einem auch optisch gefallen, ist auch wichtig.
1: Ja. Absolut. Und vielleicht auch noch ein Hinweis wert, nach so einem Sturz darf es dann auch gerne direkt ein neuer Fahrradhelm sein, selbst wenn der alte auf den ersten Blick nicht kaputt aussieht. Euch auf jeden Fall eine gute Fahrt, egal ob mit dem Auto oder mit dem Fahrrad.

Alphaville mit einem richtigen 80er-Smasher Big in Japan bei Radio Sauerland. Viertel vor neun haben wir es und ganz ehrlich, ich bin mir sicher, dass man jeden Tag mit guter Laune aufwachen würde, wenn man einfach immer kurz diesen Song anstimmen würde. The Rasmus mit In the Shadows. Gut, einem fliegen vielleicht kurz die Ohren weg und mein Mann wird sich auch bei mir bedanken. Aber ist schön eingängig. Man brauchte nur

ein kurzes Ahu Ahu dafür. Da ist man jedenfalls wach. Genau das. Also wenn eure Augen noch so ein bisschen klein sind an diesem Freitagmorgen, jetzt einmal bei diesem Song in voller Länge laut auftreten. Macht euch einen schönen Freitag. Das sind The Rasmus mit In The Shadows für euch. Wir spielen die Hits im besten Mix.

vor 9 am Freitag. Ihr hört Radio Sauerland. Und auf was habt ihr heute so Bock? Vielleicht eine Runde im Schwimmbad oder einen Film gucken. Zwei komplett unterschiedliche Dinge, aber die lassen sich heute Abend tatsächlich kombinieren. Und dafür braucht ihr keinen privaten Pool und eine Leinwand oder so. Im Hallenbad in Hallenberg ist Kinoabend. Also ihr könnt im Wasser, im Schwimmring oder auf einer Luftmatratze chillen, Popcorn essen und währenddessen einen Film gucken. Es wird Raus aus dem Teich gezeigt. Ist ein Animationsfilm, wo es um eine Entenfamilie geht, die plötzlich in New York landet. Habe ich selber schon zweimal geguckt und sehr gelacht. Fun Fact, Sängerin Nina Chuba ist als Synchronstimme mit dabei. Also um 20 Uhr geht's los heute im Hallenberger Hallenbad. Der Eintritt kostet 10 Euro für Erwachsene, für Kinder 6 Euro.

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1: Mit Marc Weiß. Schönen guten Morgen. Die empfohlene Wassertemperatur für ein entspanntes Bad beträgt etwa 36 Grad. Das westliche Mittelmeer ist leider nicht mehr allzu weit davon entfernt. An einer Messboje vor Mallorca wurden rekordverdächtige 33 Grad Wassertemperatur gemessen. Und der spanische Nationale Wetterdienst warnt, dass noch nie eine höhere Wassertemperatur gemessen worden sei. Dass sich das Mittelmeer immer weiter aufheizt, hat weitreichende Folgen. Und das nicht nur für Touristen. Mehr zum Thema von Christian Böder.
2: Die hohen Meerestemperaturen bedeuten für Urlauber und Einheimische gleichermaßen, dass es an den Küsten sich auch nachts nicht abkühlt, was unter anderem das Schlafen erschwert. Dazu kommt noch eine höhere Luftfeuchtigkeit und auch nicht mehr die Möglichkeit, sich mit einem Sprung ins Wasser zu erfrischen. Bleibt das Wasser beständig so warm wie aktuell, dann drohen auch empfindliche Ökosysteme im Meer zu kippen und auch das Wetter wird sich ändern. Dann stehen den Mittelmeerstaaten regenzeitartige Zustände bevor, mit heftigen Stürmen und sintflutartigen Regengüssen im Herbst, wenn die kalte Luft aus dem Norden auf die feuchtwarmen Verhältnisse an den Küsten trifft. Es dürfte wenig überraschen, dass Forscher hinter der Entwicklung den Klimawandel sehen. Laut spanischen Medien liegt im westlichen Mittelmeer die aktuelle Wassertemperatur 4 Grad über dem langjährigen Durchschnitt.
1: Infos von Christian

0: Böder, vielen Dank. Und jetzt die weiteren Themen in der Zusammenfassung. Nach dem Drohnenvorfall am Leipziger Flughafen ermittelt jetzt die Bundesanwaltschaft. Es handele sich um den Versuch eines schwerwiegenden Angriffs auf die Transport- und Logistikinfrastruktur in Deutschland, heißt es in einer Erklärung. Die meisten Politiker vermuten Russland als Drahtzieher der Aktion. Offenbar war der Sprengsatz am Flughafen nur deshalb nicht explodiert, weil der Zünder einen Defekt hatte. In Thailand hat es offenbar einen Amoklauf an einer Schule in der Nähe von Bangkok gegeben. Mindestens 7 Lehrer und Schüler sind tot. Nach thailändischen Medienberichten war der Schütze ein Jugendlicher. Auch er selbst soll unter den Toten sein. Die Hintergründe der Tat sind noch unklar. Die SPD möchte gesetzlich festlegen, dass im Bundestag gleich viele Männer und Frauen sitzen und die Wahllisten entsprechend aufstellen. Doch die meisten Menschen in Deutschland lehnen das ab. Über 60% wollen das sogenannte paritätische Wahlsystem nicht. Das zeigt eine aktuelle CIVI-Umfrage. Immerhin 22% finden die Idee gut, 17% sind unentschlossen. Im Moment liegt der Frauenanteil im Bundestag bei rund 32% und trotzdem sieht selbst die Mehrheit der befragten Frauen keine Notwendigkeit, hier per Gesetz einzugreifen. 52% von ihnen wollen die paritätische Männer-Frauen-Lösung nicht. Und das waren die Nachrichten mit Marc Weiß.
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2: Ist heute ein wahrer Traum zum Durchlüften und Durchatmen. Wir bekommen nur 14 bis maximal 20 Grad zwischen Berg und Tal. Also nix da noch mal schnell vor der Arbeit kurz lüften und Fenster aufreißen. Das geht den ganzen Tag super heute. Jetzt gerade 14 Grad am Waldfreibad in Briel und Gudenhagen zum Beispiel. 13 Grad bei euch in Meschede-Kalle. Dazu gibt's den ganzen Tag Sonne und Wolken im Wechsel. Es bleibt auch trocken, also ich komme aus dem Schwärmen gar nicht mehr raus. Morgen ist es auf jeden Fall schon wieder deutlich wärmer. Das Wochenende wird insgesamt sehr sonnig und sommerlich. Morgen bis zu 26 Grad, der Sonntag wieder mit knapp über 30 Grad in den Tälern. Und auch die nächste Woche startet hot. Radio Sauerland Verkehr um 9:03. Da gibt's nur bei uns die aktuellen Blitzer. Ihr habt eben noch einen gemeldet in Alt-Arnsberg auf der Ruhrstraße. Dann wird noch geblitzt in Arnsberg-Herdringen am Schloss und in Arnsberg-Neheim zwischen den beiden Kreisverkehren auf der Graf-Gottfried-Straße Richtung Netto steht noch ein Blitzer-Anhänger. Außerdem noch ein Blitzer in Meschede-Freinol bzw. zwischen Meschede-Freinol und Wennemen unter der Brücke Richtung Wennemen. Danke euch allen fürs Bescheid sagen. Noch ein kleiner Stau gerade reingekommen vom ADAC, von der B7. Zwischen Brilon Nord und Altenbüren drubbelt sich's gerade so ein bisschen. 7 Minuten Zeitverlust. Und wenn ihr sonst noch irgendwas seht, gerne Bescheid sagen. Kostenlos unter der 0800 101 68 39. Euch eine gute Fahrt.
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2: Sie liefern schon jetzt Pakete aus. Sie helfen der Feuerwehr dabei, Glutnester zu entdecken. Sie machen wunderschöne Luftaufnahmen. Und bald sollen sie auch die Wälder bei uns wieder aufforsten. Gerade läuft ein spannendes Forschungsprojekt mit Drohnen, die Samen in die Erde schießen und so toten Waldflächen neues Leben geben können. Hören wir gleich mehr zu, hier bei Radio Sauerland, gegen 9:10. Ich bin Charin Brinkmann und wünsche euch einen zauberhaften Freitagmorgen mit uns.

Nico Santos mit Human Being um 11 nach 9 bei Radio Sauerland. Mit Drohnen, die Wiederaufforstung bei uns im Sauerland packen, hört sich jetzt erstmal nach 2040 an und nicht nach 2026, könnte aber bald schon Realität sein. Grund ist

0: das Projekt Garrulus der Hochschule Bonn-Rhein-Sieg. Die entwickeln seit rund 5 Jahren den Prototypen für diese Idee. Mit Erfolg. Mittlerweile hat das Projektteam eine voll funktionsfähige Saatgutdrohne, die im Arnsberger Wald getestet wird. Das Ding schießt so Samenkapseln per Druckluft in den Boden. Eine weitere Drohne misst vorher aus, wo überhaupt was gepflanzt werden sollte. Also das klingt, als wären die schon ziemlich weit. Es gibt aber noch einiges zu tun, sagt Maximilian Johanneken aus dem Projektteam.
1: Es gibt noch ein paar Herausforderungen, gerade was die Ökologie angeht. Also diese Saatkapsel zu entwickeln, die muss sowohl das Technische als auch das Ökologische zusammenbringen. Und da ist wirklich die Herausforderung, wird es weitere Testversuche geben, größere Pilotprojekte, um eben sicherzustellen, dass das, was wir hier machen, auch langfristig Bestand hat.
0: Gestern haben Maximilian und seine Kollegen das Projekt bei Warstern Hirschberg mehreren Politikern und den Mitarbeitern von Wald und Holz NRW präsentiert. Thomas Welcher ist Leiter des Zentrums für Wald- und Holzwirtschaft in Arnsberg und sieht viele Vorteile in der Saatgutdrohne.
2: Weil wir KI unterstützt aus der Luft sehen können, wo lohnt es sich am besten, den Samen in den Boden zu bringen und können dann effizient sozusagen Flächen punktgenau pflanzen. Insofern ist das ein riesen technologischer Fortschritt und ergänzt die Arbeit unserer Försterinnen und Förster.
0: Wann solche Drohnen flächendeckend eingesetzt werden können, ist noch nicht klar. In unserer Insta-Story könnt ihr euch aber jetzt schon Fotos und Videos angucken davon, wie das mal aussehen wird. Lange dauert es hoffentlich nicht mehr. 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Euch ein wunderschönes Wochenende jetzt mit

Morgen am Freitag, 8:45 haben wir's. Radio Sauerland ist hier und ich bin total verliebt in die Art, wie Sängerin Leonie blöde Kommentare bei Social Media kontert. Ist ja so eine Art Hobby von ihr. Erst gestern gab es mal wieder ein Video, mit dem sie auf einen Kommentar von einem Thomas reagiert. Er schreibt, je weniger Frau singen kann, desto mehr Haut. In Anspielung auf die knappen Outfits, die Leonie halt gerne trägt und in denen sie nebenbei ganz fabelhaft aussieht.

Aber gut, was macht Leonie? Sie zieht sich eine richtig dicke Jacke an, so ein Parker, setzt die Kapuze auf und haut ein Cover von Midnight Sun raus.

einfach wow, finde ich. Nehmt das, ihr Internet-Trolle. Und hier habe ich Leonie jetzt mit ihrem ersten Hit für euch bei Radio Sauerland. Das ist sie mit Remedy am Freitagmorgen hier bei uns. 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

Das war ein ganz, ganz tragischer Unfall gestern. Ihr hört Radio Sauerland am Freitagmorgen, 9.22 Uhr haben wir es. In Marsberg-Erdinghausen ist ein 76 Jahre alter Landwirt auf seinem eigenen Hof tödlich verunglückt. Er wollte eigentlich nur das Wasserfass an seinem Traktor auffüllen nachmittags. Das Gespann hat sich dann aber irgendwie plötzlich in Bewegung gesetzt. Der Mann hat auch noch versucht, auf den Trecker irgendwie aufzuspringen. Dabei ist er dann aber überrollt worden. Auch obwohl sein Sohn dabei war und schnell den Traktor zur Seite gefahren hat, kam jede Hilfe zu spät. Mehr dazu bzw. weitere aktuelle Nachrichten hört ihr dann auch gleich um 9:30 in unseren Top-Meldungen aus dem Sauerland. Hier ist Radio Sauerland. Macht euch ein schönes Wochenende.

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0: 9:30 am Freitagmorgen. Ihr hört Radio Sauerland. Jetzt mit den Top-Meldungen aus dem Sauerland. Und die hat die Kollegin Bettina Bittner für euch. Schönen guten Morgen.
1: Guten Morgen. Ein tragischer Arbeitsunfall erschüttert Marsberg-Erlinghausen. Auf einem landwirtschaftlichen Betrieb ist ein 76 Jahre alter Landwirt tödlich verunglückt. Nach Polizeiangaben wollte er gestern kurz vor 17.30 Uhr ein Wasserfass an seinem Traktor auffüllen. Dann setzte sich das Gespann plötzlich in Bewegung. Der Mann sprang auf den Trecker, um ihn noch zu stoppen. Dabei geriet er unter das Fahrzeug und wurde überrollt. Sein Sohn war Zeuge des Unfalls und fuhr den Traktor noch zur Seite. Für den 76-Jährigen kam aber jede Hilfe zu spät. Im Sauerland gibt es viele Angebote für Radfahrer. Die Dorfkirchenradtour bietet jetzt 39 Kirchen und 4 Rundtouren in Schmallenberg und Eslohe. Heute werden die 2 neuen Routen in Eslohe offiziell vorgestellt. Sie führen zu Kirchen und Kapellen und Orten, an denen Dorfleben, Baukultur und Landschaft eng ineinandergreifen, so der Schmallenberger Sauerlandtourismus. Die Strecken führen überwiegend über asphaltierte und befestigte Wirtschaftswege und wenig befahrene Straßen. Die Dorfkirchenradroute macht erlebbar, was die Ferienregion Schmallenberg und Eslohe prägt.

0: So der Schmallenberger Sauerlandtourismus. Das waren die Top-Meldungen aus dem Sauerland mit Bettina Bittner. Jederzeit mehr Nachrichten haben wir für euch in unserer App und auf radiosauerland.de. Jetzt gibt's das Wetter von Charin Brinkmann.
1: Sieht sehr, sehr schick aus da oben am Himmel und vor allem fühlt sich das auch sehr, sehr schön an. Vor allem, wenn wir so ein bisschen aufgeheizt sind aus den letzten Tagen noch. Oder unsere Buden auch gerne mal, vor allem im Dachgeschoss. 14 bis maximal 20 Grad bekommen wir heute nämlich nur zwischen Berg und Tal. Jetzt gerade sind es auch 14 Grad bei euch in Schmallenberg-Bödefeld zum Beispiel und 15 Grad am Freibad Storchennest in Alt-Arnsberg. Dazu gibt es Sonne und Wolken im Wechsel. Es bleibt auch trocken und morgen geht es dann im Prinzip genauso weiter, nur deutlich wärmer wieder, bis zu 26 Grad dann in den Tälern. Am Sonntag wieder knapp über 30 Grad und auch die nächste Woche startet heiß. Also heute mal so richtig genießen nochmal. Radio Sauerland Verkehr um 9.32 Uhr. Ihr habt uns ein paar Blitzer gemeldet. Und zwar wird geblitzt in Alt-Arnsberg auf der Ruhrstraße, dann zwischen Meschede-Freinol und Wennemen unter der Brücke in Richtung Wennemen und in Arnsberg-Neheim zwischen den beiden Kreisverkehren auf der Graf-Gottfried-Straße Richtung Netto steht ein Blitzer-Anhänger. Danke euch allen fürs Bescheid sagen. Stautechnisch gerade alles entspannt laut ADAC. Ihr kommt gut durch. Wenn ihr aber noch irgendwas sehen solltet auf eurem Weg, dann freuen wir uns, wenn ihr Bescheid sagt. Kostenlos unter der 0800 101 68 39 oder gerne auch per WhatsApp hier ins Studio. Die Nummer gibt's auf Radio Sauerland.de. Euch eine gute Fahrt.
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1: Jetzt in der Urlaubszeit sind ja viele Menschen mit Haustieren ganz besonders darauf angewiesen, dass sie jemanden haben, der sich gut und zuverlässig kümmert, während wir weg sind. Ich kann meine Meerschweinchen zum Beispiel gar nicht mitnehmen. Und ein anderer Fall, wo Betreuung ganz wichtig ist, ist zum Beispiel, wenn wir uns irgendwie aus Krankheitsgründen nicht bzw. nicht mehr für unser Tier kümmern können. Dafür gibt es in Arnsberg das Projekt Pfotenliebe. Die suchen gerade nach freiwilligen Helfern. Einfach bei der Engagementförderung der Stadt melden, wenn ihr Bock drauf hättet. Ich bin Charin Brinkmann. Euch einen wunderschönen Freitag und einen wunderschönen

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1: Guten Morgen am Freitag, Radio Sauerland hier. Ich bin bald wieder auf einer Hochzeit und ich kann mir jetzt schon bildlich ausmalen, wie dieser eine Song läuft und sich alle melancholisch in den Armen liegen. Don't Look Back in Anger von Oasis ist einfach ein Brett. Und die Botschaft dazu ist auch noch top. Nicht in der Vergangenheit stecken bleiben, sondern positiv in die Zukunft schauen. Also, falls eure Woche nicht so dolle war, das sagen wir jetzt ab und gucken optimistisch aufs Wochenende mit Oasis und Don't Look Back in Anger hier bei Radio.

0: vor neun am Freitagmorgen und die fußballfreie Zeit hat endlich ein Ende. Ganze 19 Tage ist das WM-Finale jetzt schon her. Wir sind auf Entzug, aber heute Abend startet die zweite Fußball-Bundesliga in die neue Saison. Der VfL Bochum empfängt Hertha BSC. Danny Hoffer aus der Radio Sauerland Sportredaktion. Beide zählen jetzt nicht zu den Top-Aufstiegsfavoriten. Da gibt es in dieser Saison eigentlich nur einen, ne?
1: Ja, absolut. Das ist der VfL Wolfsburg und zwar mit großem Abstand. Sieht man allein, wenn man sich mal den Marktwert des Kaders anschaut. Der liegt laut Transfermarkt.de bei knapp 170 Millionen Euro. Der zweite, der FC St. Pauli, kommt gerade mal auf 46 Millionen. Also die finanzielle Lücke ist riesig. Selbst in der zweiten Liga soll VW 50 Millionen Euro in den Verein pumpen. Das ist eine ganz andere Dimension als bei der Konkurrenz. Sieht man auch an Verpflichtungen wie Rehse, Glatzel, Hornby oder Damar. Das ist absolut top für die zweite Liga. Und deshalb sagt auch Zweitliga-Rekordtorschütze Simon Terodde, Wolfsburg müsse schon sehr, sehr viel falsch machen, um nicht aufzusteigen.
0: Na, schauen wir mal, was wird. Fußball hat ja gerne mal seine eigenen Regeln. Spannend wird es auf jeden Fall im Verfolgerfeld auch mit Hannover, den beiden Absteigern Heidenheim und St. Pauli, Kaiserslautern und noch ein paar anderen. NRW-Clubs sind ja nicht mehr viele übrig geblieben in der zweiten Liga.
1: Nein, Schalke und Paderborn sind auf, Düsseldorf und Münster abgestiegen. Und damit halten nur noch der VfL Bochum und Arminia Bielefeld die Stellung für NRW in Liga 2. In Bochum ist die Erwartungshaltung ja generell immer ein bisschen höher als bei anderen Vereinen und der ein oder andere dürfte mit Sicherheit auch etwas weiter nach oben schielen. Aber auch diesmal gab es wieder einen großen Umbruch. Ein Platz im oberen Mittelfeld ist wohl das wahrscheinlichste Szenario. Für Arminia Bielefeld dürfte es dagegen erneut eine weniger entspannte Saison werden. Da geht es von Anfang an vor allem wieder um den Klassenhalt. Der ist aber auch drin. Spannend wird sein zu sehen, wie sich Oliver Kirch in seiner ersten Saison als Profitrainer so schlägt.
0: Bei der ersten Bundesliga dauert es noch ein bisschen, aber die zweite Fußball-Bundesliga startet jetzt in die neue Saison mit dem Spiel VfL Bochum und Hertha BSC. Und morgen Abend gibt es dann direkt einen ziemlichen Kracher. Dann empfängt Top-Favorit Wolfsburg den ersten FC Kaiserslautern. Habt ihr gehört? Hier bei Radio Sauerland.

0: Tiffany Harris mit Vertigo um gleich 10 vor 10. Und gleich nach 10 wird's wieder sportlich bei uns.
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0: Wir schicken euch heute schon zum dritten Mal ganz spontan nach Willingen. Sobald wir gleich ab 10 den genauen Treffpunkt durchgeben, habt ihr exakt 3 Stunden Zeit. Tasche packen, Lieblingsmenschen einsammeln und los geht das. Wer zuerst am Treffpunkt ankommt, gewinnt das Wochenende. Und Lars und Lisa aus Meschede Freinohl sind da heute Morgen schon ganz motiviert.
2: Ja, wir sind startklar, haben die Koffer gepackt, haben die Räder eingeladen. Das Wetter soll super sein. Deswegen wollen wir die Ersten sein. Wir freuen uns.
0: Haben die beiden uns vorhin beim WhatsApp geschickt. Sehr süß. Wir drücken natürlich die Daumen. Diesmal geht's ins Hotel Garni Bergkristall Willingen. 2 Übernachtungen für 2 Personen, fettes Frühstück und Erlebnispaket inklusive. Ihr wohnt traumhaft ruhig, mitten in der Natur, habt Wanderwege direkt vor der Tür und seid trotzdem in 5 Minuten zu Fuß im Ortskern. Nur die Anreise müsst ihr halt selbst organisieren. Dass der Treffpunkt heute in Gladbeck liegt, wisst ihr ja schon. Wo genau, lösen wir gleich ab 10 Uhr auf. Also stellt euch schon mal den Koffer bereit oder fahrt einfach schon los, wie Lars und Lisa zum Beispiel. Ich bin Charin Brinkmann und damit raus für heute. Macht euch ein zauberhaftes Wochenende, egal ob mit oder ohne Kurzurlaub. Und hier gibt's jetzt zum Abschied noch Musik von Jessie J für euch. Das ist sie mit Price Tag. Bis denn. Ciao.

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2: Mit Marc Weiß. Schönen guten Morgen. Die großen US-Online-Konzerne stehen immer öfter unter Beschuss, weil sie angeblich zu wenig tun, um ihre Nutzer zu schützen. Der Facebook-Mutterkonzern Meta hat jetzt wieder großen Ärger mit der Justiz, dieses Mal aber nicht mit den europäischen Datenschützern, sondern im eigenen Land. Ein Gericht im US-Bundesstaat New Mexico hat entschieden, dass Meta eine zusätzliche 500 Millionen Euro Strafe zahlen muss. In der Begründung heißt es, das Unternehmen tue nicht genug gegen die sexuelle Ausbeutung von Kindern. Mehr dazu von Christian Böder.
3: Die Millionen sollen in Hilfen für Kinder gehen, die durch die Nutzung sozialer Medien Schaden genommen haben. Mit dem Großteil des Geldes sollen Therapiemaßnahmen bezahlt werden. Das Urteil geht aber noch weiter. Das Gericht ordnete an, dass Minderjährige maximal 90 Stunden pro Woche bei Facebook und Instagram verbringen dürfen. Dazu sollen sie keine Push-Meldungen mehr in den Abend- und Nachtstunden bekommen und auch nicht werktags während der Unterrichtszeit. Außerdem werden sämtliche Like-Zahlen unsichtbar gemacht. Betroffen von der Regelung ist nicht nur Facebook, sondern auch andere Plattformen von Meta, darunter Instagram und WhatsApp. Die Regelung gilt erstmal nur für New Mexico. Der Rechtsstreit zwischen dem Bundesstaat und Meta ist nicht neu. Schon im März hatten die Richter Meta in dem Fall zu einer Strafe von 325 Millionen Euro verdonnert. Meta steht schon länger im Visier der US-Justiz. Erst im Frühjahr musste der Konzern zusammen mit YouTube eine Schlappe in einem Prozess um das Suchtpotenzial von Online-Diensten einstecken. Beide Online-Riesen wollen in Berufung gehen.
2: Infos von Christian Böder. Vielen Dank. Jetzt die weiteren Themen in der Zusammenfassung. Nach dem

0: einer Sprengstoffdrohne auf dem Flughafen Leipzig fordert auch der Vorstandsvorsitzende des Rüstungskonzerns Rheinmetall, Pappberger, mehr Anstrengungen Deutschlands bei der Drohnenabwehr. Deutschland sei nicht ausreichend geschützt vor solchen Attacken, sagt Pappberger. Die Vorfälle mit Drohnen werden sich nach seiner Einschätzung in Zukunft häufen. Die Deutschen essen und produzieren immer weniger Fleisch. Im ersten Halbjahr kamen knapp 3,4 Millionen Tonnen Fleisch auf den Markt. Das waren 0,7% oder 3,4 Tonnen weniger als im vergangenen Jahr. Den größten Rückgang gab es mit minus 3,2% bei Geflügel. Nach dem schweren Straßenbahnunfall in Gelsenkirchen ist die Zahl der Verletzten deutlich gestiegen, beziehungsweise wurde sie von der Polizei nach oben korrigiert. Insgesamt wurden 42 Menschen verletzt, heißt es jetzt. Gestern war die Polizei noch von 25 Verletzten ausgegangen. 12 Menschen wurden schwer und 30 leicht verletzt. 3 Fahrgäste, die zunächst in Lebensgefahr schwebten, befinden sich inzwischen in einem stabilen Zustand. In der Nähe der Veltins-Arena war eine Fahrschulstraßenbahn plötzlich stehen geblieben. Die mit Fahrgästen besetzte Bahn dahinter war dann auf die stehende oder nur langsam fahrende Bahn aufgefahren, so hatte es eine Polizeisprecherin erklärt. Die Ermittlungen zum genauen Unfallhergang laufen allerdings noch. Die Strecke ist nach der extrem aufwendigen Bergung der Bahnen seit der Nacht wieder freigegeben. Und das waren die Nachrichten mit Marc Weiß.
1: Dankeschön, Marc. Kurz nach 10, hier ist euer Sommerradio mit Kevin Mostert, Sophie Gebauer und dem Wetter.
2: Und da haben wir heute den kühlsten Tag der Woche. 18 Grad messen wir im Moment in Essen, 22 Grad. Sehr mehr ist heute auch nicht drin. Dazu gibt es recht viele Wolken die nächsten Stunden über. Am Wochenende wird es dann aber wieder schöner. 27 Grad gibt es morgen bei 14 Stunden Sonne, Sonntag dann 31.
1: Und jetzt die Staus für euch. Vorher aber noch eine Meldung von der A2 Dortmund Richtung Oberhausen. Zwischen Herten und Gelsenkirchen-Buer, da sind Gegenstände auf der Fahrbahn. Weiter geht's mit der A40 Duisburg Richtung Essen. Zwischen Mülheim-Heißen und Mülheim-Heimaterde 1 Kilometer Stau. In 10 Minuten seid ihr hier durch. Wenn ihr auch noch was seht, ruft an oder schickt uns einfach eine WhatsApp.
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1: Ich wünsche euch eine gute Fahrt.
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1: Hallöchen.

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0: Und irgendwer von euch wird heute noch nach Willingen fahren und sich einen schönen Kurzurlaub machen.
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2: Geht es heute nach Willingen ins Hotel Garni Bergkristall. 2 Nächte könnt ihr da pennen, ihr kriegt ein Frühstück, ihr kriegt ein Erlebnispaket und damit ihr auch was zu tun habt am Wochenende, da gibt es auch die schönsten Wanderwege direkt vor der Tür. Ihr seid im Grün und in 5 Minuten seid ihr auch direkt im Ort.
0: Also es ist wirklich ein Traum für dieses Wochenende mit dem Wetter, das da kommt. Frage ist natürlich, wie kommt ihr nach Willingen? Antwort, ihr müsst spontan, ihr müsst schnell sein. Wir nennen euch nämlich im Laufe dieser Sendung einen Treffpunkt und an diesem Treffpunkt warten dann später unsere Sommerradioreporterin auf euch und sobald wir diesen Treffpunkt genannt haben, heißt es Koffer packen, losfahren und wer als erster da ist, der darf dann direkt weiter nach Willingen fahren.
2: Also Schlüpper schon mal zur Seite legen, Koffer rausholen. Wir sagen euch gleich, wo wir sind, was wir euch jetzt schon mal verraten können. Wir sind heute in Gladbeck unterwegs. Und wo genau? Das klären wir dann einfach mal gleich, ne?
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1: Da bewegen wir uns bei 16 Grad in Medebach-Düdinghausen, 17 Grad sind es in der Neheimer Innenstadt. Wir landen heute dann noch bei maximal 22 Grad. Damit ist das der kühlste Tag der Woche. Dazu ist es aber freundlich. Sonne und Wolken wechseln sich gerade ab. Nachher gibt es dann so eine bisschen bedecktere Phase, da ziehen mehr Wolken auf. Aber die zweite Tageshälfte wird dann wieder richtig schön sonnig. In der kommenden Nacht wird es wieder vergleichsweise kühl. Trotzdem gehen die Temperaturen dann morgen ordentlich rauf auf bis zu 27 Grad. Es wird ein richtiger Sommertag mit ganz viel Sonnenschein, also perfekt für einen Samstag. 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Verkehr staut sich so ein bisschen auf der A44 zwischen dem Kreuz Werl und Kreuz Dortmund-Unna. Da braucht ihr mindestens 10 Minuten länger. Ansonsten haben wir noch einen Blitzer, einmal in Alt-Arnsberg auf der Ruhrstraße und in Neheim zwischen den beiden Kreisverkehren auf der Graf-Gottfried-Straße. Da wird Richtung des Nettos geblitzt, beziehungsweise da steht sogar der Blitzer-Anhänger. Falls ihr auch noch was habt, sagt gerne Bescheid. Einfach kostenlos über die 0800 101 68 39.
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1: Mit Kevin Mostarts und Sophie Gebauer. Hallo.
2: Tag zusammen.

0: ABC mit First Day of My Life bei eurem Sommerradio um 20 vor 11. Und ich würde mal sagen, jetzt Koffer packen und los geht's.
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0: Ja, mittlerweile ist er jetzt nicht mehr ganz so geheim. Wir werden ihn jetzt ganz dolle bekannt geben. Ja. Es ist in Gladbeck auf dem Willy-Brandt-Platz direkt am Rathaus. In Gladbeck auf dem Willy-Brandt-Platz direkt am Rathaus. Da sind wir und bis 13 Uhr habt ihr jetzt Zeit. Und wer zuerst da ist, der darf auch nach Willingen weiterfahren.
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0: Also Koffer packen und nach Gladbeck kommen zum Willy-Brandt-Platz direkt am Rathaus. Und dann freut ihr euch.
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0: Ja, Freunde der Sonne. Wir sind Bab. Ihr wart schneller als Usain Bolt damals den Weltrekord geholt hat. Vor, wann war das? Vor 10 Minuten oder so haben wir euch den geheimen Treffpunkt bekannt gegeben. Es geht ja wieder für ein Kurzwochenende nach Willingen. Wer zuerst in diesem geheimen Treffpunkt in Gladbeck heute ist, der gewinnt das Ganze. Und was sollen wir sagen?
1: Wahnsinn. Jemand ist da.
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1: Ja, schnell mal weg, wahnsinnig schnell weg. Unsere Reporterin Lena Berg ist ja vor Ort in Gladbeck beim geheimen, nicht mehr geheimen Treffpunkt. Lena, bei dir sind schon richtig viele Menschen irgendwie, ne?
3: Es ist unfassbar, wie voll das hier ist. Wir haben die ersten zwei Frauen sind direkt angekommen. Ramona und Tamara aus Gelsenkirchen-Buhr sind mit den Koffern wirklich hier über den Platz gerannt, haben die hinterher sich hergezogen, riefen schon und wunken ganz laut. Es ist unfassbar. Auf einmal kommt von der anderen Seite Lars aus Meschede. Der ist aus Meschede mit seiner Frau hierhin nach Gladbeck gefahren und stand seit 8 Uhr hier bereit irgendwo und dachte schon, ach, ich guck mal, ob die vielleicht schon hier sind irgendwo. Unfassbar. Jetzt waren Ramona und Tamara ein Stückchen schneller. Wir nehmen euch also mit nach Willingen. Wie ist die Freude? Ist gut? Aber Lars, ich habe schon gehört, ihr habt jetzt einen langen Weg auf euch genommen. Es geht jetzt nicht zurück ins Sauerland, sondern ihr macht jetzt trotzdem was Schönes, ne?
4: Ja, genau. Wir hatten vorsichtshalber schon mal die Saunataschen eingepackt und fahren dann jetzt heute nach Bochum in die Therme. Die haben lange Saunanacht und dann machen wir es uns da schön.
3: Sehr schön. Also auch für Lars und seine Frau hat es irgendwie ein kleines Happy End gegeben heute. Die machen sich trotzdem ein schickes Wochenende. Und Ramona und Tamara nehmen wir aber jetzt mit. Hammer.
0: Ihr seid ja am Willy-Brandt-Platz, direkt am Rathaus. Wie haben die euch denn so schnell nach wenigen Minuten da gefunden? Hatten die eine Taktik? Haben die da auch auf gut Glück sich irgendwo ins Auto gesetzt, sind dann losgedüst? Wie war das?
3: Genau, also sie sind losgedüst heute Morgen, haben hier einfach geparkt und dachten, die suchen sich vielleicht irgendwann mal einen zentralen Platz raus und haben eben gegrübelt, wo könnten die wohl in Gladbeck stehen und haben eben einfach irgendwie so eine 50-50-Chance gefühlt genutzt und dachten sich, komm, entweder alles oder nix, haben hier geparkt und sind hier die ganze Zeit rumgeirrt und haben uns einfach schon mal auf gut Glück gesucht, wie Lars und seine Frau aus Meschede eben. Also die Leute sind einfach überall in Gladbeck unterwegs und suchen uns ganz wild. Das ist so lustig, Leute.
0: Bald müssen wir dir eine Tüte über den Kopf ziehen, damit dich keiner erkennt direkt.
1: Ein bisschen Security und dann wirklich erst geht's los. Hör mal, Lena, dann feiern wir einfach ein bisschen und mein Gott.
0: Ja, dann gute Reise nach Willingen für die zwei und ganz, ganz schönes kurze Urlaubswochenende. Schön ins Hotel Garni Bergkristall geht's. 2 Übernachtungen, Frühstück. Ha,
1: Mensch, wie schnell das hier alles geht.
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1: Mit Marc Weiß. Schönen guten Tag. Seit Beginn der Woche gab es immer wieder gute Nachrichten aus der Wirtschaft und Industrie. Einige Firmen meldeten Steigerungen bei Umsatz und Gewinn. Gestützt wird das jetzt auch durch Zahlen des Statistischen Bundesamtes. Demnach erholt sich das verarbeitende Gewerbe. Im Juni lag die Produktion von Industrie, Bau und Energieversorgern 0,2% höher als noch im Monat davor. Und erste Ökonomen in Deutschland sprechen jetzt vorsichtig von einem möglichen Ende der Talsohle. Mehr dazu von Christian Böder.
2: Laut den Bundesstatistikern ist es der dritte Anstieg in Folge. Als Grund für den Aufwärtstrend sehen die Experten vor allem die Lage in der Autoindustrie. Die Unternehmen der Branche kommen bei der Produktion auf ein Plus von 3,6%. Mehr als doppelt so groß fällt der Zuwachs bei den Flugzeug-, Schiff-, Zug- und Panzerbauern aus. Den Schnitt runtergezogen haben dann aber die Maschinenbauer mit einem Rückgang von fast 4%. Das Bundeswirtschaftsministerium spricht von einem moderaten Aufwärtstrend. Die Industrie habe sich angesichts von außenwirtschaftlichen Belastungen als widerstandsfähig erwiesen. Der Ökonom bei der Landesbank Baden-Württemberg, Niklas, geht sogar noch weiter und sagt, die Talfahrt der Industrie sei wohl vorbei, es laufe wieder einigermaßen stabil. Er blickt mit vorsichtiger Zuversicht auf die Entwicklung bis Ende des Jahres. Es bleibe allerdings die Gefahr, dass ein anhaltendes Niedrigwasser und die andauernden Kriege der positiven Entwicklung doch noch einen Strich durch die Rechnung machen.
1: Infos von Christian Böder, vielen Dank, und jetzt weitere Themen in der Zusammenfassung. Der Nationale Sicherheitsrat hat zum Drohnenvorfall am Leipziger Flughafen getagt. Das Gremium kam unter Vorsitz von Kanzler Merz telefonisch zusammen, das teilt Regierungssprecher Cornelius mit. Merz stehe in fortwährendem Austausch mit Innenminister Dobrindt und anderen Mitgliedern der Regierung. Die US-Luftfahrtaufsicht lässt rund 470 Flugzeuge des Typs Boeing 737 MAX auf Risse rund um die Türen prüfen. Ein Boeing-Sprecher sagte dem Wall Street Journal, das Problem sei in den vergangenen Jahren beim Vorgänger der Maschine aufgetreten. Bei der MAX-Flotte seien die Risse bisher zwar nicht beobachtet worden, weil die Konstruktionen aber ähnlich seien, habe man die Inspektionen entsprechend ausgeweitet. Falschgeld oder Blüten sind in Deutschland offenbar kaum noch ein Thema. Nach Angaben der Bundesbank wurden im ersten Halbjahr rund 30.000 gefälschte Euro-Banknoten aus dem Verkehr gezogen. Das waren nochmal 6.000 weniger als im Jahr davor. Seit etwa einem Jahr geht die Zahl der Blüten zurück. Davor war sie in jedem Jahr gestiegen. Es gäbe in Deutschland inzwischen wenig Falschgeld, sagt Bundesbank-Vorstand Lienenkämper. Trotzdem ist natürlich welches im Umlauf. Der am häufigsten gefälschte Schein ist der 50-Euro-Schein. Gefälschte Scheine sind nach Ansicht von Experten relativ leicht zu erkennen. Die meisten fühlen sich anders an. Außerdem schaffen es Fälscher oft nicht, das durchsichtige Porträtfenster auf der weißen Fläche der Scheine zu fälschen. Im Zweifel also den Schein gegen das Licht halten. Erscheint auf der weißen Fläche kein Porträt, ist der Schein eine Fälschung. Und das waren die

0: Nachrichten mit Marc Weiß.
1: Danke Marc, kurz nach 11, hier ist euer Sommerradio mit Kevin Mostert, Sophie Gebauer und dem Wetter.
2: Ja, und das ist heute vergleichsweise kühl, 22 Grad die Höchsttemperaturen, 21 Grad haben wir schon, also viel mehr ist da nicht drin. Dazu bleibt es bei einem Mix aus Sonne und Wolken, zum Nachmittag hin dann auch nochmal ein bisschen mehr Sonne. Am Wochenende wird es dann wieder sommerlicher, morgen schon 27 Grad und dann wirklich 14 Stunden Sonne pur. Am Sonntag sind dann bis 31 Grad möglich.
1: Mensch. Und jetzt die Staus für euch. Vorher aber eine Warnmeldung von der A2 Dortmund Richtung Oberhausen. Zwischen Herten und Gelsenkirchen-Buer, da sind Gegenstände auf der Fahrbahn. Weiter geht's mit der A40 Duisburg Richtung Essen. Zwischen Mülheim-Winkhausen und Essen-Frohnhausen 3 Kilometer Stau, 20 Minuten braucht ihr länger. Und die A44 Kassel Richtung Dortmund. Zwischen dem Kreuz Werl und Unna-Ost 5 Kilometer Stau. In einer Viertelstunde seid ihr durch. Wenn ihr auch noch was habt, ruft an oder schickt uns eine WhatsApp.
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1: Euch eine gute Fahrt.
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2: Mit Sophie Gebauer und Kevin Mostert. Schönen Freitag.
4: Grüße.

0: künftiger James Bond-Sänger, bin ich fest überzeugt.
1: Alex Warren?
0: Ja, könnte ich mir gut vorstellen.
1: Und du, künftiger James Bond?
0: Darsteller.
1: Ja, Bösewicht. Bon Jovi jetzt hier mit You Give Love a Bad Name.

Mr. Props mit Waves bei eurem Sommerradio um 11:12. Und so ein kleiner Tagestrip drüben nach Holland, ne? Geht ja eigentlich immer. Dieses Wochenende geht's in das Holland-Erlebnismuseum nach Arnhem.

0: Mannheim. Da ist so ein Sommerfestival noch bis zum 16. August. Und das Motto kann ich nicht aussprechen, aber es könnte sowas bedeuten wie Thomas Vertier. Also sommerliches Vergnügen.
1: So oder so ähnlich. Bedeutet, es gibt ein wirklich fettes sommerliches Programm. Es gibt Live-Musik. Ein DJ im Plattenbus legt auf. Also es ist so ein Retro-Gefährt. Ganz viele Vinylscheiben sind da drin. Natürlich, das gehört sich in Holland so. Treten Chantichöre auf, singen gute alte Seemannslieder. Es gibt einen Zauberer und ihr könnt generell irgendwie tausend Sachen damit machen.
0: Genau, und viele Workshops auf Museumsgelände gibt es eben auch. Ihr könnt zum Beispiel Siebdrucktaschen gestalten oder so Seedbombs machen. Das sind Badekugeln nur für den Garten, dass da so ganz tolle Blumen wachsen.
1: Außerdem gibt es ordentlich was zu futtern. Saté-Spieße sind ja diese Erdnusssoße. Dann gibt es Nachos, Burger, Salate, Pommes, Waffeln, Pfannkuchen, Poffertjes. Mocktails könnt ihr auch trinken, also Cocktails ohne Alkohol, Craft Beer, alles am Start.
0: Mensch, also und für die Kinder ist ja auch noch was da, ne? Die können Boote bauen und damit auch auf dem Wasser versuchen zumindest zu schwimmen. Ein Kinderbauernhof gibt es auch, also das ist alles wunderschön.
1: Ja, und Kinder bis 3 Jahren haben freien Eintritt. Tagesticket für Erwachsene kostet euch 23 Euro. Abends zum Fest gibt es eine Karte für einen Zehner.
0: Ja, los geht's mit die Sommerabende immer um 16 Uhr. Noch bis zum 16. August ist jeden Abend ein großes Sommerfestival in Arnheim im Holland Erlebnismuseum. Habe ich das schön ausgesprochen?

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1: Da gibt's einen Mix aus Sonne und Wolken. Das bleibt im Prinzip auch heute so. Zwischendurch dominieren auch eher mal die Wolken. Aber die Sonne ist heute definitiv einige Stunden für uns am Start. Auch der Abend, der wird voraussichtlich nochmal richtig schön. Dazu bis zu 22 Grad, jetzt aktuell 17 Grad an der Diemeltalsperre bei Marsberg-Helminghausen. 18 Grad in Eslohe-Kobbenrode an der Schützenhalle. Morgen starten wir dann erstmal kühl in den Tag, so wie das heute auch war. Später aber bis zu 27 Grad. Es scheint dann den ganzen Tag die Sonne. Und der Sonntag, der wird noch mal heißer. Über 30 Grad und Sonne pur. Der Radio Sauerland Verkehr, da staut es sich auf der A44 zwischen dem Kreuz Werl und Kreuz Dortmund-Unna. Da braucht ihr mindestens 15 Minuten länger. Außerdem haben wir einen Blitzer in Meschede-Wehrstapel Richtung Bestwig. Und in Neheim, da steht der Blitzer-Anhänger zwischen den beiden Kreisverkehren auf der Graf-Gottfried-Straße. Falls ihr auch noch was habt, sagt gerne Bescheid. Kostenlos über die 0800 101 68 39.
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1: Mit Kevin Mostarts und Sophie Gebauer. Hallo!
2: Kommt gut ins Wochenende!

0: Stehst du freitags morgens auf, denkst auch, wird ein entspannter Tag. Und zack, bist du im Auto und fährst nach Willingen. Genauso.
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0: Schaut es bei Ramona und Tamara aus.
2: Ja, sorry, meine Finger waren zu schnell und du warst irgendwie nicht so schnell mit dem Reden.
0: Ja, wir haben uns heute wieder quasi versteckt. Wir haben einen geheimen Treffpunkt durchgegeben vor einer guten Stunde. Wir waren heute in Gladbeck am Willy-Brandt-Platz. Da war Sommerradio-Reporterin Lena Berg. Eure Challenge war, sobald wir diesen Treffpunkt bekannt geben, möglichst schnell da sein. Und Ramona und Tamara waren wirklich nach wenigen Minuten schon dort.
2: Oh yeah, und jetzt sind sie Richtung Sauerland und mit im Auto auch unsere Sommerradio-Reporterin Lena Berg. Wie ist es?
3: Ach, angenehm ist es. Ich muss ja kein Auto fahren. Ich sitze ja auf der Rückbank und lasse mich quasi fahren nach Willingen. Also ist eigentlich für mich persönlich immer eine ganz entspannte Fahrt. Wir haben auch schon ein bisschen was hinter uns. Wenn ich mal so aufs Navi gucke, eine Stunde 20 brauchen wir noch.
0: Ja.
3: Also ein gutes Stück haben wir auf jeden Fall schon geschafft. Ich weiß auch gar nicht, wo genau wir sind. Ich kann mich auch hier mit so Schildern, ne? Kenn ich ja auch nicht. Weiß ich nicht, Leute. Kannst du mich ja auch vergessen im Straßenverkehr. Naja, Ramona und Tamara sind auf jeden Fall hier vorne mit am Start. Musik läuft, Stimmung ist gut oder ansonsten, wie geht es euch da vorne so? Steigt die Vorfreude?
4: Mit dem Säckchen wäre es noch besser, aber das kommt dann gleich, wenn wir angekommen sind.
3: Ja, genau so machen wir das. Also Stimmung ist auf jeden Fall ganz gut. Ich muss sagen, hier fahre ich gerne mit, hier fühle ich mich wohl, ja. Wir melden uns zwischendurch vielleicht nochmal, wenn wir angekommen sind,
2: ja, auf gerne. Jeden Fall
3: und geben nochmal Bescheid, wenn wir die beiden Schicksen dann auch abgesetzt haben, ne? Und dann geht's ab ins Wellnesswochenende. Ich würde ja gerne da bleiben, muss ich sagen.
2: Ja, vielleicht können wir das ja nochmal irgendwas für dich regeln. Wir gucken mal. Also es geht jetzt ins Hotel Garni Bergkristall, 2 Nächte Frühstück, Erlebnispaket. Alles für Ramona und Tamara. Und wenn die angekommen sind, dann melden wir uns einfach nochmal, oder?
0: Ja, und bis dahin soll sie bitte die Musik ausmachen und Radio anmachen.
2: Ja, ist ehrlich Frechheit. So, das ist eine absolute Frechheit.
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0: unsere Nachrichten nach nur einem Spot.
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2: Mit Marc Weiß. Schönen guten Tag. Der Drohnenvorfall am Flughafen Leipzig hat inzwischen auch den Nationalen Sicherheitsrat beschäftigt. Die Tagung war telefonisch. Den Vorsitz hatte Kanzler Merz, sagte Regierungssprecher Cornelius. Schon vorher hatte die Bundesanwaltschaft die Ermittlungen in dem Fall übernommen. Sie stuft den Vorfall als einen schwerwiegenden Angriff auf die Transport- und Logistikinfrastruktur in Deutschland ein. Mehr zum Thema von Christian Böder.
3: Der Flughafen Leipzig gilt als Umschlagplatz für militärische Hilfslieferungen an die Ukraine. Flughafenmitarbeiter hatte die Sprengdrohne dann in der Nacht zum Mittwoch im Bereich der Südpiste gefunden, ganz in der Nähe von 4 ukrainischen Transportfliegern. Experten der Bundespolizei entschärften die Sprengladung. Es stellte sich heraus, dass sie offenbar nur deshalb nicht detonierte, weil der Zünder defekt war. Möglicherweise war auch noch eine zweite Drohne im Spiel. Eine umgeleitete Frachtmaschine kollidierte nahe des Flughafens in der Luft mit einem bisher unbekannten Gegenstand. In der Erklärung bestätigt die Bundesanwaltschaft die Aussage von Innenminister Dobrindt, dass der Anschlag wohl professionell vorbereitet wurde. Obwohl die Ermittlungen noch laufen, machen zahlreiche Politiker Russland für das gescheiterte Attentat verantwortlich oder halten es für wahrscheinlich. Darunter Grünen-Fraktionschefin Dröge und die FDP-Verteidigungspolitikerin Strack-Zimmermann. Der Vorfall hat außerdem die Debatte angefacht, ob die Drohnenabwehr zentralisiert beim Bundesinnenministerium liegen soll oder nicht.
2: Christian Böder mit Infos, vielen Dank. Und jetzt die weiteren Themen in der Zusammenfassung. Das verarbeitende Gewerbe in Deutschland hat im Juni weiter zugelegt. Ein Ökonom der Landesbank Baden-Württemberg spricht sogar schon davon, dass die Talfahrt der Industrie vorbei sein könnte. Der Trend ist aber noch eine sehr zarte Pflanze. In der Industrieproduktion ging es um 0,2% nach oben im Vergleich zum Monat davor. An der maroden Bonner Nordbrücke starten heute die ersten sichtbaren Abbrucharbeiten. Ein Bauunternehmen beginnt mit dem Abriss der Vorlandbrücke, die auf der linken Rheinseite auf die Hauptbrücke führt. Der Abbruch des ersten Teilstücks soll bis einschließlich Montag dauern. Die Nordbrücke galt als die wichtigste Ost-West-Verbindung für die Region. Seit Anfang Juni ist sie wegen gravierender Schäden komplett gesperrt. In Thailand hat es offenbar einen Amoklauf an einer Schule in der Nähe von Bangkok gegeben. Mindestens 7 Lehrer und Schüler sind tot. Nach thailändischen Medienberichten war der Schütze ein Jugendlicher. Auch er soll unter den Toten sein. Die genauen Hintergründe sind noch unklar. Es hat wieder einen Angriff auf eine Zugbegleitung gegeben. In einem Regionalzug von Koblenz nach Trier wurde einer Kontrolleurin ins Gesicht geschlagen. Laut Polizei war ein 30-jähriger Mann aus Rumänien ohne Fahrschein unterwegs. Als die Begleiterin das bemerkte, schloss sie ihn von der Weiterfahrt aus. Am nächsten Bahnhof schlug der Mann der Zugbegleiterin dann ins Gesicht und verließ den Zug. Die Kontrolleurin erlitt Verletzungen am Mund und an der Wange. Der Mann konnte kurz darauf von der Bundespolizei noch in der Nähe des Bahnhofes festgenommen werden. Ein Alkoholtest der gab einen Wert von 2,13 Promille. Und das waren die Nachrichten mit Marc Weiß.
4: Danke Marc, kurz nach 12, hier ist euer Sommerradio mit Kevin Mostert, Sophie Gebauer und dem Wetter.
5: Und das sieht gut aus, im Moment 22 Grad, heute nochmal so ein Tag zum Durchatmen, wärmer wird's nämlich nicht. Die Sonne lässt sich auch heute ein bisschen Zeit, kommt eventuell am Nachmittag nochmal mehr raus. Am Wochenende dann aber das Comeback des Sommers schon wieder, morgen sind 27 Grad drin bei 13 Sonnenstunden und am Sonntag dann sogar bis 31 Grad.
4: Mensch, Achtung auf der A2 Dortmund Richtung Oberhausen zwischen Herten und Gelsenkirchen-Buer, da sind Gegenstände auf der Fahrbahn. Wir machen weiter mit den Staus. Ab 10 Minuten A3 Köln Richtung Oberhausen zwischen Duisburg-Wedau und Oberhausen-Lierich. 3 Kilometer Stau, eine Viertelstunde braucht ihr länger. A40 Duisburg Richtung Essen zwischen Mülheim-Winkhausen und Essen-Frohnhausen. 3 Kilometer Stau. Hier müsst ihr auch eine Viertelstunde mehr einplanen. Und zuletzt A59 Duisburg Richtung Dienstlagen zwischen Duisburg-Düssern und Kreuz Duisburg-Nord. 4 Kilometer Stau in einer Viertelstunde seid ihr hier durch. Wenn ihr auch noch was habt, ruft an oder schickt uns einfach eine WhatsApp.
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4: Euch eine gute Fahrt.
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5: Wir sind Sophie Gebauer und Kevin Ossertz.
4: Hallo.

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0: nach 12. Hier ist euer Sommerradio und auch wenn gerade der Sommer irgendwie da ist, wir freuen uns trotzdem schon mal auf den Herbst.
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4: 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Sie wurde aber jetzt gerade eingebürgert, hat nach 10 Jahren den deutschen Pass bekommen und wir sind zum Bürgeramt gefahren, um ihn abzuholen. Der Mann, der am deutschen Amt oder am Bürgeramt saß, kannte mich und war total nett. Und dann hat sie auch ganz stolz erzählt, sie hat das Grundgesetz, hat sie extra gelesen und so. Und dann meinte der so spaßweise, dann sagen Sie doch mal, Artikel 1 des Grundgesetzes, die kennen wir ja alle, ne? 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Die Wurst des Menschen ist unantastbar.
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0: Made in England, die Band Flow Leakit, wollen die neuen Spice Girls werden, sagen sie selbst über sich.
1: Aber klingt doch gut, oder?
0: Klingt gut, bisschen düsterer, aber ich mag's sehr.
1: Ja, und die mag ich auch. Spin Doctors mit Two Princes.

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1: Da bewegen wir uns bei 18 Grad in Schmallenberg-Fleckenberg am Sportplatz, auch 18 Grad in Sundern-Meinkenbracht am Friedhof. Und viel mehr geht da heute auch nicht mehr, nur so ein bisschen gehen die Temperaturen noch rauf. Dazu wechseln sich Sonne und Wolken ab den ganzen Tag über. Voraussichtlich am Abend dominiert die Sonne dann noch mal so ein bisschen hartnäckiger, als sich nur zwischendurch zu zeigen. Morgen ist sie den ganzen Tag über am Start bei bis zu 27 Grad, Sonntag sogar zwischen 26 und 32 Grad. Dazu dann auch nur Sonne. Es wird also wieder ein richtiges Sommerwochenende. 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Verkehr staut sich auf der A44 zwischen dem Kreuz Werl und Kreuz Dortmund-Unna. Da braucht ihr mindestens 20 Minuten länger. 8 Kilometer staut es sich da zurück. Auch auf der A445 zwischen dem Werl-Zentrum und Werl-Nord sind es aktuell 10 Minuten plus. Und dann haben wir noch einen Blitzer. Einmal in Meschede-Wehrstapel Richtung Bestwig und in Neheim zwischen den beiden Kreisverkehren auf der Graf-Gottfried-Straße. Falls ihr auch noch was habt, zum Beispiel auch noch einen Blitzer, sagt gerne Bescheid. Schreibt einfach eine WhatsApp-Nachricht ins Studio. Die Nummer, die findet ihr auf radiosauerland.de. Eine gute Fahrt euch.
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2: 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Hallo.
3: Hallo, ich hoffe, ihr seid sattelfest.

0: Das ist einfach lässig. Gute Stimmung.
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0: Mark Forster mit Chöre bei eurem Sommerradio um 12:45. Und für Kinder gibt es im Sommer kaum was Besseres als so eine riesige Hüpfburg. Oder vielleicht ganz viele gleichzeitig.
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2: Genau das gibt's gerade im Revierpark von der Ort in Oberhausen. Jokers Hüpfburgenspaß XXL. Und der Name ist wirklich Programm.
0: XXL auf über 5000 Quadratmetern. Hüpfen, Klettern, Rutschen, Toben. Was das Zeug hält, das Ganze läuft noch bis zum 9. September. Täglich von 11

0: 18 Uhr.
1: Ja, und wenn es wirklich warm und sonnig ist, dann werden auch die Wasserrutschen angeschmissen. Also könnt ihr Badeklamotten gleich mit einpacken. Es gibt natürlich auch was zu essen, eine Snackbar, was zu trinken, was zu futtern, kriegt ihr alles.
0: Mensch, eine Tageskarte kostet für Kinder 9 Euro, Erwachsene zahlen nur 5 Euro, weil sie wahrscheinlich vermutlich weniger hüpfen. Ich würde, glaube ich, genauso viel hüpfen. Naja.
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2: Mit Sarah Heinz. Guten Tag. Knapp 178 Kilo. So viel Plastikmüll produziert jeder Mensch in der EU im Schnitt und das jedes Jahr. Laut Brüssel ist das viel zu viel. Die EU hat deswegen neue Regeln auf den Weg gebracht, um den Plastikmüll bei uns zu verringern. Die ersten davon gelten ab der kommenden Woche. Danny Hoppe aus dem News-Team. Los geht's am Mittwoch ja bei den Supermärkten.
3: Genau, da dürfen dann keine Verpackungen mehr verkauft werden, die PFAS enthalten. Also Ewigkeitschemikalien, die sich in der Natur nicht abbauen und dadurch im Wasser oder im Boden bleiben und auch als krebserregend gelten. Weil PFAS Wasser und Fett abweisend sind, stecken sie in vielen Einwegverpackungen. Aber wie gesagt, ab Mittwoch müssen sie raus aus den Supermärkten. Ein weiterer Schritt, der die Supermärkte betrifft, greift erst später. Dann dürfen dort ab 2030 keine leichten Plastiktüten mehr an der Kasse verkauft werden. Dasselbe gilt dann auch für Plastiknetze und Tüten für frisches Obst und Gemüse. Ab demselben Jahr sollen außerdem keine Verpackungen mehr verkauft werden dürfen, die zu weniger als 70% recycelbar sind.
2: Neben den Supermärkten sollen ja auch Restaurants und Hotels in den nächsten Jahren ihren Plastikverbrauch senken.
3: Ja, auch da soll Einwegplastik nach und nach verschwinden. Ab dem nächsten Jahr müssen alle Cafés und Restaurants ihren Kunden anbieten, einen eigenen Kaffeebecher oder eine Brotdose mitzubringen. Später müssen Gastronomieketten dann eigene Mehrwegbecher anbieten. Und ab 2030 sollen dann in Restaurants Plastiktütchen für Zucker, Salz, Ketchup oder Mayo von den Tischen verschwinden. Und auch in Hotels werden dann die kleinen Shampoo- und Seifenpackungen aus Plastik verboten. Außerdem soll in den nächsten Jahren jedes EU-Land Pfandsysteme für Einwegplastikflaschen und Getränkedosen einrichten. Uns betrifft das nicht, wir haben das ja schon lange, aber andere Länder eben nicht.
2: Danke, Danny, für die Infos. Mehr Meldungen sind das jetzt in der Zusammenfassung. Nach dem Drohnenvorfall am Leipziger Flughafen hat die Bundesanwaltschaft die Ermittlungen übernommen. Sie sieht den Vorfall als schwerwiegenden Angriff auf unsere Transport- und Logistikinfrastruktur. Auch der Nationale Sicherheitsrat hat inzwischen über das Thema beraten. Obwohl der Iran-Krieg weltweit auf die Wirtschaft schlägt, lagen die deutschen Exporte im Juni auf einem Rekordhoch. Laut Statistischem Bundesamt sind Waren im Wert von knapp über 139 Milliarden Euro ins Ausland gegangen, knapp 6,5% mehr als im Juni letztes Jahr. Die Exporte sind damit den fünften Monat in Folge gewachsen. In Köln hat der Rhein wegen der Hitze gestern ein historisches Tief erreicht. Düsseldorf hat sein eigenes Rekordtief jetzt noch unterschritten. Am Morgen lag der Pegel nach Angaben der Wasserstraßen- und Schifffahrtsverwaltung des Bundes zwischenzeitlich nur noch bei 14 Zentimetern. Viele Studierende fühlen sich in ihrem Alltag belastet und sind unzufriedener als die Gesamtbevölkerung im Land. In einer neuen Barmer Umfrage gaben rund 42% der Studierenden an, dass ihr Wohlbefinden entweder schlecht oder eingeschränkt sei. Vielen macht vor allem die eigene finanzielle Situation Sorgen. Neben dem Studium noch einen Nebenjob zu haben, das sei nicht immer so leicht, auch weil die Arbeitsbelastung im Studium selbst oft schon sehr hoch sei. Mehr als ein Drittel der befragten Studierenden sei aber zufrieden mit ihrem Uni-Alltag und ihrem Studienfach. Und das waren die Nachrichten mit Sarah Heinz.
4: Danke, Sarah. Kurz nach eins, hier ist euer Sommerradio mit Kevin Moster, Zuffi Gebauer und dem Wetter.
5: Und da wird es auf jeden Fall besser am Wochenende. Heute ja sehr bewölkt bei 22 Grad. Zum Nachmittag hin kommt die Sonne dann aber schon öfter durch mit ein bisschen Glück. Und am Wochenende wird es dann wieder warm. 27 Grad sind morgen drin bei 14 Stunden Sonne. Sonntag dann sogar bis 31 Grad.
4: Und die aktuellen Staus für euch. Ab 10 Minuten A3 Köln Richtung Oberhausen. Zwischen Duisburg-Wedau und Oberhausen-Lierich 4 Kilometer Stau. Eine Viertelstunde braucht ihr länger. A40 Duisburg Richtung Essen. Zwischen Mülheim-Winkhausen und Essen-Frohnhausen 4 Kilometer Stau. 20 Minuten on top. Und zuletzt die A59 Duisburg Richtung Dienstlaken. Zwischen Duisburg-Düssern und Kreuz Duisburg-Nord 4 Kilometer Stau. In einer Viertelstunde seid ihr durch. Wenn ihr auch noch was habt, ruft an oder schickt eine WhatsApp.
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4: Gute Fahrt euch!

0: Ich hab's ja gerade noch gesagt, das Wetter am Wochenende, ne? Premium. Und noch besser ist es, wenn man da im Sauerland ist.
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2: Wie gut, dass wir euch da hinschicken oder hingeschickt haben. Tamara und Romona waren heute Morgen um 10 als allererstes in Gladbeck auf dem Willy-Brandt-Platz, haben ihre Koffer gepackt und dann ging es ja schnurstracks nach Willingen.
0: So funktioniert das. Jeden Freitag in den Sommerferien bei uns. Wir geben euch einen Treffpunkt bekannt. Wer zuerst mit gepackten Koffern da ist, darf sofort weiterfahren nach Willingen. Und Ramona und Tamara sind unterwegs mit auf der Rückbank. Wie zwei kleine Kinder, die auch mit in Urlaub fahren, sind unsere Sommerradio-Reporter Lena Berg und Max Berger. Wie schaut's aus bei euch? Seid ihr schon da?
3: Ja, wir sitzen mittlerweile nicht mehr auf der Rückbank wie zwei kleine Kinder. Danke, Kevin, für den netten Seitenhieb. Ja. Wir sind angekommen in Willingen. Wir waren gerade eben oder sind noch an der Touristinformation. Hier werden wir immer begrüßt. Und die beiden Mädels haben auch eine nette Willkommenstüte bekommen. Was ist denn da so Nettes drin? Was habt ihr da?
4: Da ist drin eine schöne Tasse von Willingen, eine Ente, die Gutscheine, ein Schlüsselanhänger, Willingen-Informationsbroschüren, Gutschein für die Seilbahn, fürs Lagunenschwimmbad, für den Skywalk. Mega. Da haben wir viel zu tun.
3: Also alles, was man braucht auf jeden Fall, um hier gut durchs Wochenende zu starten. Ansonsten habe ich ja gerade im Auto schon gehört, wir sind an was vorbeigefahren und gesagt, oh, das machen wir gleich direkt mal. Was sind die Pläne für jetzt gleich?
4: Ja, erstmal ankommen, Säckchen trinken, dann gehen wir zum Adventure-Minigolf, dann fahren wir mit der Seilbahn den Ettelsberg hoch. Dann werden wir da oben etwas trinken und wieder runterfahren. Ja, und dann mal gucken.
5: Ja, und morgen werden wir dann gucken, ob wir vielleicht mal den Skywalk machen. Natürlich einmal durchs Städtchen bummeln. Vielleicht ein bisschen Geld ausgeben, im besten Fall nicht. Und einfach mal schauen, was sonst noch so los ist.
3: Richtig gut. Also das klingt auf jeden Fall nach einem sehr entspannten Wochenende, finde ich. Ihr seid bestens vorbereitet. Das heißt, wir machen uns jetzt auf den Weg zum Hotel, lassen die beiden dann da auf jeden Fall ab. Und dann könnt ihr in euer entspanntes Wochenende starten. Schön ist das, oder?
0: Das ist herrlich. Wir merken, Willingen hat so viel zu bieten. Und ja, das ganze Wochenende haben die beiden jetzt eben Zeit, Ramona und Tamara. Machen sich da richtig schön. Zwei Übernachtungen im Hotel, Frühstück, alles auf unsere Kosten.
2: Ja, wenn ihr das auch haben wollt, bewerben könnt ihr euch auch noch auf unserer Webseite.
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2: Und dann sehen wir uns ja vielleicht schon nächste Woche Freitag.
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0: Sia mit Cheap Thrills bei eurem Sommerradio um 16 nach 1. Und die Katy Perry, die setzt jetzt quasi metaphorisch ihre Vergangenheit einmal komplett in Flammen, aber nur die schlechten Zeiten, ne?
1: Katy Perry hat in Interviews nämlich erzählt, dass sie ihr Leben lang es selbst nicht wollte oder sich selbst nicht erlaubt hat, wütend zu sein. Also wenn sie mal wütend war, dann hat sie den Zorn einfach runtergeschluckt, weil sie dachte, ich darf das jetzt nicht.
0: Ist gar nicht mal so gut, ne? Nee. Meine Oma hat damals schon immer gesagt, was raus muss, muss raus, besser in der weite Welt als in der enge Bauch. War zwar auf Püpse bezogen, aber ich finde, da kann man das eigentlich auch drauf anwenden, oder?
1: Katy Perry jetzt ihre komplette Vergangenheit, die ganze Wut mit ein bisschen Feuer lässt sie raus, verarbeitet das Ganze und das Ding heißt Watch It Burn ist neu für euch.

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1: Der Tag heute ist zum Durchatmen bei uns im Sauerland. Sonne und Wolken wechseln sich ab. Es bleibt trocken. Die Temperaturen liegen bei 20 Grad am Hillebachsee in Winterberg-Niedersfeld und 22 Grad am Erlebnisweg am Sorpesee bei Sundern. Ab morgen dreht der Sommer wieder richtig auf. Die Temperaturen steigen morgen bis auf 27 Grad und am Sonntag sind schon wieder über 30 Grad drin. Radio Sauerland Verkehr, A44 Kassel-Dortmund, zwischen Kreuz-Werl und Kreuz-Dortmund-Unna 5 Kilometer Stau, da braucht ihr ungefähr eine Viertelstunde, bis ihr da durch seid. Und geblitzt wird auch, und zwar in Arnsberg-Neheim, zwischen den beiden Kreisverkehren auf der Graf-Gottfried-Straße. Blitzer oder Staus meldet ihr uns per WhatsApp oder über unsere Blitzer-Hotline 0800 101 68 39.
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3: Hallöchen.

0: 20 vor 2. Hier ist euer Sommerradio mit Kevin Mostarts und Sophie Gebauer. Und Kevin, es ist ja immer so, ne? Es gibt jemanden in der Beziehung, der wird immer gestochen und es gibt auch jemanden, der wird nie gestochen. Welcher bist du?
1: Wespen, Mücken, Bremsen.
0: Alles.
1: Mücke, also Mückenstich, ohne Witz, das letzte Mal vor 8 Jahren.
0: Du Sack.
1: Ich dusche einfach seit 8 Jahren nicht mehr. Problem gelöst.
0: Ist das ein Abwehrmittel? Nee, ich werde immer gestochen. Und das Problem ist, so gegen manche Stiche bin ich auch super allergisch. Das heißt, es ist nicht nur ein Mückenstich, dann habe ich quasi so ein drittes Bein und eine Beule. So von Kopf bis Fuß. Und dem Kollegen hier geht's auch nicht besser.
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3: Wer hat sich eigentlich sowas wie Mücken ausgedacht? Ey, dass die stechen, okay. Dass die Blut saugen, geschenkt. Ne, dass die Stiche auch noch jucken wie Schwein, auch das nehme ich in Kauf. Aber dass die so summen, boah, das ist eine sadistische Laune der Natur, Freunde. Wenn ihr mich schon fresst, lasst mich wenigstens pennen. Wie oft habe ich mir nachts im Dunkeln schon selbst eine gepfeffert, weil so ein Mistvieh mir direkt am Ohr vorbeigesummt ist. Ich habe gelesen, dass Frösche und Fledermäuse natürliche Feinde von Mücken sind. Aber ich kann mir doch keine Kröten ins Zimmer holen, nur um im Sommer meine Ruhe zu haben. Und Fledermäuse gibt's ja auch nicht in der Zoohandlung. Gegen das Jucken habe ich auf jeden Fall jetzt was Neues. Diese Dinger, die so heiß werden, ja, die hältst du auf den Stich, drückst auf den Knopf und fertig. Dann juckt's zwar nicht mehr, aber du hast dir die Epidermis weggeschröckelt. Trotzdem immer dran denken, wenn's in den Fingern juckt, womit kratzt man dann eigentlich?
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0: Viertel von zwei ist durch. Euer Sommerradio geht gleich nach 14 Uhr weiter mit Joscha Windelschmidt und Lena Schweikart.
1: Guten Tag. Hallöchen.
0: Jetzt haben wir ja gestern dich, Joshua, an Lina Heidmann gefesselt.
2: Ja.
0: Ich glaube, deswegen ist Lina auch nicht mehr da. Keine Ahnung, ob sie einfach... Sollen wir dich heute an Lena fesseln?
2: Das ist mein Geheimnis, wo sie ist. Das heißt ja dir bitte nicht. Ich hatte da was vorbereitet. Aber gut, wenn du nicht willst, dann...
1: Aha.
3: Ja, also hier super. Wird keiner mehr gefesselt. Ne, ihr macht einfach eine schöne Sendung um ein bisschen Sommer und Wochenende, oder?
2: Ja, sicher. Wir haben richtig schöne Musik dabei, habe ich schon gesehen. Richtig coole 80er, freue ich mich schon drauf. Und Songs, die wir selten spielen. Also das wird richtig schön.
1: Und natürlich steht ja auch das Wochenende vor der Tür. Das heißt, es gibt natürlich auch mal unseren Sommertipp für euch da draußen, was man so Schönes machen kann rund um die Sommerferien. Wird lustig.
3: Das wird lustig. Also ab zwei Joshua und Lena hier bei eurem Sommerradio. Kevin Mostert und Sophie Gebauer sind raus. Wir hören uns am Montag wieder. Tschüsschen.
0: Schönes Wochenende.

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1: Euro Strafe zahlen muss, weil das Unternehmen nicht genug gegen die sexuelle Ausbeutung von Kindern getan hat. Mehr dazu von Christian Böder.
2: Die Millionen sollen in Hilfen für Kinder gehen, die durch die Nutzung sozialer Medien Schaden genommen haben. Mit dem Großteil des Geldes sollen Therapiemaßnahmen bezahlt werden. Das Urteil geht aber noch weiter. Das Gericht ordnete an, dass Minderjährige maximal 90 Stunden pro Woche bei Facebook und Instagram verbringen dürfen. Dazu sollen sie keine Push-Meldungen mehr in den Abend- und Nachtstunden bekommen und auch nicht werktags während der Unterrichtszeit. Außerdem werden sämtliche Like-Zahlen unsichtbar gemacht. Betroffen von der Regelung ist nicht nur Facebook, sondern auch andere Plattformen von Meta, darunter Instagram und WhatsApp. Die Regelung gilt erstmal nur für New Mexico. Der Rechtsstreit zwischen dem Bundesstaat und Meta ist nicht neu. Schon im März hatten die Richter Meta in dem Fall zu einer Strafe von 325 Millionen Euro verdonnert. Meta steht schon länger im Visier der US-Justiz. Erst im Frühjahr musste der Konzern zusammen mit YouTube eine Schlappe in einem Prozess um das Suchtpotenzial von Online-Diensten einstecken. Beide Online-Riesen wollen in Berufung gehen.
1: Danke für die Infos, Christian. Noch mehr wichtige Meldungen sind das jetzt im Überblick. Nach den Vorfällen am Flughafen Leipzig wird immer mehr darüber diskutiert, wie die Regelungen zur Drohnenabwehr bei uns aussehen sollten. NRW-Innenminister Reul sagte, es müsse auch geklärt werden, wer in der Frage verantwortlich sei. Das fordern unter anderem auch die Grünen. In Thailand hat ein Jugendlicher bei einem Amoklauf an einer Schule mindestens 5 Lehrkräfte und Schulangestellte getötet. Bis zu 30 weitere Personen sollen verletzt worden sein, darunter auch Schülerinnen und Schüler. Laut Medienberichten klaute der Schütze zuvor eine Pistole von seinen Großeltern und erschoss beide, bevor er zur Schule ging. Der Schütze selbst sei inzwischen tot, wohl durch Polizeischüsse. An der Bonner Nordbrücke geht es heute mit den Abrissarbeiten los. Begonnen wird bei der Vorlandbrücke auf der linken Rheinseite, die auf die Hauptbrücke führt. Nach Angaben der Autobahn GmbH soll das bis Montag dauern. In Deutschland ist immer weniger Falschgeld im Umlauf. Laut Bundesbank wurden im ersten Halbjahr knapp 30.000 gefälschte Euroscheine aus dem Verkehr gezogen. Das waren ungefähr 6.000 weniger als im letzten Jahr. Ganz los sind wir das Falschgeld aber nicht, so die Bundesbank. Vor allem falsche 50-Euro-Scheine seien noch unterwegs. Die könnte man aber relativ leicht erkennen. Meistens fühlen sich Falschgeldscheine laut Experten anders an. Außerdem klappe es oft nicht, das durchsichtige Porträtfenster auf der weißen Fläche der Scheine zu fälschen. Erscheint beim Halten gegen das Licht dort kein Porträt, ist der Schein falsch. Und das waren die Nachrichten mit Sarah Heinz.
3: Und jetzt gibt's das Wetter hier in eurem Sommerradio. Ja, heute Nachmittag haben wir ziemlich viele Wolken am Himmel. Das ist grau. Hin und wieder kämpft sich da auch mal so ein Sonnenstrahl durch bei 22 Grad maximal. Es bleibt immerhin trocken. Morgen ist dann die Hitze wieder zurück mit bis zu 28 Grad und strahlendem Sonnenschein. Der Sonntag sieht sogar noch einen Tick heißer aus mit 32 Grad an der Spitze. Sonntagnachmittag ziehen dann wieder so ein paar Wolken auf.
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5: Und das ist der Verkehrsservice für euch mit einer Warnmeldung von der A42 Dortmund Richtung Kamp-Lindfort zwischen Moers Nord und dem Kreuz Kamp-Lindfort. Da hat es einen Unfall gegeben und da kommt ihr aktuell nicht durch. Der Verkehr wird über den Standstreifen geleitet und ihr müsst auch mit Stau rechnen. Die weiteren Staus, A3 Köln Richtung Oberhausen zwischen dem Kreuz Breitscheid und Oberhausen-Lierich, 5 Kilometer und 21 Minuten Zeitverlust. Die A40 Duisburg Richtung Essen zwischen Mülheim-Winkhausen und Essen-Frohnhausen, 4 Kilometer Stau, 20 Minuten Wartezeit. Und die A42 Dortmund Richtung Kamp-Lindfort zwischen Duisburg-Bahl und dem Kreuz Kamp-Lindfort 3 Kilometer Stau. Da dauert es schon fast eine halbe Stunde länger. Wenn ihr Staus oder auch Blitzer entdeckt, dann sagt uns gerne Bescheid.
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5: Und habt eine gute Fahrt.
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3: Hallo zusammen.
5: Hi.

0: Ah, das ist einfach lässig. Gute Stimmung.
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0: Goo Goo Dolls und Iris hier in eurem Sommerradio um 11:11. Und jetzt haben wir hier als nächstes den Sommerhit 2026 in unserer Playlist. Es ist Shakira mit Die Die.
1: Ja, Überraschung, ne? Man muss ja sagen, das ist wirklich der Hit der WM logischerweise. Und die Jury hier in Deutschland hat gesagt, ja, dieser Song passe mit seiner gute Laune-Mischung aus Afrobeats, Dancepop und Reggaeton und einer energiegeladenen Tanzchoreografie, die auf Social Media unzählige Nachahmer findet, perfekt zum heißen Sommer. Und das Schöne ist, der Song ist auch Teil einer Initiative zur Finanzierung von Bildungs- und Sportprojekten für Kinder. Also man tut damit auch noch was Gutes, wenn man den Song hört. Dai Dai heißt ja übersetzt aus dem Italienischen, los geht's. Mhm. Und genau, die Italiener waren ja leider bei der WM nicht dabei, aber naja, irgendwie dadurch ja schon.
0: Ich frage mich ja, ob es da denn jetzt auch ein Sommerhit geworden ist in Italien, wenn sie nicht mal dabei waren.
1: Ich weiß gar nicht, ob die überhaupt die WM auch geguckt haben, aber vielleicht den Song wenigstens gehört, das kann sein.
0: Vielleicht geht es euch ja auch wie mir und habt das völlig verpeilt, dass das jetzt der offizielle Sommerhit 2026 war. Ich muss sagen, ich habe das so oft gehört, das wundert mich aber auch nicht.
1: Ne? Kannst du jetzt mitsingen.
0: Ja.

0: Die No Angels, Daylight in Your Eyes in eurem Sommerradio. Was hab ich die geliebt damals? Ja. Wie ist bei dir, Yoshi?
1: Ja, die No Angels an sich jetzt nicht unbedingt. Ich habe das aber auch gesehen hier, was ist Pro7 oder so, Popstars, haben die das nicht gewonnen? Genau, das habe ich damals geguckt, aber danach kam doch von denen nichts mehr, oder? Also Daylight in Your Eyes, ja?
0: Also ich kann dir jetzt keinen Titel nennen.
1: So, siehst du?
0: Aber die waren schon sehr präsent. Also aber ich glaube, das Lied ist so das

0: was hängen geblieben ist. Ne?
1: Und das ist ein Hit, der wird für immer bleiben, finde ich cool. Also auch hier im Sommerradio genau richtig.
0: Genau richtig. So, wie sieht's mit One Republic aus?
1: Finde ich auch gut. Counting Stars vor allen Dingen.
0: Ja, gibt's jetzt für euch hier im Sommerradio.
2: Hey.

0: Lick und Counting Stars hier in eurem Sommerradio.
1: Wir wünschen euch einen schönen Freitag und einen schönen Start ins Wochenende.
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1: Heute Nachmittag gibt es bei uns im Sauerland einen Sonne-Wolken-Mix. Es bleibt trocken. Die Temperaturen liegen bei 20 Grad auf der Winterberger Hochheide und 22 Grad am Ruhrtal-Radweg in Arnsberg-Üntrop. Ab morgen kommt der Sommer mit voller Wucht zurück. Die Temperaturen steigen morgen bis auf 27 Grad und am Sonntag sind schon wieder über 30 Grad drin. Radio Sauerland Verkehr. Geblitzt wird in Arnsberg an der Ruhrstraße und in Arnsberg-Neheim zwischen den beiden Kreisverkehren auf der Graf-Gottfried-Straße. Dort steht der Blitzeranhänger. Blitzer oder Staus meldet ihr uns per WhatsApp oder über unsere Blitzer-Hotline 0800 101 68 39. Gute Fahrt mit Radio Sauerland.
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2: Mit Lena Schweikart
3: und Joshua Windelschmidt.
2: Hallöchen. Hallo.
3: Und der nächste Song hier im Sommerradio ist ein absoluter Witz.
2: Was genau meinst du jetzt damit?
3: I Can't Dance von Genesis sollte damals gar nicht veröffentlicht werden, weil die Band sich eigentlich nur lustig über die Jeans-Models machen wollte, die zu der Zeit überall in der Werbung waren. Aber irgendwie kam dann so ein ganzer Song zustande, der sich auf ironische Weise über die Models lustig macht, deren einzige Aufgabe es ist, gut auszusehen und dass sie eben nicht tanzen können.

0: aktueller Song von Michael Patrick Kelly und Gentleman. Das ist Wildfire hier im Sommerradio und so ein bisschen mehr Farbe schadet dem Ruhrgebiet ja eigentlich nie. Und morgen leuchtet die Essener Innenstadt in allen Regenbogenfarben.
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2: Ja, so sieht's aus. Der Ruhr-Pride steht nämlich an. Das soll das größte queere Stadtfest im Ruhrgebiet sein. Und das startet morgen Mittag. Um 12 Uhr geht's los. Erst mit so einem Demozug ab der Messe Essen. Und dann zieht das ganze bunte Treiben weiter auf den Kennedy- und Friedensplatz mitten in der City. Und da erwarten euch dann Live-Musik auf der Bühne, politische Talks, Streetfood, auch immer wichtig. Und da sind natürlich auch ganz viele Stände von Vereinen und Initiativen aufgebaut.
0: Genau, also ein kunterbuntes Stadtfest mitten in der City. Morgen um 12 Uhr geht's los mit Ruhr-Pride.
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0: Alex Warren und Fever Dream hier in eurem Sommerradio. Wir haben es 3:15 ist durch. Joschi, wie sieht's bei dir aus? Glaubst du an Karma?
1: Boah, geht so. Nee, also ein bisschen vielleicht, manchmal. Wie du merkst, habe ich keine richtige Meinung dazu. Aber ich glaube an Ohrwürmer und ich glaube, das ist einer der schlimmsten Ohrwürmer, die es so gibt. Aber irgendwie auch schön.
0: Ich glaube, es ist einer der besten Ohrwürmer, die es gibt. Mhm. Ganz

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1: 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Der ist für die Swifties hier im Sommerradio. Taylor Swift mit Blank Space um 14.54 Uhr.
2: Wir wünschen euch einen richtig schönen Freitag und dann dementsprechend auch gleich ein Wochenende. Hier sind Lena Schweikart und Joshua Windelschmidt für euch. Hallo.
1: Tachchen.
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1: Mit Sarah Heinz. Guten Tag. Man ist es kaum noch gewohnt, dass aus der deutschen Wirtschaft gute Nachrichten kommen. Heute war es aber nochmal soweit. Die deutschen Exporte sind im Juni auf einen neuen Rekordwert gestiegen. Insgesamt wurden Waren im Wert von mehr als 139 Milliarden Euro in alle Welt verkauft und damit so viel wie noch nie in einem Monat. Das hat das Statistische Bundesamt mitgeteilt. Danny Hoppe aus

0: Industrie- und Handelskammer sagt ja, dass es für eine Entwarnung noch zu früh sei.
1: Ja, denn natürlich gibt es da noch viele Unbekannte. Die Spannungen und Kriege in Nahost, die geschlossene Straße von Hormus und jetzt auch noch das historische Niedrigwasser im Rhein. Das sind alles Faktoren, die die Wirtschaft bremsen. Dazu bleibt natürlich auch die Zollpolitik von US-Präsident Trump immer ein Unsicherheitsfaktor. Und in Schlüsselbranchen wie dem Auto- und Maschinenbau bekommt Deutschland immer mehr Konkurrenz aus China. Deshalb sagt jetzt zum Beispiel auch der Bundesverband der deutschen Industrie, man brauche jetzt mehr als nur einen leichten Aufschwung. Man müsse auf einen kräftigen und langfristigen Wachstumspfad kommen.
0: Danke, Danny. Mehr wichtige Meldungen sind das jetzt im Überblick. Saudi-Arabien, die Türkei und Pakistan haben einen gemeinsamen Verteidigungspakt unterschrieben. Das teilte das pakistanische Außenministerium mit. Im Abkommen werde demnach festgelegt, dass jeder bewaffnete Angriff auf einen der drei Staaten als Angriff auf sie alle betrachtet werde. Das solle vor allem der Abschreckung dienen. In Deutschland wird immer weniger Fleisch gegessen und produziert. In der ersten Jahreshälfte sind knapp 3,4 Millionen Tonnen Fleisch auf den Markt gekommen. Das waren 0,4% weniger als im Jahr davor. Den größten Rückgang gab es mit knapp 3% weniger bei Geflügel. Mehr als jeder fünfte Solo-Selbstständige hat Sorge um seine wirtschaftliche Existenz. Laut einer aktuellen IFO-Umfrage sei das ein neuer Höchststand. Als Gründe werden Finanzierungsprobleme genannt und fehlende Aufträge. In immer mehr Bereichen in unserem Alltag nutzen viele inzwischen die KI, auch bei der Urlaubsplanung. Laut einer neuen Bitkom-Umfrage lässt sich jeder Vierte bei der Wahl des Urlaubsziels von künstlicher Intelligenz beraten. Knapp 2/3 waren demnach offen für Vorschläge. Ungefähr genauso häufig wird die KI auch bei Empfehlungen für Unterkünfte befragt. Oft komme die KI außerdem im Urlaub selbst zum Einsatz, zum Beispiel um Ausflüge oder Besuche in Restaurants zu planen. Die Studienmacher sagen aber, dass die Routen und Öffnungszeiten immer mit verlässlichen Quellen vor Ort abgeglichen werden sollten. Und das waren die Nachrichten mit Sarah Heinz.
2: Und jetzt gibt's das Wetter hier bei uns im Sommerradio. Und für alle, die es nicht so heiß mögen, ist der Tag heute perfekt. Bei 22 Grad machen die Temperaturen heute nämlich schon Schluss. Dazu haben wir so einen meist bewölkten Himmel mit nur wenigen Sonnenstrahlen. Das Wochenende ist dann eher was für die Hitzeliebhaber unter euch. Morgen bis zu 28 Grad und Sonnenschein von früh bis spät. Der Sonntag bringt dann sogar 32 Grad mit und auch sehr viel Sonne in der ersten Tageshälfte. In der zweiten kommen dann ein paar Wolken mit dazu.
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4: Und das ist der Verkehrsservice mit den längsten Staus auf den Autobahnen ab 17 Minuten Wartezeit. Die A40 Duisburg Richtung Essen zwischen Duisburg-Häfen und Duisburg-Kaiserberg 3 Kilometer Stau, da dauert es eben 17 Minuten länger. Dann die A40 Duisburg-Essen zwischen Mülheim-Winkhausen und Essen-Frohnhausen 4 Kilometer Stau, 25 Minuten Zeitverlust. Und die A42 Dortmund Richtung Kamp-Lindfort zwischen Duisburg-Bekerwerth und dem Kreuz Kamp-Lindfort 2 Kilometer Stau, da dauert es 25 Minuten länger. Der Grund ist ein Unfall und da ist eine Ölspur, die noch beseitigt werden muss. Deswegen kommt ihr da aktuell nicht durch und werdet über den Standstreifen umgeleitet. Wenn ihr noch Staus oder Blitzer entdeckt, dann meldet euch gerne bei uns.
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4: Und habt eine gute Fahrt.
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0: Olivia Rodrigo und Drop Dead hier in eurem Sommerradio. 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

0: Der Freitagnachmittag mit eurem Sommerradio und es steht ein wirklich sommerliches Wochenende an, ne?
1: Ja, total. Wir kriegen wieder Sonne satt und knapp 30 Grad, sowohl morgen als auch übermorgen.
0: Boah, das klingt gut und wir haben schon festgestellt, wir beide, wir verbringen dieses Wochenende an einem kühlen Ort.
1: Schön klimatisiert.
0: Ja, und zwar auf der Arbeit.
1: Yay.
0: Das kriegt ihr hoffentlich besser hin.
1: Ja, klimatisiert, ja, auf der Arbeit. Wünschen wir euch nicht. Also macht zwar Spaß hier zu arbeiten, ne? Aber frei sein ist auch schön.

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Die Top-Meldungen aus dem Sauerland mit Mechthild Brühne. Guten Tag. Bilanz ziehen und nach vorne schauen, das macht der Sauerländer SPD-Bundestagsabgeordnete Dirk Wiese in der Sommerpause. Der 43-Jährige blickt auf die schwierige wirtschaftliche Lage im Sauerland. Betriebe wie Martin Rühr-Honsel in Meschede oder Ofentrop in Brilon spüren die Krise.

0: Trotzdem sieht Wiese ein leichtes positives Wirtschaftswachstum, auch dank des Sondervermögens. Das Geld kommt zum Teil schon im Sauerland an. Die sogenannte Sportmilliarde zeigt bereits Wirkung, zum Beispiel auf den Sportplätzen in Brilon-Thülen und Alme, so Wiese. Das Kreisgesundheitsamt warnt vor einer möglichen Verunreinigung an den Badestellen am Hennesee. Grund ist der Verdacht auf Blaualgen. Sie vermehren sich bei Hitze und wenig Regen stärker. Für Erwachsene besteht beim Baden aktuell keine akute Gefahr. Sie sollten aber möglichst kein Wasser schlucken. Kleine Kinder sollten am Hennesee besser begleitet werden, so das Gesundheitsamt. Mögliche Folgen des Kontakts mit Wasser sind Übelkeit, Durchfall oder Hautreizung. In den vergangenen Jahren hat es an unseren Badestellen immer mal wieder Blaualgenalarm gegeben. Und das waren die Top-Meldungen aus dem Sauerland mit Mechthild Brühne. 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
0: Heute haben wir am Nachmittag einen recht freundlichen Mix aus Sonne und Wolken. Dazu sind es zwischen Schmalenberg-Schanze und Arnsberg-Vorstwinkel zwischen 18 und 25 Grad. Schauer sind auch heute die Ausnahme. In der Nacht kühlt sich's wieder richtig ab auf Werte von 15 bis 7 Grad. Morgen gibt's dann viel Sonnenschein. Nach einem kühlen Start geht's auf 23 bis 28 Grad rauf. Der Radio Sauerland Verkehr. In Arnsberg wird gleich zweimal geblitzt. In der Ruhrstraße und in Neheim auf der Graf-Gottfried-Straße. Zwischen den beiden Kreiseln, da steht der Blitzeranhänger. Ich wünsche euch eine gute Fahrt.
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2: Hallöchen.
3: Hi.

0: Mit so viel Gefühl geht's in Richtung Wochenende hier in eurem Sommerradio. All for One mit Icewear um genau 20 Minuten vor 4 an eurem Freitag. Und wir sind momentan auch sehr sportlich unterwegs hier im Sommerradio.
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0: Und mit wir meinen wir natürlich unsere Sommerradio-Reporter, die jeden Montag eine Etappe vom Ruhrtal-Radweg abstrampeln. Gestartet sind sie zum Ferienstart in Winterberg und seitdem gibt es immer montags eine neue Etappe vom Ruhrtal-Radweg.
2: Der ist ja 240 Kilometer lang und das sind wohl wirklich schöne 240 Kilometer. Das soll einer der schönsten Radwege in ganz NRW sein. Findet ihr offenbar auch.
3: Schön, gute Strecke, nette Leute, perfekt.
4: Bis jetzt bin ich 40 Kilometer gefahren, knapp bis hierhin.
5: Super, der ist sehr vielfältig, ich finde ihn einfach klasse.
4: Der ja nicht ohne Grund hier, ne? Also normalerweise mit dem Rennrad fährt man ja schnell, aber wenn man so eine Kulisse hat, muss man stehen bleiben, das geht gar nicht anders. Ist allgemein einfach nur ein Traum zum Fahrradfahren, ne? Dieser toll ausgebaute Radweg ist einfach göttlich.
6: Ja, hier hinten

0: bei den Kühen.
1: Ja, die liebe ich.
0: Wunderschön. In einem der schönsten Gegenden überhaupt der Welt, würde ich sagen.
2: Boah, also das ist mal eine Ansage, würde ich sagen. Nächsten Montag geht's hier dann weiter. Da starten unsere Sommerradioreporter von Herdecke die nächste Etappe.

0: David Guetta zusammen mit Alphaville und Ava Max. Forever Young hier im Sommerradio an diesem Freitagnachmittag. Lena, wenn du an Amy Winehouse denkst, was kommt dir da als erstes in den Kopf?
1: Ihr Lidstrich.
0: Ja. Sorry. Wow. Ja, einige würden jetzt sagen, wahnsinnige Stimme oder ja. So. Aber auf den Lidstrich wäre ich jetzt nicht gekommen.
1: Ja, der war ja jetzt nicht übersehbar, ne? Dieser schwarze Balken da oben drüber. Ne? Natürlich war das auch eine großartige Sängerin. Ne? Aber die sah halt eben ganz besonders aus. Ne? Auch so diese hochgesteckten Turmfrisuren da zum Beispiel. Mhm. Der Klamottenstyle war schon sehr einzigartig.
0: Und ich glaube, wir sind uns auf jeden Fall einig, dass sie viel zu früh von uns gegangen ist. Ne?
1: Auf jeden Fall. Aber ihre Musik wird für immer weiterleben. Rehab haben wir jetzt von Amy Winehouse für euch im Sommerradio.

0: Ist auch so eine geile Nummer, ne? Kenny Loggins und Danger Zone. Ich liebe den.
1: Oh ja, erinnert an den Film Top Gun. Den fand ich auch sehr, sehr cool mit Tom Cruise. Und hier ist euer Sommerradio. Mindestens genauso cool, möchte ich sagen.
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1: Mit Sarah Heinz. Guten Tag. Der Drohnenvorfall am Leipziger Flughafen beschäftigt weiter die Ermittler und die Politik. Die Bundesregierung hatte auch schon den Nationalen Sicherheitsrat einberufen, um darüber zu sprechen. Sicherheitsexperten sind sich nämlich einig, der Einsatz einer Drohne mit Sprengstoff habe eine neue Qualität. Unklar ist noch immer, wer dahinter steckt. Danny Hoppe aus dem News-Team, SPD-Innenexperte Fiedler, hat jetzt aber zum ersten Mal das Wort Russland in den Mund genommen.
2: Ja, bisher hat man sich ja mit Schuldzuweisungen sehr zurückgehalten. Fiedler hat jetzt aber in der ARD gesagt, entweder sei das Russland gewesen oder jemand habe gewollt, dass es so aussehe, als wenn es Moskau gewesen wäre. Sollte Russland aber wirklich dahinter stecken, wäre das ein kriegerischer Akt, sagt Fiedler. Was der Vorfall auf jeden Fall gezeigt hat, ist, dass Deutschland eine Lücke hat, was die Drohnenabwehr anbelangt. Deshalb wird jetzt auch gerade heftig darüber gestritten, wer eigentlich dafür zuständig ist, also die Drohnenerkennung, die Überwachung, aber auch die Bekämpfung. Auch der Terrorexperte Neumann sagt, die Politik spreche seit Jahren darüber, wirklich

0: passiert sei hier aber nichts.
1: Unklar ist ja auch immer noch, was mit dem zweiten Objekt ist, das mit einer Frachtmaschine zusammengestoßen war.
0: Ja, das wurde immer noch nicht gefunden und man weiß auch immer noch nicht, was genau es überhaupt war. Eine Hundertschaft der Polizei hat heute nochmal das Gelände an der nördlichen Start- und Landebahn durchsucht. Schon gestern war der Bereich ja durchkämmt worden, allerdings ohne Erfolg. Sachsens Innenminister Schuster hat heute nochmal gefordert, den Leipziger Airport besser zu schützen, weil er eine erhielt.
1: Unklar ist ja auch immer noch, was mit dem zweiten Objekt ist, das mit einer Frachtmaschine zusammengestoßen war.
0: Ja, das wurde immer noch nicht gefunden und man weiß auch immer noch nicht, was genau es überhaupt war. Eine Hundertschaft der Polizei hat heute

0: Euro Strafe zahlen muss, weil es nicht genug gegen die sexuelle Ausbeutung von Kindern getan haben soll. US-Präsident Trump hat ein geplantes RWE-Projekt für Offshore-Wind gekippt. Eigentlich sollte das Unternehmen in US-Gewässern Windkraftanlagen betreiben. Stattdessen will RWE jetzt Millionen in Gasprojekte in die USA stecken. Von der deutschen Umwelthilfe gibt es dafür Kritik. Auf der norwegischen Inselgruppe Spitzbergen wurden vor kurzem mehr als ein Dutzend tote Rentiere gezählt. Der Grund dafür ist laut Behörden bisher unklar. Für die Sommersaison sei das äußerst ungewöhnlich, hieß es. Die Entwicklung solle jetzt genau beobachtet werden. In Rheinland-Pfalz hat eine Bäckerin womöglich das Leben von zwei Senioren gerettet. Nach Polizeiangaben soll der Frau aufgefallen sein, dass ein älteres Stammkundenehepaar nicht wie sonst jeden Tag in ihrem Laden erschienen war. Sie ging deshalb selbst zu deren Wohnung, um nachzuschauen, ob alles in Ordnung war. Vor Ort hörte sie durch die Tür dann wohl leise Hilferufe. Die Bäckerin rief die Feuerwehr, die das Ehepaar hilflos in einer Notlage aufgefunden hatte, hieß es. Für die Senioren ging es danach ins Krankenhaus. Was genau passiert war, sagte die Polizei nicht. Sie lobte aber das Verhalten der Frau. Durch ihr Eingreifen konnte den Senioren demnach noch rechtzeitig geholfen werden. Und das waren die Nachrichten mit Sarah Heinz.
1: Und jetzt gibt's das Wetter hier in eurem Sommerradio. Das ist heute noch so ein bisschen Sommer mit angezogener Handbremse. Da sind sehr viele Wolken am Himmel. Die Sonne hat es ziemlich schwer, sich da mal durchzukämpfen. Wir bekommen auch nur maximal 22 Grad heute aufs Tacho am Wochenende. Da lebt der Hochsommer dann nochmal ordentlich auf. Morgen bis zu 28 Grad an der Spitze und Sonne satt. Der Sonntag hat dann sogar wieder über 30 Grad in petto und ganz viel Sonne. Erst am Sonntagnachmittag gesellen sich dann so ein paar wenige Wolken mit dazu.
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3: Und das ist der Verkehrsservice mit allen Staus auf den Autobahnen ab 10 Minuten Länge. Die A2 Oberhausen Richtung Dortmund zwischen dem Kreuz Oberhausen und Bottrop 5 Kilometer Stau, da dauert es eine halbe Stunde länger für euch. Die A3 Köln-Oberhausen zwischen Duisburg-Weder und Oberhausen-Lierich 3 Kilometer Stau, mindestens 10 Minuten. Und die A40 Duisburg Richtung Essen zwischen Mülheim-Winkhausen und Essen-Frohnhausen 4 Kilometer Stau, da verliert ihr eine halbe Stunde aktuell. Dann die A42 noch, Dortmund Richtung Kamp-Lindfort, Achtung zwischen Mörs-Nord und dem Kreuz Kamp-Lindfort, hat es einen Unfall gegeben und da muss eine Ölspur beseitigt werden. Dementsprechend wird der Verkehr noch über den Standstreifen abgeleitet. Wenn ihr Staus oder auch Blitzer entdeckt, dann sagt uns gerne Bescheid.
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3: Gute Fahrt.
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1: Mit Lena Schweikart
3: und Joshua Windelschmidt, hallo.
1: Tachchen.
3: Wir suchen hier für euch wirklich nur die beste Musik raus, die es gibt.
1: Und das können wir euch auch beweisen. Der Song hier zum Beispiel ist von einer Sängerin, die einen Grammy und sogar einen Oscar für den besten Song gewonnen hat. Mehr geht auch nicht, oder?
3: Melissa Etheridge ist absolut erfolgreich und das zu Recht mit der Stimme. Hören wir jetzt mit Like the Way I Do hier im Sommerradio.

0: With MC Show Me Love hier bei uns.
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0: An eurem Freitag. Und ihr wisst es, hier in unserem Sommerradio, jeden Freitag schicken wir zwei von euch auf einen Kurzwochenendtrip nach Willingen im Sauerland. Und unsere Radio, Sommerradio-Reporterin Lena Berg, du bist jetzt gerade wieder zurück. Du hast zwei glückliche, Tamara und Ramona waren es heute, hast du heute in Willingen abgesetzt.
3: Ja, toll war es gewesen. Die beiden haben sich so doll gefreut. Es war richtig, richtig schön mit denen.
4: Aber es war ein bisschen Drama heute Morgen, ne? Bei dem Treffpunkt. Da waren viele.
3: Es waren wirklich so viele da.
4: Ja.
3: Richtig, richtig krass. Also so viel hatten wir noch nie. Und vor allem, dass die Leute auch so schnell so viel da waren. Mhm. Sonst haben die immer noch ein bisschen gebraucht, mussten ihre Koffer noch packen. Und jetzt waren die wirklich schon komplett fertig. Einfach standen die überall in Gladbeck verteilt und sind wohl schon ganz lang rumgeht. Und dann hatten wir auch noch Besuch von Lars aus Meschede. Der aus Meschede nach Gladbeck gefahren ist extra, um uns da zu treffen. Er hat gesagt, wir sind seit 8 Uhr in Gladbeck unterwegs und rennen die ganze Zeit durch die Stadt. Und ich dachte, um Gottes Willen, Lars, weil er ja nicht als Erster da war. Es sind ja dann tatsächlich Tamara und Ramona geworden, die uns als Erste gefunden haben.
4: Das tut so weh, wenn ich das höre. Allerdings freue ich mich natürlich für Ramona und Tamara.
3: Klar.
4: Das muss man auch sagen. Und so sind die Spielregeln. Ich hoffe, der Lars macht sich jetzt irgendwie ein schönes Wochenende wenigstens in Gladbeck oder so.
3: Nee,
4: oder
3: die fahren nach Bochum, glaube ich, in eine Therme, haben sie uns erzählt. Ja, die haben gesagt, die bleiben irgendwo im Ruhrgebiet und gucken da mal, was sie da Schönes erleben können.
4: Okay, aber wenn so viele dann jetzt immer zum Treffpunkt kommen, müssen wir vielleicht mal einen Reisebus ordern. Und das vielleicht für nächste Woche.
3: Darf ich denn auch fahren?
0: Sommerradio-Reisebus.
4: Ja, das wäre doch was.
0: Mit Winterberg am Steuer. Gottes Willen.
4: Das müssten wir uns nochmal überlegen. Aber Willingen, du warst ja jetzt mehrfach da. Ist schön. Was steht jetzt für Tamara und Ramona am Wochenende noch an oder machen die ganz gechillt?
3: Oh, die machen auf jeden Fall ein bisschen was an Aktivitäten. Mhm. Die wollten heute schon mit der Seilbahn hochfahren und mal ein bisschen Aussicht gucken, sich mal auf dem Skywalk auch ein bisschen entspannen. Das ist ja diese super lange Brücke. Mhm. Also die haben schon ein bisschen was vor auf jeden Fall, aber grundsätzlich einfach Urlaubsfeeling genießen, glaube ich, da in Willingen.
0: Toll. Ja. Haben ja auch bestes Wetter gebucht fürs Wochenende.
3: Total.
0: Haben wir natürlich gleich mit ins Gepäck gepackt. Klar.
4: Ja.
0: Ja.
4: Und nächste Woche wieder.
0: Genau, nächste Woche Freitag wieder. Da gibt es wieder einen Kurztrip in Willingen. Wo genau und wann genau, das erfahrt ihr jetzt natürlich noch nicht, ihr kleinen Schlawiner. Sonst seid ihr wieder zu schnell hier unterwegs.

0: Luis Capaldi, Someone You Loved, hier in unserem Sommerradio um 20 Minuten nach 4.
1: Und jetzt für euch ein richtig schöner Klassiker, fast schon, Blondie und Maria zum Start ins Wochenende.

0: Blondie und Maria hier in eurem Sommerradio.
1: Am Freitagnachmittag. Hallo zusammen.
0: Tachchen.
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Es ist 16.30 Uhr. Die Top-Meldungen aus dem Sauerland mit Mechthild Brühne. Guten Tag. Unsere Sauerländer Unternehmen sind breit aufgestellt und widerstandsfähig. Das sagt der SPD-Bundestagsabgeordnete Dirk Wiese. Trotz wachsendem Wettbewerbsdruck aus China und den USA sieht er die heimische Wirtschaft gut gerüstet. Zwar macht auch dem Sauerland die Krise der Automobilbranche zu schaffen. Betriebe wie Martin Rehr-Honsel in Meschede spüren das beispielsweise. Wiese ist aber überzeugt, die Automobilzulieferer haben eine klare Zukunftsperspektive. Er verweist auf ein leichtes positives Wirtschaftswachstum. Das Kreisgesundheitsamt warnt vor einer möglichen Verunreinigung an den Badestellen am Hennesee. Grund ist der Verdacht auf Blaualgen. Sie vermehren sich bei Hitze und wenig Regen stärker. Für Erwachsene besteht beim Baden aktuell keine akute Gefahr. Sie sollten aber möglichst kein Wasser schlucken. Kleine Kinder sollten am Hennesee besser begleitet werden, so das Gesundheitsamt. Mögliche

0: Folgen des Kontakts mit Wasser sind Übelkeit, Durchfall oder Hautreizungen. In den vergangenen Jahren hat es an unseren Badeseen immer mal wieder Blaualgenalarm gegeben. Und das waren die Top-Meldungen aus dem Sauerland mit Mechthild Brühne. 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
0: Ein Mix aus Sonne und Wolken begleitet uns durch den Nachmittag. Dazu ist es zwischen Medebach-Küstelberg und Sundern-Langscheid bei 21 bis 25 Grad angenehm warm. Die Nacht wird dann wieder frisch bei Werten von 15 bis 7 Grad. Morgen bekommen wir im Sauerland viel Sonne. Nach einem kühlen Start in den Tag geht's auf 23 bis 28 Grad rauf. Der Radio Sauerland Verkehr. Ein Blitzer ist aktuell noch da und er steht in der Graf-Gottfried-Straße in Neheim zwischen den beiden Kreiseln. Genauer gesagt steht da der Blitzeranhänger. Euch eine gute Fahrt.
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3: und Joshua Windelschmidt.
2: Tag. Hallo zusammen.

0: jetzt neu bei uns.
1: Garrix und Ed Sheeran. Repeated.
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0: Das ist neue Musik hier in eurem Sommerradio. Martin Garrix und Ed Sheeran mit Repeated habt ihr gehört bei uns.
1: Und wir freuen uns auf ein tolles Wochenende. Viel Sonne dabei, schöne sommerliche Temperaturen. Alles toll, aber es gibt auch so einen kleinen Haken am Sommer, ne?
0: Ja.
1: Das sind die Mücken.
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3: Wer hat sich eigentlich sowas wie Mücken ausgedacht? Ey, dass die stechen, okay. Dass die Blut saugen, geschenkt. Ne, dass die Stiche auch noch jucken wie Schwein, auch das nehme ich in Kauf. Aber dass die so summen, boah, das ist eine sadistische Laune der Natur, Freunde. Wenn ihr mich schon fresst, lasst mich wenigstens pennen. Wie oft habe ich mir nachts im Dunkeln schon selbst eine gepfeffert, weil so ein Mistvieh mir direkt am Ohr vorbeigesummt ist. Ich habe gelesen, dass Frösche und Fledermäuse natürliche Feinde von Mücken sind. Aber ich kann mir doch keine Kröten ins Zimmer holen, nur um im Sommer meine Ruhe zu haben. Und Fledermäuse gibt's ja auch nicht in der Zoohandlung. Gegen das Jucken habe ich auf jeden Fall jetzt was Neues. Diese Dinger, die so heiß werden, ja, die hältst du auf den Stich, drückst auf den Knopf und fertig. Dann juckt's zwar nicht mehr, aber du hast dir die Epidermis weggeschröckelt. Trotzdem immer dran denken, wenn's in den Fingern juckt, womit kratzt man dann eigentlich?
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0: Olivia Dean, So Easy im Sommerradio. Und ich glaube, ja, da kommt es langsam. Lena, hörst du es schon in der Ferne?
1: Was jetzt?
0: Das Wochenende? Es kommt immer näher. Immer schneller. Es trommelt sich schon warm für uns und wir sind nicht zu stoppen auf dem Weg ins Wochenende.
1: Yoshi, deine Fantasie hätte ich gerne.
0: Ja.
1: Es ist schon einfach der Song, der immer lauter wird, ja, und der macht auch Bock drauf. Ne? Die Red Hot Chili Peppers hier im Sommerradio, das ist Can't Stop. Auf dem Weg ins Wochenende, von mir aus auch das.

0: Clean Bandit mit Rockabye hier in eurem Sommerradio.
1: 5:05 haben wir es am Freitagnachmittag. Wir wünschen euch einen schönen Start ins Wochenende und einen schönen Feierabend.
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2: Mit Sarah Heinz, guten Tag. Die Pegelstände am Rhein kennen im Moment nur eine Richtung. Sie sinken, und zwar egal wo. An allen vier großen Messstationen in Köln, Düsseldorf, Emmerich und Duisburg-Ruhrort wurden neue historische Tiefstwerte erreicht. Das hat das Wasserstraßen- und Schifffahrtsamt Rhein mitgeteilt. Und Danny Hopper aus dem News-Team, eine Trendwende ist nicht in Sicht.
3: Nein, die Prognosen gehen alle in dieselbe Richtung. Bis einschließlich Dienstag werden die Pegelstände maximal um ein paar Zentimeter steigen. Das heißt, Schiffe können zwar weiter fahren, aber nur mit viel weniger Fracht als sonst. Deshalb hat die Chemieindustrie, die auch wie die Stahlbranche auf Lieferungen über Wasser angewiesen ist, nochmal vor Kürzungen in der Produktion gewarnt. Das Niedrigwasser ist ja nicht nur im Rhein ein Problem, auch die Donau ist zum Beispiel davon betroffen. Dadurch sind dort jetzt bei Budapest die Überreste von zwei Wehrmachtssoldaten, ein Motorrad und Tellermin entdeckt worden. Zuletzt waren ja schon Schiffswracks in Flüssen aufgetaucht. Es wird nicht ausgeschlossen, dass auch da noch Kriegstote drin sein könnten.
2: Neben der Trockenheit sorgt ja auch die Hitze weiter für Probleme, zum Beispiel in den Alpen.
3: Ja, dort müssen immer mehr Sommerskigebiete schließen. Ende Juli hatte ja Zermatt schon die Notbremse gezogen, jetzt auch Saas-Fee im Schweizer Kanton Wallis. Auch dort geht ab Montag nichts mehr. Das haben die Bergbahnen dort mitgeteilt. Das Skigebiet dort ist 3600 Meter hoch. Seit Wochen gehen die Temperaturen aber nicht mehr unter 0 Grad. Am Tag sind es dort 15, 16 Grad. Dadurch ist dort kein sicherer Skibetrieb mehr möglich. Die Sommerskigebiete werden vor allem von Skirennläufern genutzt. Die trainieren dort, um ihre Form für die Skirennen im Winter nicht zu verlieren. Das ist durch diesen heißen Sommer zur Zeit oft nicht mehr möglich.
2: Danke für die Infos, Danny. Mehr wichtige Meldungen sind das jetzt im Überblick. Nach den Vorfällen am Flughafen Leipzig wird darüber diskutiert, wie die Regeln zur Drohnenabwehr bei uns aussehen sollten. Bisher zum Beispiel nicht eindeutig geklärt ist, wer für die

Erkennung, Überwachung und Bekämpfung von Drohnen eigentlich zuständig ist. Die US-Regierung will künftig wohl bei mehr Reisenden in die USA kontrollieren, was die Betroffenen auf ihren Social-Media-Accounts treiben. Unter anderem sollen auch die Online-Aktivitäten ausländischer Journalisten stärker überprüft werden. Das berichtet die Nachrichtenagentur The Daily Signal. An der Bonner Nordbrücke sind heute die Abrissarbeiten gestartet. Begonnen wurde bei der Vorlandbrücke auf der linken Rheinseite, die auf die Hauptbrücke führt. Nach Angaben der Autobahn GmbH soll

0: Zu haben sei aber nicht immer so leicht, auch weil die Arbeitsbelastung im Studium selbst oft schon sehr hoch sei. Mehr als ein Drittel der Befragten sei aber zufrieden mit ihrem Uni-Alltag. Und das waren die Nachrichten mit Sarah Heinz.
1: Und jetzt gibt's das Wetter hier in eurem Sommerradio. Wir haben heute Nachmittag viele Wolken am Himmel. Hin und wieder kämpft sich da auch mal so ein Sonnenstrahl durch bei 22 Grad maximal. Es bleibt vor allen Dingen trocken heute. Morgen ist die Hitze dann auch wieder zurück mit bis zu 28 Grad und strahlendem Sonnenschein und blauem Himmel. Der Sonntag sieht dann sogar noch heißer aus mit 32 Grad auf dem Tacho. Sonntags nachmittags, da ziehen dann ein paar mehr Wolken auf.
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3: Und das ist der Blick auf die Autobahnen. Die längsten Staus jetzt hier im Verkehrsservice. Die A3 Köln Richtung Oberhausen zwischen Duisburg-Weder und Oberhausen-Lierich 3 Kilometer. Da dauert es 13 Minuten länger. Die A40 Duisburg Richtung Essen ziemlich voll zwischen Mülheim-Winkhausen und Essen-Frohnhausen 4 Kilometer Stau. Da braucht ihr 27 Minuten länger. Und die A57 Nimwegen Richtung Krefeld zwischen Alpen und Kamp-Lintfort 2 Kilometer Stau. Da braucht ihr 18 Minuten mehr Zeit. Ja, wenn ihr Staus oder Blitzer entdeckt, dann meldet euch doch gerne bei uns.
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3: Und wir wünschen euch eine gute Fahrt.
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1: Mit Lena Schweikert
3: und Joshua Windelschmidt.
1: Hallo zusammen.
3: Und hier im Sommerradio spielen wir euch die ganze, ganz große Weltmusik. Der nächste Song ist auf Spanisch, gesungen von einer US-Amerikanerin und produziert von einem Mann aus Solingen.
1: Tja, auch hier bei uns um die Ecke. Da wird Weltmusik gemacht. DJ Topic, der kommt aus Solingen und der hat sich in dem Fall mit Sängerin Becky G zusammengetan. Der Song heißt Sorry Papi und der ist ganz neu hier bei uns.

0: Michael Jackson bringt uns ins Wochenende mit You Are Not Alone hier im Sommerradio und ein bisschen mehr Farbe. Schadet dem Ruhrgebiet ja grundsätzlich nicht. Und morgen leuchtet die Essener Innenstadt in allen Regenbogenfarben.
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2: Ja, so sieht's aus. Der Ruhr-Pride steht nämlich morgen an. Das soll das größte queere Stadtfest im Ruhrgebiet sein. Und das startet morgen Mittag. Um 12 Uhr geht's los. Erst mit einem Demozug ab der Messe Essen. Und dann zieht das ganze bunte Treiben weiter auf den Kennedy- und Friedensplatz mitten in der City. Und da erwarten euch dann Live-Musik auf der Bühne, politische Talks, Streetfood.

0: finde ich auch mal gut. Und da sind natürlich auch ganz viele Stände von Vereinen und Initiativen aufgebaut.
1: Kann jeder hingehen und mitmachen. Also ein kunterbuntes Stadtfest mitten in der City. Morgen um 12 Uhr geht's los in Essen mit dem Ruhr Pride.
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0: das ist neue Musik hier in eurem Sommerradio. Chris de Serendi mit Good Old Days.
1: Und für euch haben wir jetzt Miley Cyrus mit Flowers. 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

0: frische Blumenstrauß von Miley Cyrus.
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0: 17.30 Uhr. Die Jobmeldungen aus dem Sauerland mit Mechthild Brühne. Guten Tag. Bilanz ziehen und nach vorne schauen. Das macht der Sauerländer SPD-Bundestagsabgeordnete Dirk Wiese in der Sommerpause. Der 43-Jährige blickt auf die schwierige wirtschaftliche Lage im Sauerland. Betriebe wie Martin Rehr-Honsel in Meschede oder Ofentrop in Brilon spüren die Krise. Trotzdem sieht Wiese ein leichtes positives Wirtschaftswachstum, auch dank des Sondervermögens. Das Geld kommt zum Teil schon im Sauerland an. Die sogenannte Sportmilliarde zeigt bereits Wirkung, zum Beispiel auf den Sportplätzen in Brilon, Thülen und Alme, so Wiese. Die Orte im Sauerland legen sich ins Zeug, um uns eine schöne Sommerzeit zu bereiten. In Marsberg wird der Kirchplatz vor der Propsteikirche heute Abend zur Bühne. Zum Auftakt des Open-Air-Sommers spielt dort eine AC/DC-Coverband. In Hallenberg wird heute das Hallenbad zum Kinosaal. Gezeigt wird der Animationsfilm Raus aus dem Teich. Die Gäste können den Film vom Beckenrand oder mit Schwimmhilfe direkt aus dem Wasser anschauen. Die Stadt Hallenberg will mit dem Kinoabend ein besonderes Erlebnis für Familien schaffen. Und das waren die Top-Meldungen aus dem Sauerland mit Mechthild Brühne. 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
0: Der Abend ist bei uns zum Teil sonnig. Die Temperaturen liegen aktuell noch bei Werten um 20 Grad. Die Nacht wird dann kühl. Es geht runter auf 15 bis 7 Grad. Morgen bekommen wir zwischen dem Schmalenberger Höhenlift und dem Neheimer Freibad 23 bis 28 Grad. Der Sonntag wird dann im Ruhrtal wieder heiß, aber wohl ohne Schwüle. Also schöne Aussichten. 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

0: Landverkehr. Aufpassen müsst ihr immer noch in Neheim. Da steht der Blitzanhänger und blitzt in der Graf-Gottfried-Straße zwischen den beiden Kreiseln.
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0: Das sind die 90er hier in eurem Sommerradio. Ace of Base, Life is a Flower, um gleich 20 Minuten vor 6. 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

0: schöner, lässiger Song zum Runterkommen nach dem Arbeitstag. Teddy Swims und Bad Dreams hier bei uns.
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0: Und wir freuen uns jetzt aufs Wochenende. Das wird ja wirklich sehr sommerlich, das haben wir schon festgestellt. Temperaturen so um die 30 Grad, viel Sonne dabei. Und ich hoffe, wir konnten euch einigermaßen in Richtung Wochenende bringen.
3: Ja, wir haben uns größte Mühe gegeben, dass es jetzt irgendwie entspannt in Richtung Wochenende geht. Heute, ja, wettermäßig waren wir noch ein bisschen grau unterwegs, aber das wird, Leute.
0: Mhm.
3: Und morgen sieht die Welt schon wieder ganz anders aus.
0: Genau, und Natascha Wittmark bringt euch gleich endgültig ins Wochenende. Das heißt, wir sagen Tschüss.
3: Und auf Wiedersehen.
0: Wir sind Lena Schweikart und Joshua Windelschmidt. Habt ein schönes Wochenende.
3: Tschüss.

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1: Mit Sarah Heinz, guten Abend. Aus der deutschen Wirtschaft gibt es heute noch mal gute Nachrichten. Die deutschen Exporte sind im Juni auf einen neuen Rekordwert gestiegen. Insgesamt wurden Waren im Wert von mehr als 139 Milliarden Euro in alle Welt verkauft und damit so viel wie noch nie in einem Monat. Das hat das Statistische Bundesamt mitgeteilt. Danny Hopper aus dem News-Team, was sind denn die Gründe dafür?
2: Das liegt vor allem am guten Geschäft mit den EU-Staaten. Allein in die sind Ausfuhren von fast 80 Milliarden Euro geflossen und auch die Exporte nach Großbritannien haben deutlich angezogen. Und das beides war extrem wichtig, denn das Geschäft mit den USA ist im Juni deutlich eingebrochen. Aber wie gesagt, das konnte man gut kompensieren und dass es bei den Exporten so gut läuft, ist auch extrem wichtig für die deutsche Wirtschaft, denn die Menschen bei uns sind weiter nicht so in Kauflaune und sparen lieber wegen der hohen Preise für Sprit oder Lebensmittel. Und deshalb sorgen diese neuen Zahlen jetzt zumindest für etwas Optimismus.
1: Aber auch nur für etwas. Die deutsche Industrie- und Handelskammer sagt ja, dass es für eine Entwarnung noch zu früh sei.
2: Ja, denn natürlich gibt es da noch viele Unbekannte. Die Spannungen und Kriege in Nahost, die geschlossene Straße von Hormus und jetzt auch noch das historische Niedrigwasser im Rhein. Das sind alles Faktoren, die die Wirtschaft bremsen. Dazu bleibt natürlich auch die Zollpolitik von US-Präsident Trump immer ein Unsicherheitsfaktor. Und in Schlüsselbranchen wie dem Auto- und Maschinenbau bekommt Deutschland immer mehr Konkurrenz aus China. Deshalb sagt jetzt zum Beispiel auch der Bundesverband der deutschen Industrie, man brauche jetzt mehr als nur einen leichten Aufschwung. Man müsse auf einen kräftigen und langfristigen Wachstumspfad kommen.
1: Danke, Danny, für die Infos. Noch mehr wichtige Themen hört ihr jetzt in der Zusammenfassung. Die kürzlichen Gespräche zwischen dem Libanon und Israel sollen insgesamt gut gelaufen sein, so die Angaben von Vermittlerland USA. Beide Seiten seien sich mit Blick auf die Ausweitung der Pilotzonen demnach näher gekommen. Finale Ergebnisse gibt es bisher aber wohl nicht. Die US-Luftfahrtaufsicht will rund 470 Flugzeuge auf Risse rund um die Maschinentüren prüfen lassen. Konkret gehe es um Flugzeuge des Typs Boeing 737 MAX. Beim Vorläufertyp sei das Problem in den letzten Jahren aufgetaucht, deswegen würden die Inspektionen jetzt ausgeweitet. In Indonesien wurde ein aggressiver Affe eingefangen, der tagelang für Chaos gesorgt haben soll. Laut Rettungsdienst vor Ort hatte er 18 Menschen bei Angriffen verletzt, darunter auch Kinder. 40 Schulen wurden geschlossen, bisher ohne Entwarnung. Die Behörden befürchten, dass es noch weitere angriffsbereite Affen geben könnte. In immer mehr Bereichen in unserem Alltag nutzen viele inzwischen die KI, auch bei der Urlaubsplanung. Laut einer neuen Bitkom-Umfrage lässt sich jeder Vierte bei der Wahl des Urlaubsziels von künstlicher Intelligenz beraten. Knapp 2/3 waren demnach offen für Vorschläge. Ungefähr genauso oft wird die KI auch bei Empfehlungen für Unterkünfte befragt. Häufig komme die KI auch im Urlaub selbst zum Einsatz, zum Beispiel um Ausflüge oder Besuche in Restaurants zu planen. Die Studienmacher sagen aber, dass die Routen und Öffnungszeiten immer mit verlässlichen Quellen vor Ort abgeglichen werden sollten. Und das waren die Nachrichten mit Sarah Heinz.
3: Das Wetter. Ja, die Wolken über uns, die sehen schon so ein bisschen danach aus, als könnte da was runterkommen, ne? Aber nein, meistens bleibt es trocken heute Abend. Morgen auch und dazu sind dann die Wolken auch wieder weg. Es wird sonnig

0: bei uns und sommerlich warm. 26 bis 30 Grad bekommen wir dann in der Spitze.
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0: Wir schauen auf die Autobahn, das sind hier die längsten Staus. A2 Dortmund-Hannover zwischen Bad Alsen und Lauenau. 5 Kilometer, eine Viertelstunde dauert es länger. A2 Hannover-Dortmund jetzt zwischen Bad Alsen-Ost und Feldheim. 4 Kilometer nach einem Unfall, eine knappe halbe Stunde müsst ihr mehr einrechnen. Dann A3 Köln-Oberhausen zwischen Duisburg-Weder und Oberhausen-Lierich. 3 Kilometer, eine knappe Viertelstunde müsst ihr da mehr einrechnen. A40 Duisburg-Essen zwischen Mülheim.
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1: Natascha Wittmark hier, hallo zusammen, einen schönen Freitagabend euch. Wir sind ja noch in unserer Fahrradwoche und da haben wir über ein wirklich wichtiges Thema noch gar nicht so viel gesprochen, und zwar den Fahrradhelm. Ja, es ist schwer darunter eine Frisur sicher von A nach B zu bringen, aber dafür bringt der ja euren Kopf sicher von A nach B, ne? Und trotzdem trägt den tatsächlich nicht mal jeder Zweite. Ja, was soll das? Frage ich mich auch. Warum ihr das ändern solltet, da sprechen wir gleich mal genauer drüber.

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1: Freitagabend in unserer Fahrradwoche und weil ihr ja auf unserer Homepage die schönsten Radtouren in NRW durchforstet habt, werdet ihr natürlich jetzt am Wochenende ganz viel Zeit auf dem Fahrrad verbringen. Und da habt ihr dann natürlich, ihr seid ja vorbildlich, einen Helm auf. Kollege Robert Janz, das ist ja das wichtigste Accessoire beim Fahrradfahren.
2: Naja, ich sag mal so, ein Helm verhindert natürlich keinen Unfall. Aber wenn es mal kracht oder es brenzlig wird, dann kann er die Folgen natürlich deutlich abmildern. Mhm. Und dazu gibt es auch Zahlen. Also eine große Analyse mit über 50 Studien zeigt, bei verunglückten Radfahrern war das Risiko für Kopfverletzungen mit Helm fast 50% kleiner, für schwere Kopfverletzungen sogar etwa 60%. Ganz wichtig ist natürlich, der Helm muss passen und vor allem auch richtig sitzen.
1: Und du hast dich da mal schlau gemacht, worauf sollte man denn da beim Kauf achten?
2: Zuerst auf die Kennzeichnung. Auf dem Helm sollten das CE-Zeichen und der Hinweis auf die EU-Norm stehen. Dann unbedingt anprobieren. Also der Helm soll waagerecht sitzen, etwa 2 Finger breit über den Augenbrauen, und beim Kopf schütteln darf er nicht so verrutschen, ne? Kann man dann testen, und er soll natürlich auch nicht drücken. Und unter dem Kinn bleibt ungefähr 1 Finger Platz. Im Fahrradladen des Vertrauens, da wird man euch aber mit Sicherheit auch perfekt beraten können.
1: Ja, das ist aber wie bei der Sonnencreme, ne? Teurer heißt jetzt nicht automatisch sicherer.
2: Nein, Tests zeigen, der Preis allein sagt wenig über den Schutz aus. Wichtig sind außerdem eine einfache Verstellung, ein zuverlässiger Verschluss, dann eine gute Belüftung und möglichst helle Farben und Reflektoren. Denn ein unbequemer Helm, ganz wichtig, der bleibt schnell zu Hause und da hilft er nicht. Und natürlich sollte er einem auch optisch gefallen, ist auch wichtig.
1: Ja, und ganz wichtig natürlich, wenn ihr dann doch mal stürzt beim Fahren, holt euch einen neuen Helm, denn dann ist der alte eventuell nicht mehr sicher genug.
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1: Es gibt diese Art von Abenteuer, die erleben nicht viele Menschen. Fliegen zum Beispiel. Und damit meine ich jetzt nicht mit dem Flugzeug oder so, sondern quasi wie von selbst mit dem Gleitschirm. Das macht Britta Müller. Sie ist Lehrerin an ihrer Flugschule Papillon in Olsberg-Elpe und sie hat einen Weitflugrekord aufgestellt. Knapp 160 Kilometer ist Britta geflogen, vom Startplatz Stöpel im Westlich-Wasserfall bis in die Eifel. Und Britta hatte auch total Respekt davor, aber Vorbereitung ist alles.
2: Ist es überhaupt machbar? Ist es thermisch aktiv? Ist der Wind nicht zu stark? Sind die nicht zu tief, die Wolken, und nicht zu hoch, die Wolken? Also es muss da schon alles Mögliche zusammenpassen.
3: Bei uns sind die Zahlen junger Straftäter rückläufig. Die Jugendkriminalität ist zuletzt kreisweit gesunken. 2025 hat die Polizei rund 5.600 Tatverdächtige ermittelt. Ein Fünftel war unter 21 Jahren, etwas weniger als im Jahr davor.
1: Dass wir es hier super schön haben im Sauerland, ist ja nichts Neues, aber gibt trotzdem immer wieder coole Dinge und Orte zu entdecken. Jetzt in den Ferien ganz besonders. Wir haben zum Beispiel Miriam und Sabine auf Schnitzeljagd geschickt an der Golddorf-Route. Also die zwei waren mit E-Bikes unterwegs und haben an den Golddörfern Rast gemacht.
4: Die Fahrradtour war auch richtig, richtig schön, also wirklich schöne Gegend hier.
5: Wir haben eine wunderschöne Schatztruhe bekommen mit schönen Sachen drin.
6: Die Talsperren bei uns arbeiten gerade auf Hochtouren. Nach Angaben des Ruhrverbandes fließt mehr als 7-mal so viel Wasser raus, als neu reinkommt. Ohne dieses Zuschusswasser würde die Ruhr streckenweise austrocknen.
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1: Ja, wir gucken ins Grau heute Abend, aber meist bleibt es dann doch trocken. Nur so ein paar wenige Tropfen, die können mal runterkommen. Morgen sind die Wolken dann weg. Dafür bekommen wir viel Sonne und es wird auch wieder wärmer. 26 bis 30 Grad sind dann drin.
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1: Mit den längsten Staus. A2 Dortmund-Hannover zwischen Bad Alsen und Lauenau 5 Kilometer. Eine gute Viertelstunde müsst ihr mehr anrechnen. Nochmal A2 Hannover-Dortmund jetzt zwischen Bad Alsen und Feldheim. 5 Kilometer nach einem Unfall. Knappe 20 Minuten dauert es da länger. A3 Frankfurt-Köln zwischen Siebengebirge und Lohmar, 2 Kilometer, 6 Minuten plus. A40 Duisburg-Essen zwischen Mülheim, Winkhausen und Essen-Frohnhausen, 3 Kilometer Stau, eine gute Viertelstunde on top. A57 Nimwegen-Krefeld zwischen Rheinberg und Kamp-Lindfort, 1 Kilometer, 10 Minuten dauert es länger. Und noch die A61 Mönchengladbach-Koblenz zwischen Rheinbach und Grafschaft-Ringen, 5 Kilometer, 8 Minuten plus.
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1: So, jetzt geht's hier um Ehebruch, Fremdgehen und Betrug. Ja, es sind harte Themen so für einen Freitagabend. Aber Somba verpackt es in Homewrecker so positiv. Da bekommt man trotzdem Lust zuzuhören. Ich sage es euch.

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0: Für die aus der zweiten und dritten Liga, denn die starten ja heute und da steckt ja viel Tradition und vor allem NRW drin. Fortuna Düsseldorf muss da gleich zum Auftakt gegen Waldhof Mannheim ran in der dritten Liga. Udo Kreuer aus der Sportredaktion, hätten wir dieses Gespräch vor 30 Jahren geführt, wir wären deutlich jünger und hätten über die erste Liga gesprochen.
1: Ja, ganz klar, denn man muss in Liga 3 neben Düsseldorf eben auch Clubs wie Preußen Münster, Viktoria und Fortuna Köln, Rot-Weiß Essen, den SC Verl und vor allem den MSV Duisburg und Alemannia Aachen im Blick haben. Alles Clubs aus NRW und Clubs, die in der deutschen Elite-Liga auch schon mal mit dabei waren und auch Titelträger sind. Jetzt heißt es entweder die Klasse halten oder, wenn es gut läuft, wieder rauf in Liga 2. Das werden sicher vor allem die Düsseldorfer denken nach dem unglücklichen Abstieg oder auch die Essener, die den Aufstieg in der letzten Saison nur knapp verpasst haben.
0: Wenn man die Clubnamen so hört, wir dürfen uns auf eine spektakuläre dritte Liga freuen.
1: Ja, da bin ich ganz klar mit dabei und nicht nur bei den Namen, auch die Stadien sind ja teilweise erstligareif. Düsseldorf, klar, da passen 54.000 Zuschauer rein. In Duisburg und Aachen können über 30.000 Fans bei den Heimspielen mit dabei sein. In Münster wird ja noch gebaut, aber wenn man da im kommenden Jahr fertig ist, haben wir da eine topmoderne Fußballarena mit 20.000 Plätzen. Den Fans wird also was geboten und vor allem die NRW-Duelle sollte man da nicht verpassen. Düsseldorf gegen Duisburg am 5. Spieltag oder Preußen Münster gegen Rot-Weiß Essen am 8. Spieltag wären da so meine ersten Empfehlungen.
0: Und wie gesagt, gleich um 19 Uhr ist Anpfiff zwischen Düsseldorf und Waldhof Mannheim. Danke, Udo Kreuer.
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1: Mit Sarah Heinz, guten Abend. Der Drohnenvorfall am Leipziger Flughafen beschäftigt weiter die Ermittler und die Politik. Die Bundesregierung hatte auch schon den Nationalen Sicherheitsrat einberufen, um darüber zu beraten. Sicherheitsexperten sind sich nämlich einig, der Einsatz einer Drohne mit Sprengstoff habe eine neue Qualität. Unklar ist noch immer, wer dahinter steckt. Danny Hopper aus dem News-Team, SPD-Innenexperte Fiedler, hat aber das Wort Russland in den Mund genommen.
2: Ja, bisher hat man sich ja mit Schuldzuweisungen sehr zurückgehalten. Fiedler hat jetzt aber in der ARD gesagt, entweder sei das Russland gewesen oder jemand habe gewollt, dass es so aussehe, als wenn es Moskau gewesen wäre. Sollte Russland aber wirklich dahinter stecken, wäre das ein kriegerischer Akt, sagt Fiedler. Was der Vorfall auf jeden Fall gezeigt hat, ist, dass Deutschland eine Lücke hat, was die Drohnenabwehr anbelangt. Deshalb wird jetzt auch gerade heftig darüber gestritten, wer eigentlich dafür zuständig ist, also die Drohnenerkennung, die Überwachung, aber auch die Bekämpfung. Auch der Terrorexperte Neumann sagt, die Politik spreche seit Jahren darüber, wirklich passiert sei hier aber nichts.
1: Unklar ist ja auch noch, was mit dem zweiten Objekt ist, das mit einer Frachtmaschine zusammengestoßen war.
2: Ja, das wurde immer noch nicht gefunden und man weiß auch immer noch nicht, was genau es überhaupt war. Eine Hundertschaft der Polizei hat heute nochmal das Gelände an der nördlichen Start- und Landebahn durchsucht. Schon gestern war der Bereich ja durchkämmt worden, allerdings ohne Erfolg. Sachsens Innenminister Schuster hat heute nochmal gefordert, den Leipziger Airport besser zu schützen, weil er eine erhebliche strategische Bedeutung habe. Denn er gilt ja als Umschlagplatz für militärische Hilfslieferungen in die Ukraine.
1: Danke für die Infos, Danny. Noch mehr Themen jetzt kurz und kompakt. Nach der vielen Kritik hat Unionsfraktionschef Frei jetzt nochmal um die Unterstützung des Rentenpakets geworben. Das sagte er in einem ARD-Interview. Den Vorschlag der Rentenkommission bezeichnete er dabei als einen Kompromiss zwischen den Generationen. US-Präsident Trump versucht offenbar schon wieder, das US-Geburtsrecht bestimmter Gruppen einzuschränken. Babys von Müttern, die demnach nur für die Geburt in die USA reisen würden, sollen künftig nicht mehr die amerikanische Staatsbürgerschaft bekommen. Wie genau geprüft werden soll, mit welchem Zweck jemand in die USA einreist, ist aber nicht klar. Das Mittelmeer wird immer heißer. Auf Mallorca zeigte die Messboje im Wasser eine neue Rekordtemperatur von über 33 Grad. Im westlichen Mittelmeer liegen die aktuellen Wassertemperaturen 4 Grad über dem langjährigen Durchschnitt. Forschenden zufolge hat daran vor allem der menschengemachte Klimawandel Schuld. In den letzten Tagen hatte die SPD immer wieder darauf gepocht, dass nach Bundespräsident Steinmeier eine Frau das Amt übernehmen solle. Auch aus der Union sind Stimmen in diese Richtung lauter geworden. Den meisten Menschen in Deutschland ist das Geschlecht aber offenbar egal. Eine Forsa-Umfrage im Auftrag von RTL und NTV hat gezeigt, dass fast 3 von 4 Befragten bei der Frage keine Präferenz hätten. Bei den Befragten mit Präferenz ist der Unterschied aber deutlich. Fast 4-mal so viele von ihnen wünschen sich eine weibliche Nachbesetzung, keine männliche. Und das waren die Nachrichten mit Sarah Heinz.
3: Das Wetter.
4: Es bleibt bewölkt heute Abend, aber trocken. Morgen am Samstag bekommen wir dann ganz viel Sonne und nur wenige Wolken schieben sich vor die Mahl. Dazu wird es auch wieder deutlich wärmer. Die Temperaturen steigen auf 26 bis 30 Grad in der Spitze.
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4: Wir schauen auf die Autobahn. Das sind hier die längsten Staus. A2 Dortmund-Hannover zwischen Bad Alsen und Lauenau. 4 Kilometer. Gute 10 Minuten müsst ihr mehr anrechnen. Nochmal A2 Hannover-Dortmund jetzt zwischen Bad Alsen und Veltheim. Auch 4 Kilometer Stau, 9 Minuten kommen obendrauf. Dann A3 Frankfurt-Köln zwischen Siebengebirge und Lohma, 2 Kilometer, 6 Minuten plus. Die A40 Duisburg-Essen zwischen Mülheim-Winkhausen und Essen-Frohnhausen, 3 Kilometer, eine gute Viertelstunde dauert es länger. A46 Düsseldorf-Heinsberg zwischen dem Dreieck Neuss-Süd und Neuss-Norf, 1 Kilometer, 6 Minuten plus. Und noch die A57 Nimwegen-Krefeld zwischen Rheinberg und Kamp-Lindfort, auch 1 Kilometer, 10 Minuten kommen da obendrauf.
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4: Natascha Wittmark hier, hallo. Ja, wir gehen mit großen Schritten.

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0: Swift. I knew it. 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

0: Taylor Swift. Ja, diese Woche dreht sich bei uns alles ums Fahrrad. Wir gucken uns mit euch an, worauf ihr beim Fahrradkauf achten müsst, holen uns Profi-Tipps, damit wir sicher unterwegs sind. Und wir testen ja jeden Tag richtig schöne Radrouten für euch, über hunderte Kilometer lang quer durch NRW. Und ihr werdet sie alle befahren, da bin ich mir sicher. Eure Liebe zum Fahrrad, die ist ja einfach grenzenlos.
1: Ich liebe mein E-Bike, ich liebe Fahrradfahren. Bin ja viel schneller in der Stadt mit dem Fahrrad wie mit dem Auto. Braucht keinen Parkplatz suchen, super. Und für die Gesundheit tue ich auch noch was.
2: Aus drei Gründen. Einmal wegen des Geldes, zweitens wegen der Umwelt und drittens wegen der Gesundheit.
1: Es ist unkompliziert, man hat keine Parkplatzsuche. Es macht Spaß, frische Luft, man sieht mehr, als wenn man mit dem Auto fährt.
3: Weil ich mich fit halten möchte. Das ist auch gut für den Kreislauf und alles, was für mich zusammenhängt. Damit der Bierbauch etwas weggeht.
0: Ja, das geht bei unseren Fahrradrouten auf jeden Fall. Wenn ihr sie euch nochmal anschauen möchtet, um eure nächste Tour jetzt am Wochenende zu planen, schaut mal auf unserer Homepage, da findet ihr sie alle.
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0: Das Radio Sauerland Wetter.
1: Der Freitag geht größtenteils trocken zu Ende. Morgen sind die Wolken dann weg und die Temperaturen, die steigen auch wieder. Es wird sonnig und trocken bei 26 bis 30 Grad.
0: NRW Verkehr.
1: Das sind hier die längsten Staus. A1 Münster-Osnabrück zwischen Lattbergen und Lengerich. 4 Kilometer, eine Viertelstunde dauert es länger. A2 Oberhausen-Dortmund zwischen Recklinghausen-Süd und Henrichenburg. 1 Kilometer, 11 Minuten kommen obendrauf. Nochmal A2 Dortmund-Hannover jetzt zwischen Bad Alsen und Lauenau. 2 Kilometer, 3 Minuten plus. A40 Duisburg-Essen zwischen Mülheim, Heißen und Essen-Frohnhausen. 2 Kilometer, eine Viertelstunde on top. Und noch die A46 Düsseldorf-Heinsberg zwischen dem Dreieck Neuss-Süd und Neuss-Norf. 1 Kilometer Stau, 9 Minuten plus.
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1: Ja, komm gut durch und hoffentlich bald an, lieber Autofahrer. Gleich hören wir mal, wie es Michael Becker so geht. Der ist nicht im Auto unterwegs, sondern auf dem Fahrrad. Der macht ja eine riesen Radtour quer durch Europa für den guten Zweck, nämlich um Spenden zu sammeln für unsere Aktion Lichtblicke. Und man muss es einfach so sagen, ihn kriegt nichts klein. Zuletzt, da musste er eine kleine Pause einlegen aus gesundheitlichen Gründen. Aber er will bald wieder voll durchstarten und weiterradeln.

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0: Ellie King, X's and O's. Ja, 7.500 Kilometer mit dem Fahrrad. Vom Nordkap bis zum südlichsten Punkt Europas. Diese krasse Tour hat sich Michael Becker aus NRW vorgenommen. Und dabei sammelt er auch noch Spenden für unsere Aktion Lichtblicke. Eine Megatour also auf mehreren Ebenen. Allerdings muss er aktuell leider eine kleine Zwangspause einlegen. Er war in den italienischen Alpen unterwegs, in Aosta, da. Und ja, da ging auf einmal gar nichts mehr. Weil die Sonne hat ihn einfach zu sehr durchgebraten die letzten Tage.
1: Körpertemperatur war hoch, mir wurde ein bisschen schwindelig, Puls hoch. Sodass ich gesagt habe, nee, die Wettervorhersage war 35 Grad, 40 Grad. Und das ist für mich körperliche Anstrengung einfach nicht gemacht. Deswegen bin ich mit dem Flixbus nach Hause gefahren von der Aosta, habe mich aber jetzt entschieden, das Abenteuer fortzusetzen und werde dann ab Anfang September versuchen, noch nach Tarifa zu kommen.
0: Wahnsinn, ihr kriegt einfach nichts klein. Ne? Wir drücken natürlich auf jeden Fall die Daumen, dass er die Tour zu Ende fahren kann und dass die Temperaturen nicht wieder zu heftig werden oder irgendwas anderes dazwischen kommt. Es sind ihm ja schon einige, ich sag mal, interessante Dinge passiert während der Tour. Und dabei saß er nicht mal auf dem Fahrrad.
1: Eine Unterkunft, wo dann draußen eine Toilette war, ein Toilettenhäuschen mit so wie Katzenstreu, ne, wenn man auf Toilette war. Und dann konnte man in der Sauna, wurde angeheizt, einen Warmwasserbehälter und einen Kaltwasserbehälter. Und da konnte man sich dann waschen, nackig im Garten. Das war auch schon originell.
0: Allerdings. Aber das schreckt ihn ja alles nicht ab, ne? Bald geht seine Tour weiter. Wenn ihr spenden wollt, dann könnt ihr das natürlich gerne tun. Geht über lichtblicke.de. Damit helft ihr Kindern und Familien hier bei uns in NRW, die in Not geraten sind.
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1: Ich bin Dirk Zeitler. Die Sprengstoffdrohne am Flughafen Leipzig-Halle beschäftigt inzwischen auch den Nationalen Sicherheitsrat. Gleichzeitig wächst die Frage, wie gut kann Deutschland solche Drohnen überhaupt abwehren? Die Grünen im Bundestag sehen da noch gravierende Lücken.
2: Das Zuständigkeitswirrwarr ist ein Sicherheitsrisiko, sagen die Grünen und fordern klare Strukturen, damit zig Behörden bei einem Drohnenvorfall blitzschnell handeln können. Und offenbar schneller als bisher müssen auch alle Flughäfen mit Abwehrtechnik ausgestattet werden. Am Airport in Leipzig sucht die Polizei weiter nach Hinweisen, wer hinter dem geplanten Anschlag mit einer Sprengstoffdrohne steckt. Viele Experten sagen, das ist Russland. Claudia Wächter, Nachrichtenredaktion.
1: Rheinland-Pfalz und das Saarland setzen wegen des anhaltenden Niedrigwassers am Rhein das Sonn- und Feiertagsverbot für bestimmte Lkw-Transporte vorübergehend außer Kraft. Damit können Güter, die aufgrund der niedrigen Pegelstände derzeit nicht oder nur eingeschränkt über die Wasserwege transportiert werden, leichter auf der Straße befördert werden. Die Ausnahmeregelung gilt bereits an diesem Wochenende. Brot, Milch oder Gemüse könnten deutlich teurer werden. Dafür sollen Menschen mit weniger Einkommen Geld vom Staat bekommen. Genau das schlägt IFO-Präsident Füst vor. Politiker von Union und SPD lehnen die Idee allerdings laut dem Tagesspiegel ab.
3: An der Supermarktkasse würde man den Vorschlag des IFO-Präsidenten ziemlich schnell merken. Auf Lebensmittel wären statt 7 künftig 19% Mehrwertsteuer fällig. Menschen mit wenig Einkommen sollen dafür 360 Euro im Jahr vom Staat bekommen. Der SPD reicht das nicht. Wer jede Woche für 100 Euro Lebensmittel kauft, zahlt nach ihrer Rechnung rund 600 Euro mehr im Jahr. Auch die Union sagt deshalb, erst den Einkauf verteuern und dann Geld zurückzahlen, das mache es weder für Familien noch für die Verwaltung einfacher. Zoe Tassovali, Nachrichtenredaktion.
1: Der norwegische Fußballverband um Präsidentin Klaveness fordert FIFA-Boss Infantino zum sofortigen Rücktritt auf. Dies sei das Resultat einer gemeinsamen Sitzung, berichtete Klaveness dem britischen Guardian. Man habe beschlossen, Infantino nicht mehr zu vertrauen. Der Schweizer steht nach dem geplatzten Investorendeal so sehr in der Kritik wie noch nie in seinen gut 10 Jahren als FIFA-Präsident. Und das waren die Nachrichten mit Dirk Zeitler.
4: Das Wetter.
5: Bei einem Mix aus Sonne und Wolken geht der Freitag zu Ende. Morgen kriegen wir dann viel Sonne und kaum Wolken. Und dazu wird es wieder deutlich wärmer. 26 bis 30 Grad sind drin.
4: NRW Verkehr.
5: Auf der A565 Bonn-Meckenheim steht ein brennender PKW zwischen Bonn-Poppelsdorf und Bonn-Lengsdorf. Die Autobahn ist da aktuell gesperrt. Und hier staut es sich. A1 Münster-Osnabrück zwischen Lattbergen und Längerich. 4 Kilometer, knappe 20 Minuten dauert es länger. A2 Oberhausen-Dortmund zwischen Recklinghausen Süd und Henrichenburg, 2 Kilometer, eine knappe Viertelstunde müsst ihr mir einrechnen. Dann A4 Aachen-Köln zwischen Kreuzköln West und Köln-Eifeltor, 2 Kilometer, 3 Minuten plus. A40 Duisburg-Essen zwischen Mülheim, Heißen und Essen-Frohnhausen, 2 Kilometer, 8 Minuten plus. A44 Dortmund-Kassel zwischen Erwitte, Anrechte und Geseke, 1 Kilometer, 5 Minuten dauert es länger. Und noch die A45 Hagen-Gießen zwischen dem Kreuz Olpe Süd und Freudenberg, 2 Kilometer, 4 Minuten plus.
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5: Natascha Wittenmark hier. So, jetzt werde ich ein bisschen teasen. Und ich sage nur Madonna und Kylie Minogue. Ja, in einem gemeinsamen Song. Sie haben es tatsächlich gemacht. Es hat nur mehrere Jahrzehnte gedauert. Den hören wir gleich zusammen. 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

0: Ja, das ist jetzt hier ein Duett. Da hätte ich auch nicht gedacht, dass wir das mal zu hören kriegen. Madonna und Kylie Minogue zusammen in einem Song. Ihr glaubt, die meisten Fans, die haben schon vor 20 Jahren aufgehört zu betteln und zu flehen, weil sie dachten, die beiden Musikikonen, die sehen wir doch niemals zusammen. Aber sie haben es tatsächlich gemacht. Schon letztes Wochenende haben sie ja zusammen performt in Madonnas Set als Teil des World Pride Amsterdam. Und seit heute ist der gemeinsame Song auch offiziell draußen. Und klar, den müssen wir natürlich jetzt direkt zusammen hören. Also, das sind die zwei Ikonen, Madonna und Kylie Minogue, das erste Mal in ihrer jahrzehntelangen Karriere zusammen in einem Song. Love Sensation.
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0: Das Radio Sauerland Wetter.
1: Ja, es bleibt trocken heute Abend und auch in der Nacht. Morgen sind dann die Wolken weg. Es wird sonnig und sommerlich warm bei 26 bis 30 Grad in der Spitze.
0: NRW Verkehr.
1: Wir schauen auf die Autobahn. A57 Köln-Krefeld zwischen Köln-Worringen und Dormagen. Da gab es einen Unfall. Und hier staut es sich noch. A1 Münster-Osnabrück zwischen Lattbergen und Lengerich. 3 Kilometer. Eine knappe Viertelstunde müsst ihr mir einrechnen. A2 Dortmund-Oberhausen zwischen dem Kreuz Recklinghausen und Herten. 1 Kilometer Stau, 13 Minuten plus. Da ist der rechte Fahrstreifen gesperrt. A3 Köln-Oberhausen zwischen dem Kreuz Ratingen-Ost und Kreuz Breitscheid. 1 Kilometer, 9 Minuten plus. A4 Köln-Olpe zwischen Bergisch-Gladbach-B. Lehnsberg und Untereschbach 1 Kilometer Stau, eine halbe Stunde müsst ihr mehr anrechnen, da steht ein brennender PKW. Und noch die A40 Duisburg-Essen zwischen Mülheim-Heißen und Mülheim-Heimaterde, 1 Kilometer Stau, 6 Minuten plus.
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1: Durch und an, lieber Autofahrer. Gleich sprechen wir auch über das Fahren, und zwar mit dem Zug. Da gibt es nämlich eine App, die vor Kontrolleuren warnt, also die euch Bescheid gibt, bevor ihr überhaupt kontrolliert werdet. Wie die funktioniert und ob so eine App überhaupt erlaubt ist, das klären wir gleich mal.

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0: Shania Twain gibt alles hier am Freitagabend. So, jetzt mal ehrlich. Wer von euch ist schon mal ohne gültiges Ticket in einen Zug gestiegen? Ja. Ich sehe eure beschämten Blicke nach unten, auch hier durchs Radio. Ne? Dann weiß ich auch schon, welche App ihr euch bald aufs Handy holt. Kollege Robert Jans, die ist jetzt neu, eine App, die vor Kontrolleuren in Bus und Bahn warnt.
1: Die App heißt Freifahren. Und wenn du zum Beispiel in der Berliner U-Bahn Kontrolleure siehst, kannst du das mit wenigen Klicks melden. Andere sehen dann auf einer Karte, aha, da wird gerade kontrolliert.
0: Und die App, die berechnet ja sogar das Risiko, einem Kontrolleur zu begegnen, ne?
1: Richtig, aus den ganzen Meldungen wird berechnet, wie hoch die Wahrscheinlichkeit ist, dass plötzlich ein Kontrolleur auftaucht. Laut den Entwicklern nutzen inzwischen rund 40.000 Menschen das Angebot regelmäßig. Noch gibt es die App nur in Berlin. Die Entwickler sagen aber, technisch ließe sich das Ganze auch auf andere Städte übertragen. Und eine Expansion ist geplant, auch zu uns nach NRW.
0: So, und die Idee dahinter, die ist ja auch ganz klar, eine Menschen ohne Ticket vor der Kontrolle bewahren.
1: Ja, wobei die Entwickler das ausdrücklich als soziales Projekt verstehen. Sie sagen, es gehe vor allem um Menschen, die sich Mobilität kaum leisten können. Andere Nutzer hätten selbst ein Ticket und melden Kontrolleure dann aus Solidarität.
0: Ja, dann die Frage aller Fragen. Ist das denn erlaubt?
1: Ja, da muss man ein bisschen vorsichtig sein. Mhm. Ein ausdrückliches Verbot für solche Warnungen vor Ticketkontrollen gibt es nicht. Juristen haben vergleichbare Warnsysteme bislang grundsätzlich als nicht strafbar eingeschätzt. Mhm. Eine höchstrichterliche Entscheidung speziell zu dieser Freifahren-App, die gibt es nicht. Aber wer ohne gültiges Ticket fährt, der macht sich strafbar und in Berlin werden dann zusätzlich 60 € fällig.
0: Und das macht nicht so viel Spaß, die zu bezahlen. Danke dir, Robert Jans, für die Infos.

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1: Ich bin Dirk Zeitler. Rheinland-Pfalz und das Saarland setzen wegen des anhaltenden Niedrigwassers am Rhein das Sonn- und Feiertagsverbot für bestimmte Lkw-Transporte vorübergehend außer Kraft. Die Ausnahmeregelung gilt bereits ab diesem Wochenende. Derweil fallen am Rhein die Pegel immer weiter.
2: Besonders ungewöhnlich sieht's in Emmerich, Südwesten.

0: Westlich von Kleve aus. Dort liegt der Schwimmer, der normalerweise den Wasserstand misst, inzwischen komplett trocken. Eine Sonde übernimmt deshalb den Job. Auch bei Duisburg hat der Rhein einen neuen Tiefstand erreicht. Schiffe können zwar weiterhin fahren, denn die Fahrrinne ist deutlich tiefer als der Pegel am Ufer. Sie können aber viel weniger Fracht laden als sonst. Und Entspannung ist vorerst nicht in Sicht. Bis Dienstag sollen die Wasserstände höchstens um wenige Zentimeter steigen. Zoe Tessovali, Nachrichtenredaktion.
1: Über einem Militärstützpunkt in Metternich in Nordrhein-Westfalen sind zwei Drohnen gesichtet worden. Am Donnerstagabend habe die Sicherheitszentrale des Bundeswehrstandortes gemeldet, dass über der Liegenschaft zwei Drohnen entdeckt worden seien. Das bestätigte eine Sprecherin des operativen Führungskommandos der Bundeswehr. Feldjäger hätten den Vorfall untersucht. Überraschender Lichtblick für die Wirtschaft. Trotz Iran-Krieg, Ölpreisschock und US-Zöllen sind die deutschen Exporte im Juni auf einen Rekord gestiegen. Auch das verarbeitende Gewerbe hat sich weiter erholt. Vor allem in der Autoindustrie legte die Produktion zu.
2: Industrie, Bau- und Energieversorger stellten damit das dritte Mal in Folge mehr her als im Vormonat. Besonders erfreulich, nach den Einbrüchen in der Vergangenheit stieg die Produktion in der Autobranche im Juni deutlich, um 3,6%. Auch andere Bereiche im Fahrzeugbau legten zu, wie die Produktion von Flugzeugen, Schiffen, Zügen und Militärfahrzeugen. Ökonomen sehen die Talfahrt der Industrie damit beendet. Katrin Müller, Nachrichtenredaktion.
1: Wegen technischer Probleme ist die beliebte Fernverkehrsverbindung zwischen Berlin und Paris bis auf Weiteres unterbrochen. Grund dafür sind technische Probleme mit dem europäischen Zugsicherungssystem der Firma Alstom. Das teilte die Deutsche Bahn mit. Wer mit dem ICE von Hauptstadt zu Hauptstadt fahren möchte, muss aktuell in Frankfurt oder Mannheim umsteigen.
3: Das Wetter.
4: Der Freitag geht größtenteils trocken zu Ende. Morgen sind die Wolken dann weg und die Temperaturen, die steigen auch wieder. Es wird sonnig und trocken bei 26 bis 30 Grad.
3: NRW Verkehr.
4: Auf der A3 Köln-Frankfurt gab es einen Unfall zwischen dem Kreuzband Siegburg und Siebengebirge. Und hier staut es sich noch A1 Münster-Osnabrück zwischen Lattbergen und Lengerich. 3 Kilometer, eine knappe Viertelstunde müsst ihr mehr einrechnen. A2 Dortmund-Oberhausen zwischen Kreuz-Recklinghausen und Herten. 1 Kilometer, 11 Minuten plus. Dann A4 Köln-Olpe zwischen Bergisch Gladbach, Frankenforst und Untereschbach, 4 Kilometer Stau. Eine gute Viertelstunde dauert es länger. A40 Duisburg-Essen zwischen Mülheim-Heißen und Mülheim-Heimaterde, 1 Kilometer, 4 Minuten plus. A44 Dortmund-Kassel zwischen Erwitte-Anrecht und Geseke, 1 Kilometer, 6 Minuten plus. Und noch die A45 Aschaffenburg-Gießen zwischen dem Gambacher Kreuz und dem Gießener Südkreuz, 1 Kilometer Stau, 3 Minuten plus.
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4: Zugleich bekommt ihr hier 50% Reggae und 50% irischen Folk. Gentleman und Michael Patrick Kelly mit ihrer neuen Single Wildfire spiele ich euch. Direkt nach Kygo und Whitney Houston, Higher Love. Ich bin Natascha Wittmark. Einen schönen Abend zusammen.

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0: war das. Gleich machen wir weiter mit der ehrlichsten Boygroup, die jemals existierte. Milli Vanilli.
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2: Wer hat sich eigentlich sowas wie Mücken ausgedacht? Ey, dass die stechen, okay. Dass die Blut saugen, geschenkt. Ne, dass die Stiche auch noch jucken wie Schwein, auch das nehme ich in Kauf. Aber dass die so summen, boah, das ist eine sadistische Laune der Natur, Freunde. Wenn ihr mich schon fresst, lasst mich wenigstens pennen. Wie oft habe ich mir nachts im Dunkeln schon selbst eine gepfeffert, weil so ein Mistvieh mir direkt am Ohr vorbeigesummt ist. Ich habe gelesen, dass Frösche und Fledermäuse natürliche Feinde von Mücken sind. Aber ich kann mir doch keine Kröten ins Zimmer holen, nur um im Sommer meine Ruhe zu haben. Und Fledermäuse gibt's ja auch nicht in der Zoohandlung. Gegen das Jucken habe ich auf jeden Fall jetzt was Neues. Diese Dinger, die so heiß werden, ja, die hältst du auf den Stich, drückst auf den Knopf und fertig. Dann juckt's zwar nicht mehr, aber du hast dir die Epidermis weggeschröckelt. Trotzdem immer dran denken, wenn's in den Fingern juckt, womit kratzt man dann eigentlich?
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0: Das Radio Sauerland Wetter.
1: In der Nacht bleibt es meist trocken. Morgen bekommen wir dann wieder bestes Sommerwetter. Den ganzen Tag ist es sonnig und die Temperaturen gehen auch wieder rauf. 26 bis 30 Grad sind drin.
0: NRW Verkehr.
1: Der Blick auf die Autobahnen. Hier staut es sich noch. A1 Köln-Dortmund zwischen Hagen-Nord und dem Westhofener Kreuz. 1 Kilometer, 9 Minuten dauert es länger. Nochmal A1 Münster-Osnabrück jetzt zwischen Lattbergen und Lengerich. 2 Kilometer, 6 Minuten plus. Dann A2 Dortmund-Oberhausen zwischen Kreuz

0: Recklinghausen und Herten 1 Kilometer, auch da dauert 6 Minuten länger. A44 Dortmund-Kassel zwischen Erwitte, Anrecht und Geseke, auch 1 Kilometer Stau und auch 6 Minuten plus. Und dann noch die A45 Gießenhagen zwischen Herborn und West und Dillenburg, 1 Kilometer Stau, 5 Minuten plus.
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0: Ja, das Niedrigwasser in unseren Flüssen, das bringt Erinnerungen hervor an vergangene Tage sehr vieler Fahrräder und E-Scooter. Aber auch manche kleine Schätze, ne? Also das hoffen zumindest einige und gehen im Rhein auf Schatzsuche. Unser Reporter Stefan Rejek auch, und was der so gefunden hat, das zeigt er uns gleich mal.

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0: Linkin Park hier am Freitagabend. Ja, die Flüsse bei uns in NRW, die werden schmaler und schmaler und das Niedrigwasser bringt Dinge hervor, die lange verschwunden waren. Vor allem im Rhein ist das ja heftig. Versenkte E-Scooter und Fahrräder ohne Ende kommen da zum Vorschein. Es gibt aber auch manche, die hoffen auf mehr und versuchen, richtige Schätze zu finden. Ja, hoffen, dass da irgendwie mal was Wertvolles irgendwo über Bord gegangen ist. So wie unser Reporter Stefan Rijek, der war für uns am mittlerweile sehr schmalen Rhein in Düsseldorf unterwegs und hat sich vor Ort mal ein Bild gemacht.
1: Ab da, wo normalerweise das Ufer anfängt, ist der Boden bis zum Wasser hin mit so einer Art Schlamm überzogen. Ich zähle jetzt einfach mal die Schritte, die ich von der Schlammgrenze bis zum Ufer brauche, um ungefähr dann sagen zu können, wie weit sich das Wasser jetzt zurückgezogen hat. 114 Schritte sind's. Ist echt ordentlich. Und ich muss sagen, mich packt ja jetzt wirklich so ein bisschen die Entdeckerlust. Es kommt ja gerade ein Relikt nach dem anderen zum Vorschein. Alte Wracks, altes Porzellan und anderes Zeugs. Mal schauen. So, und während ich hier suche, sehe ich tatsächlich zwei andere Leute nicht weit vor mir, die auch verdächtig langsam gehen. Ich frage die jetzt einfach mal, was die hier machen.
2: Eigentlich sind wir hier gerade 2 Stunden mit der Bahn aus Osnabrück hierher gefahren, weil wir dachten, wir finden hier coole Sachen. Hier sind aber nur Kieselsteine.
1: Ich habe auch tatsächlich gehofft, vielleicht Leute mit einem Metalldetektor zu finden.
2: Wir auch!
1: Habt ihr euch irgendwie eine Strategie oder so überlegt?
2: Wir haben eine Einmalkamera dabei.
3: Falls wir was finden, es zumindest festhalten können.
1: Und seid ihr bisher irgendwie fündig geworden? Könnt ihr mir was zeigen?
3: Nee.
2: Nein.
1: Das Einzige, was man eigentlich so findet, sind Metallteile. Ist das jetzt wirklich das, was ich glaube? Ich laufe hier gerade auf den nächsten Fund zu und es sieht aus wie

0: Ja, ist es wirklich. Ein Radio. Ich habe ein Radio gefunden. Wenn das nicht Schicksal ist, dann weiß ich auch nicht. Boah. Mit Kassettendeck, CD, gab es da wohl zu der Zeit noch nicht, als dieses Radio noch gelebt hat. Aber man erkennt es noch. Cooler Fund.
1: Ja, der Mann vom Radio, der findet ein Radio. Immerhin alt ist es. So, und passend zum Thema Flüsse, jetzt hier ein Beitrag von Ray Garvey und Imran.
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1: Ich bin Tanja Wagner. Schon wieder sorgen Drohnen an einem sicherheitsrelevanten Ort für Aufsehen. Über einem Bundeswehrstützpunkt im nordrhein-westfälischen Mechernich sind zwei Drohnen gesichtet worden. Das bestätigte die Bundeswehr. Inzwischen ermittelt die Polizei.
2: Was die beiden Drohnen über dem Bundeswehrgelände gemacht haben und wer sie gesteuert hat, ist bislang unklar. Am Anfang haben Feldjäger den Vorfall untersucht, danach übernahm die Polizei. Besonders auffällig ist der Zeitpunkt. Erst vor wenigen Tagen wurde am Flughafen Leipzig-Halle eine Drohne mit Sprengstoff entdeckt. Dort ermittelt inzwischen die Bundesanwaltschaft. Innenminister Dobrindt spricht von einem hybriden Anschlag auf den Flughafen und schließt auch fremde Mächte als Drahtzieher nicht aus. Zoe Tassovali, Redaktion.
1: NRW, Rheinland-Pfalz und das Saarland setzen wegen des anhaltenden Niedrigwassers am Rhein das Sonn- und Feiertagsfahrverbot für bestimmte Lkw-Transporte vorübergehend außer Kraft. Damit könnten Güter, die aufgrund der niedrigen Pegelstände derzeit nicht oder nur eingeschränkt

0: über die Wasserstraße transportiert werden, leichter auf der Straße befördert werden, teilten die Ministerien mit. Die Ausnahmeregelung gilt bereits an diesem Wochenende. In Österreich haben heftige Unwetter im Westen des Landes Straßen überflutet und Schlammlawinen ausgelöst. Laut der Tiroler Polizei trifft es auch Regionen, in denen gerade viele Urlauber unterwegs sind.
1: Im Zillertal sind 3 Muren abgegangen und haben Straßen blockiert. Und in Kitzbühel musste die Feuerwehr mit Wasserpumpen ausrücken. Dort waren innerhalb einer Stunde 30 mm Regen gefallen. Auch das Bundesland Salzburg war von schweren Unwettern betroffen. Mehrere Brücken wurden zerstört. Bei Bad Gastein mussten Wanderer wegen einer Mure von einer Berghütte ausgeflogen werden. Früher gab es dort noch einen Gletscher, der den Regen wie einen Schwamm aufsog. Doch mit dem Klimawandel ist das Eis mittlerweile geschmolzen. Aus Wien, Albert Otti.
0: Der Streit um die muslimischen Ganzkörperbadeanzüge spaltet Frankreich weiter. Das Verwaltungsgericht in Nizza hat ein in einem schicken Badeort verhängtes Strandverbot für Burkinis gekippt. Den Richtern zufolge beeinträchtigt das Verbot Grundfreiheiten in schwerwiegender Weise. In Frankreich wird auch schon seit vielen Jahren um ein Kopftuchverbot gestritten. Und das waren die Nachrichten mit Tanja Wagner.
2: Das Wetter.
3: Es bleibt trocken in der Nacht und bei Temperaturen um 12 Grad ist es recht frisch. Aber das nutzen wir, um durchzulüften, denn morgen wird es wieder deutlich wärmer. Die Temperaturen steigen auf 26 bis 30 Grad in der Spitze und dazu ist es sonnig und trocken.
2: NRW Verkehr.
3: Hier staut es sich noch. A1 Köln-Dortmund zwischen Hagen-Nord und dem Westhofener Kreuz. 1 Kilometer, 9 Minuten dauert es länger. A45 Gießen-Hagen zwischen Herborn-West und Dillenburg. Auch 1 Kilometer, eine knappe Viertelstunde müsst ihr mehr einrechnen. Und nochmal die A45 Gießenhagen, und zwar zwischen Lüdenscheid Nord und Hagen Süd. Da 1 Kilometer Stau und 3 Minuten plus.
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3: Kurz nach 10 von der Sonne sieht man, ja, ich sag mal, nicht mehr so viel. Aber was hindert mich das? Gleich spiele ich euch einen neuen Sommersong von Loy und David Puentes. Direkt nach der Mutter des Autotune. Cher.

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0: In Bergheim ist zum Beispiel unter anderem er hier mit dabei und bringt vielleicht auch seine Frau mit. Gebürtig kommt die aus Kolumbien, aber ich sag mal so, ist deutscher als er.
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3: Und wir sind zwar noch nicht verheiratet, aber sie wurde jetzt schon mal, also wäre mit der Heirat ja dann jetzt eingebürgert worden. Sie wurde aber jetzt gerade eingebürgert, hat nach 10 Jahren den deutschen Pass bekommen und wir sind zum Bürgeramt gefahren, um ihn abzuholen. Der Mann, der am deutschen Amt oder am Bürgeramt saß, kannte mich und war total nett. Und dann hat sie auch ganz stolz erzählt, sie hat das Grundgesetz, hat sie extra gelesen und so. Und dann meinte der so spaßweise, dann sagen Sie doch mal, Artikel 1 des Grundgesetzes, die kennen wir ja alle, ne? Und dann sagt sie aber voller Überzeugung, also da fehlte wirklich nur, dass die deutsche Flagge umgebunden wird. Die Wurst des Menschen ist unantastbar.
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Ich weiß, noch spürt man es kaum, ne? Aber so weit ist der Herbst tatsächlich gar nicht mehr weg. Und falls ihr noch nicht wisst, wohin mit euch dann im Herbst, schaut mal auf unserer Homepage. Wir sind ja wieder mit unserem Comedy Camp durch NRW unterwegs, in 6 Städten diesmal und mit einem dementsprechend großen Line-Up. Direkt beim ersten Termin am 4. Oktober.

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0: Das Radio Sauerland Wetter.
1: Es bleibt trocken heute Nacht und mit rund 12 Grad ist es recht frisch. Morgen am Samstag bekommen wir dann bestes Wochenendwetter. Die Temperaturen steigen auf 26 bis 30 Grad und dazu scheint den ganzen Tag die Sonne. Wolken schieben sich vor die Kauen.
0: NRW Verkehr.
1: Auf der A3 Köln-Oberhausen steht ein brennendes Fahrzeug zwischen Köln-Mühlheim und Leverkusen-Zentrum. Die Ausfahrt Leverkusen ist deshalb aktuell gesperrt. Und hier staut es sich noch. A1 Köln-Dortmund zwischen Hagen-Nord und dem Westhofener Kreuz. 1 Kilometer, knappe 10 Minuten müsst ihr mehr einrechnen. A2 Dortmund-Oberhausen zwischen dem Kreuz Recklinghausen und Herten 1 Kilometer, 2 Minuten plus. A30 Osnabrück-Bad Oeynhausen zwischen Bad Oeynhausen-Ost und dem Kreuz Bad Oeynhausen 1 Kilometer, 4 Minuten plus. A40 Duisburg-Essen zwischen Mühlheim, Heißen und Essen-Frohnhausen 1 Kilometer, 1 Minute kommt oben drauf. Und noch die A45

0: B40 Gießenhagen zwischen Herber und West und Haiger-Burbach. 1 Kilometer Stau, 8 Minuten dauert es länger.
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0: So, jetzt durchkreuzen wir akustisch 3 Jahrzehnte. Ja, die 90er mit Donna Lewis. Dann spiele ich euch einen Sommersong aus dem letzten Jahrzehnt und den Start, den macht eine Nummer aus diesem Jahr von einer großartigen Stimme aus Hamburg. Tiffany Ahres, Vertigo.

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0: Aha, aha, Rosie und Bruno Mars, Aparte. Jetzt lese ich euch mal hier einen Klappentext zu einem neuen Song vor. Heute rausgekommen und ihr könnt ja mal raten, von wem der wohl sein könnte. Ich fand den nämlich irgendwie, ja, interessant beschrieben. Also, betörend tiefenentspannter Singalong in die West Coast Sound, irgendwo zwischen Teenage Fan Club und Weezer. Mit Streicherteppich-Intro, wunderschönen Gitarrenlinien und einem extra süßen Wattebällchen-Background-Chor. Ja, mir ging es auch so. Ich konnte mir unter einem Streicherteppich-Intro mit wunderschönen Gitarrenlinien auch erst nichts vorstellen. Aber wenn man das hier so hört, dann passt es irgendwie auch, ne? Auf den extra süßen Wattebällchen-Chor, da könnt ihr euch auch noch freuen. Der kommt von Fahr in Urlaub. Der singt ihn selbst, alleine, solo, ohne seine erste Kollegen. Ist nämlich seine neue Single hier. Kein Pardon heißt die. Viel Spaß.
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1: Ich bin Tanja Wagner. Wegen des extrem Niedrigwassers können viele Frachtschiffe zurzeit weniger Ladung befördern als üblich. Darunter leiden die Lieferketten. Mit Nordrhein-Westfalen, Rheinland-Pfalz und dem Saarland haben jetzt die ersten Bundesländer das Sonn- und Feiertagsfahrverbot für bestimmte Lkw-Transporte aufgehoben.
2: Erst am Donnerstag hatten Vertreter von Wirtschaftsverbänden mit Bundesverkehrsminister Bilger über Sofortmaßnahmen beraten, um die Lieferketten auf wichtigen Wasserstraßen wie Rhein, Donau und Elbe aufrechtzuerhalten. Denn die anhaltende Dürre stellt viele Unternehmen aktuell vor immense Herausforderungen. Es kommt einfach nicht genug Nachschub an, weil die Frachtschiffe zu wenig Wasser unterm Kiel haben und nur einen Bruchteil der üblichen Ladung transportieren können. Durch die Lockerung des Fahrverbots sollen nun vorübergehend mehr Gütertransporte vom Wasserweg auf die Straßen verlegt werden können. Dirk Zeitler, Nachrichtenredaktion.
1: Die schwarz-rote Koalition diskutiert heftig darüber, ob zwingend eine Frau die Nachfolge von Bundespräsident Steinmeier antreten sollte. Einem Dreiviertel der Bürger ist das laut einer Umfrage im Auftrag von RTL und NTV aber egal. Gerade mal jeder Fünfte wünscht sich nach der Wahl am 30. Januar

0: nur eine Frau und nur die wenigsten bestehen erneut auf einem Mann. Brot, Milch oder Gemüse könnten deutlich teurer werden. Dafür sollen Menschen mit wenig Einkommen Geld vom Staat bekommen. Genau das schlägt IFO-Präsident Fuest vor. Politiker von Union und SPD lehnen die Idee allerdings laut dem Tagesspiegel ab.
1: An der Supermarktkasse würde man den Vorschlag des IFO-Präsidenten ziemlich schnell merken. Auf Lebensmittel wären statt 7 künftig 19% Mehrwertsteuer fällig. Menschen mit wenig Einkommen sollen dafür 360 Euro im Jahr vom Staat bekommen. Der SPD reicht das nicht. Wer jede Woche für 100 Euro Lebensmittel kauft, zahlt nach ihrer Rechnung rund 600 Euro mehr im Jahr. Auch die Union sagt deshalb, erst den Einkauf verteuern und dann Geld zurückzahlen, das mache es weder für Familien noch für die Verwaltung einfacher. Zoe Tassovali, Redaktion.
0: Hertha BSC ist mit einem Sieg in die neue Saison in der zweiten Fußball-Bundesliga gestartet. Die Mannschaft von Trainer Leitl gewann das wegen eines Fanbanners unterbrochene Eröffnungsspiel beim VfL Bochum mit 1:0. Und das waren die Nachrichten mit Tanja Wagner.
2: Das Wetter.
3: In der Nacht bleibt es meist trocken. Morgen bekommen wir dann wieder bestes Sommerwetter. Den ganzen Tag ist es sonnig und die Temperaturen gehen auch wieder rauf. 26 bis 30 Grad sind drin.
2: NRW Verkehr.
3: Auf der A3 Köln-Oberhausen laufen Löscharbeiten zwischen Köln-Mühlheim und Leverkusen-Zentrum. Die Ausfahrt Leverkusen ist deshalb aktuell gesperrt. Und es staut sich noch auf der A1 Köln-Dortmund zwischen Hagen-Nord und dem Westhofener Kreuz auf 1 Kilometer. 10 Minuten dauert es da länger. Und auf der A30 Osnabrück-Bad Oeynhausen zwischen Bad Oeynhausen-Ost und dem Kreuz Bad Oeynhausen auch auf 1 Kilometer. Und da dauert es auch 10 Minuten länger.
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3: Kurz nach 11 und für alle, die noch nicht schlafen können oder vielleicht auch wollen, schauen wir gleich mal, was es Neues zum Streamen gibt. Ich bin Natascha Wittmark. Einen schönen

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0: Nico Santos, Why Don't You Stay? Hallo, eine schöne Nacht mit uns. Eine Woche lang hat sich bei uns jetzt alles ums Fahrrad gedreht. Wir haben euch Tipps gegeben, worauf ihr beim Kauf achten solltet, wie ihr sicher unterwegs seid. Und natürlich haben wir hier auch jeden Tag richtig schöne Radrouten für euch getestet und vorgestellt. Aber eine Frage wollen wir jetzt noch klären. Nämlich, warum liebt ihr eigentlich euer Fahrrad so sehr?
1: Ich liebe mein E-Bike. Ich liebe Fahrradfahren. Bin ja viel schneller in der Stadt mit dem Fahrrad, mit dem Auto. Brauche keinen Parkplatz suchen. Super. Und für die Gesundheit tue ich auch noch was.
2: Aus drei Gründen. Einmal wegen des Geldes, zweitens wegen der Umwelt und drittens wegen der Gesundheit.
1: Das ist unkompliziert. Man hat keine Parkplatzsuche. Es macht Spaß, frische Luft. Man sieht mehr, als wenn man mit dem Auto fährt.
3: Weil ich mich fit halten möchte. Das ist auch gut für den Kreislauf und alles, was damit zusammenhängt. Damit der Bierbauch etwas weggeht.
0: Ja, auch guter Punkt. Aber zur Belohnung, nachher so ein Bierchen im Biergarten, das hat schon auch was, ne? Wenn ihr jetzt Lust habt, selbst mal wieder ein bisschen öfter mit dem Rad unterwegs zu sein, alle Radrouten, die wir euch vorgestellt und getestet haben, findet ihr bei uns im Netz.
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0: Das sind top.

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0: Das Radio Sauerland Wetter.
1: Das ist eine angenehme Nacht bei Tiefstwerten von 12 bis 7 Grad. Dazu ist es meist klar oder es gibt ein paar kleine Wölkchen und es bleibt trocken. Im Verlauf des Tages wird es dann wieder heiß mit Sonne und Wolken im Wechsel und bis zu 30 Grad.
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2: A57 Krefeld-Köln zwischen Dormagen und Köln-Worringen. 1 Kilometer Stau. Wir wünschen allen unterwegs gute Fahrt.
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1: Hallo zusammen, ihr hört die Nacht. Ich bin bei euch, Johanna Tänzer, und begrüße euch gerne mit einem guten Morgen. Und Somba macht weiter mit

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1: Ich bin Tanja Wagner. Wegen des extrem Niedrigwassers können viele Frachtschiffe zurzeit weniger Ladung befördern als üblich. Darunter leiden die Lieferketten. Mit Nordrhein-Westfalen, Rheinland-Pfalz und dem Saarland haben jetzt die ersten Bundesländer das Sonn- und Feiertagsfahrverbot für bestimmte Lkw-Transporte aufgehoben.
2: Erst am Donnerstag hatten Vertreter von Wirtschaftsverbänden mit Bundesverkehrsminister Bilger über Sofortmaßnahmen beraten, um die Lieferketten auf wichtigen Wasserstraßen wie Rhein, Donau und Elbe aufrechtzuerhalten. Denn die anhaltende Dürre stellt viele Unternehmen aktuell vor immense Herausforderungen. Es kommt einfach nicht genug Nachschub an, weil die Frachtschiffe zu wenig Wasser unterm Kiel haben und nur einen Bruchteil der üblichen Ladung transportieren können. Durch die Lockerung des Fahrverbots sollen nun vorübergehend mehr Gütertransporte vom Wasserweg auf die Straßen verlegt werden können. Dirk Zeitler, Nachrichtenredaktion.
1: Die schwarz-rote Koalition diskutiert heftig darüber, ob zwingend eine Frau die Nachfolge von Bundespräsident Steinmeier antreten sollte. Einem Dreiviertel der Bürger ist das laut einer Umfrage im Auftrag von RTL und NTV aber egal. Gerade mal jeder Fünfte wünscht sich nach der Wahl am 30. Januar eine Frau und nur die wenigsten bestehen erneut auf einen Mann. Brot, Milch oder Gemüse könnten deutlich teurer werden. Dafür sollen Menschen mit wenig Einkommen Geld vom Staat bekommen. Genau das schlägt IFO-Präsident Fuest vor. Politiker von Union und SPD lehnen die Idee allerdings laut dem Tagesspiegel ab.
3: An der Supermarktkasse würde man den Vorschlag des IFO-Präsidenten ziemlich schnell merken. Auf Lebensmittel wären statt 7 künftig 19% Mehrwertsteuer fällig. Menschen mit wenig Einkommen sollen dafür 360 Euro im Jahr vom Staat bekommen. Der SPD reicht das nicht. Wer jede Woche für 100 Euro Lebensmittel kauft, zahlt nach ihrer Rechnung rund 600 Euro mehr im Jahr. Auch die Union sagt deshalb, erst den Einkauf verteuern und dann Geld zurückzahlen, das mache es weder für Familien noch für die Verwaltung einfacher. Zoe Tassovali, Redaktion.
1: Hertha BSC ist mit einem Sieg in die neue Saison in der zweiten Fußball-Bundesliga gestartet. Die Mannschaft von Trainer Leitl gewann das wegen eines Fanbanners unterbrochene Eröffnungsspiel beim VfL Bochum mit 1:0.
4: Das Wetter.
5: Die Nacht ist meist klar oder nur ein bisschen bewölkt. Es bleibt trocken. Dazu kriegen wir kühle 12 bis 7 Grad. Tagsüber wird es dann auch wieder sommerlich heiß.

0: bei bis zu 30 Grad.
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2: A57 Krefeld-Köln zwischen Dormagen und Köln-Worringen. 1 Kilometer Stau. Wir wünschen allen unterwegs gute Fahrt.
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0: Hallo zusammen. Grüße gehen raus an alle, die jetzt im Nachtdienst arbeiten, im Schichtdienst sind. Oder vielleicht kommt ihr ja auch gerade erst von der Party zurück. Kann ja auch sein. Auf jeden Fall herzlich willkommen im frühen Samstag. Johanna Tänzer ist hier jetzt mit Nick Kamen.

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0: Hey, gleich für euch gibt's Temper City mit Self-Aware. Vorher müssen wir aber noch über den nervigsten Teil des Sommers sprechen.
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2: Wer hat sich eigentlich sowas wie Mücken ausgedacht? Ey, dass die stechen, okay. Dass die Blut saugen, geschenkt. Ne, dass die Stiche auch noch jucken wie Schwein, auch das nehme ich in Kauf. Aber dass die so summen, boah, das ist eine sadistische Laune der Natur, Freunde. Wenn ihr mich schon fresst, lasst mich wenigstens pennen. Wie oft habe ich mir nachts im Dunkeln schon selbst eine gepfeffert, weil so ein Mistvieh mir direkt am Ohr vorbeigesummt ist. Ich habe gelesen, dass Frösche und Fledermäuse natürliche Feinde von Mücken sind. Aber ich kann mir doch keine Kröten ins Zimmer holen, nur um im Sommer meine Ruhe zu haben. Und Fledermäuse gibt's ja auch nicht in der Zoohandlung. Gegen das Jucken habe ich auf jeden Fall jetzt was Neues. Diese Dinger, die so heiß werden, ja, die hältst du auf den Stich, drückst auf den Knopf und fertig. Dann juckt's zwar nicht mehr, aber du hast dir die Epidermis weggeschröckelt. Trotzdem immer dran denken, wenn's in den Fingern juckt, womit kratzt man dann eigentlich?
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1: Jetzt in der Nacht gibt es nur wenig Wolken am Himmel, Regen soll es keinen geben. Dazu kühlt es sich so runter auf 12 bis 7 Grad. Der Tag wird dann sehr sonnig und schön bei bis zu 30 Grad.
0: NRW Verkehr, euer KI-Navigator, aktuell und schnell.
2: A57 Krefeld-Köln zwischen Dormagen und Köln-Worringen, 1 Kilometer Stau. Wir wünschen allen unterwegs gute Fahrt.
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1: Hallo zusammen, ich wünsche euch eine ganz schöne Nacht. Und ja, wenn ihr durchhalten müsst und jetzt noch arbeiten müsst, dann machen wir das mit der passenden Musik. Die hält euch auf jeden Fall wach. Bebe Rexha mit New Religion. Los geht's.

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1: Ich bin Tanja Wagner. Über einem Militärstützpunkt in Mechernich in Nordrhein-Westfalen sind 2 Drohnen gesichtet worden. Das habe die Sicherheitszentrale des Bundeswehrstandortes gemeldet, bestätigte eine Sprecherin des operativen Führungskommandos der Bundeswehr auf Anfrage. Feldjäger hätten den Vorfall untersucht, sagte die Sprecherin weiter. Der Fall sei an die Euskirchener Polizei übergeben worden. Angesichts des Niedrigwassers haben mehrere Bundesländer das Lkw-Fahrverbot an Sonn- und Feiertagen vorübergehend aufgehoben. Weil Binnenschiffe nicht voll beladen oder gar nicht fahren können, sollen wichtige Güter per Lkw an ihr Ziel kommen, und zwar möglichst schnell.
2: Die Ausnahme gilt nur für Transporte, die wegen der niedrigen Pegel nicht wie gewohnt über den Rhein laufen können. Denn dort wird der Platz für Fracht immer knapper. Schiffe können zwar noch fahren, müssen aber deutlich weniger laden. Und das treibt die Transportkosten nach oben. Besonders die Chemie- und Stahlindustrie braucht den Fluss für ihre Lieferungen. Sie warnt bereits davor, ihre Produktion kürzen zu müssen. Die zusätzlichen Lkw sollen helfen, Waren trotzdem ans Ziel zu bringen. Die Ausnahme gilt vorerst bis Ende September. Zoe Tassovali, Redaktion.
1: Überraschender Lichtblick für die deutsche Wirtschaft. Trotz Iran-Kriegs, Ölpreisschocks und US-Zöllen sind die deutschen Exporte im Juni auf einen Rekord gestiegen. Auch das verarbeitende Gewerbe habe sich weiter erholt. Vor allem in der Autoindustrie legte die Produktion zu.
3: Industrie, Bau- und Energieversorger stellten damit das dritte Mal in Folge mehr her als im Vormonat. Besonders erfreulich, nach den Einbrüchen in der Vergangenheit stieg die Produktion in der Autobranche im Juni deutlich, um 3,6%. Auch andere Bereiche im Fahrzeugbau legten zu, wie die Produktion von Flugzeugen, Schiffen, Zügen und Militärfahrzeugen. Ökonomen sehen die Talfahrt der Industrie damit beendet. Viel hängt aber auch davon ab, wie sich die geopolitische Lage und die Energiepreise entwickeln, und auch das Niedrigwasser sorgt für Probleme. Katrin Müller, Nachrichtenredaktion.
1: Hertha BSC ist mit einem Sieg in die neue Saison in der zweiten Fußball-Bundesliga gestartet. Die Mannschaft von Trainer Stefan Leitl gewann das wegen eines Fanbanners unterbrochene Eröffnungsspiel beim VfL Bochum mit 1:0.
4: Das Wetter.
5: Das ist eine angenehme Nacht bei Tiefstwerten von 12 bis 7 Grad. Dazu ist es meist klar oder es gibt ein paar kleine Wölkchen und es bleibt trocken. Im Verlauf des Tages wird es dann wieder heiß mit Sonne und Wolken im Wechsel und bis zu 30 Grad.
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6: A57 Krefeld-Köln zwischen Dormagen und Köln-Worringen. 1 Kilometer Stau. Wir wünschen allen unterwegs gute Fahrt.
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7: So, willkommen in dieser Nacht. Johanna Tänzer ist hier. Und willkommen natürlich auch im Wochenende. Wir sind die Ersten, die drin sind. Das ist Leonie mit Don't